2:2-Sieg gegen Senegal in der Verlängerung. Zuvor hatte England gegen Kongo gewonnen mit 2:1. Damit haben sich auch die Engländer für den Achtelfinal qualifiziert. Und das Wetter, heute ist es meist sonnig, bei 27 Grad im Norden und 32 Grad im Süden. Das waren Nachrichten von Radio SRF, verantwortlich Lara Christen.

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1: Die Nachrichten von SRF um 3 Uhr mit Lara Christen. Wir beginnen mit dem Krieg in der Ukraine. Die Hauptstadt Kiew meldet Angriffe. Mehrere Explosionen seien zu hören, schreibt Stadtpräsident Vitali Klitschko auf Telegram. Kiew werde mit Drohnen und Raketen angegriffen, die Luftabwehr sei im Einsatz. Es gebe beschädigte Gebäude, Brände und mehrere Verletzte, so Klitschko. Rettungskräfte und Feuerwehrleute seien im Einsatz. Das ukrainische Nachrichtenportal Kiew Independent schreibt, Bewohnerinnen und Bewohner hätten in U-Bahn-Stationen Zuflucht gesucht. Und auch in anderen Städten, darunter in Saporischschja und Kharkiv, habe es Explosionen gegeben. Der ukrainische Präsident Wladimir Selenskyj hatte am Abend gewarnt, Russland werde einen massiven Angriff auf die Ukraine ausführen. Vor knapp 4 Jahren gab es in der Nordsee Anschläge auf die Gaspipeline Nord Stream. Nun ist die deutsche Bundesanwaltschaft weiter mit ihren Ermittlungen. Gemäß einer gemeinsamen Recherche mehrerer deutscher Medien, darunter der ARD, haben die Behörden ein erstes Mal Anklage erhoben gegen einen Ukrainer. Diesem wird unter anderem das Herbeiführen einer Sprengstoffexplosion vorgeworfen. Laut den Ermittlern soll der ehemalige Soldat das Sabotageteam angeführt haben, das im Herbst 2022 drei der 4 Pipeline-Stränge sprengte. Die Beweislage gegen den Mann, der in Hamburg in Untersuchungshaft sitzt, gilt als erdrückend. Der Beschuldigte selbst bestreitet die Vorwürfe, während sein Anwalt auf einen Freispruch plädiert. Eine offizielle Stellungnahme lehnte die Bundesanwaltschaft ab. In die Schweiz. Die Luzerner Kunsthändlerin und Picasso-Sammlerin Angela Rosengart ist tot. Die Stifterin und Direktorin des Museums Sammlung Rosengart ist im Alter von 94 Jahren gestorben. Die Stiftung Rosengart hat entsprechende Medienberichte bestätigt. Rosengart führte zunächst mit ihrem Vater die gleichnamige Galerie in Luzern. 2002 eröffnete sie das Museum. Dort sind rund 300 Werke des Impressionismus und der klassischen Moderne zu sehen, darunter bedeutende Arbeiten von Paul Klee und Pablo Picasso. Mit Picasso verband Rosengart eine langjährige Freundschaft. Der Künstler porträtierte Angela Rosengart mehrfach. Und noch zum Sport. An der Fußball-Weltmeisterschaft der Männer steht Belgien im Achtelfinal, dies nach einem 3:2-Sieg gegen Senegal in der Verlängerung. Zuvor hatte England gegen Kongo gewonnen mit 2:1. Damit haben sich auch die Engländer für den Achtelfinal qualifiziert. Das Wetter. Heute ist es meist sonnig bei 27 Grad im Norden und 32 Grad im Süden. Das waren Nachrichten von Radio SRF. Verantwortlich Lara Christen.

SRF Verkehrsinfo von 3.03 Uhr auf der A1 Hartum Richtung Verzweigung Limmatal zwischen Oberengstringen und der Verzweigung Limmatal besteht Gefahr wegen Gegenständen auf der Fahrbahn.

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1: Die Nachrichten von SRF um 4 Uhr mit Lara Christen. Wir beginnen mit dem Krieg in der Ukraine. Aus mehreren ukrainischen Städten wurden in der Nacht Explosionen gemeldet, wie ukrainische Medien berichten. Besonders betroffen ist die Hauptstadt Kiew. Stadtpräsident Vitali Klitschko schreibt auf Telegram, Kiew werde mit Drohnen und Raketen angegriffen. Die Angriffe hätten Brände ausgelöst, mehrere Gebäude seien beschädigt und 6 Stockwerke eines 9-stöckigen Wohnhauses seien zerstört worden. Rettungskräfte und Feuerwehrleute seien im Einsatz. Die lokalen Behörden melden mehrere Verletzte und mindestens ein Todesopfer. Der ukrainische Präsident Volodymyr Zelensky hatte am Abend gewarnt, Russland werde einen massiven Angriff auf die Ukraine ausführen. Über der Schweiz fliegen immer häufiger unbekannte Drohnen, und zwar über militärischer Infrastruktur im Bereich von Truppen. Das bestätigt die Schweizer Armee gegenüber der Tagesschau von SRF. Armeechef Benedikt Roos erklärte im Beitrag, wie kürzlich gleich mehrere unbekannte Drohnen über kritischer Infrastruktur gesichtet worden seien.
2: Und nicht eine Drohne, sondern Drohneninformation. Und das ist kein Lausbubenstreich mehr. Da braucht es schon ein bisschen Know-how, dass man Formationen von Drohnen, weiss ich woher, über kritische Infrastruktur schicken kann und dann verschwinden sie wieder und wir haben keine Ahnung, wer das ist.
1: Weitere Details zu diesem Vorfall gibt die Armee nicht bekannt, aus taktischen Gründen. Genauso wenig wie, ob die Piloten der Drohnen ausfindig gemacht werden konnten. Geplant ist nun aber, den Schutz der kritischen Infrastruktur in der Schweiz zu verbessern. Unbekannte Drohnen werden seit Monaten in ganz Europa immer wieder entdeckt. Fachleute vermuten als Absender Russland und dessen hybride Kriegsführung. Im Konflikt zwischen dem Iran und den USA hat es gestern Gespräche gegeben. Diese fanden in Doha, der Hauptstadt Katars, statt. Katar vermittelte. Inhaltlich ging es um den Schiffsverkehr in der Straße von Hormuz, wie US-Vizepräsident J.D. Vance nach Abschluss der Gespräche in Washington erklärte. Gemäß iranischen Staatsmedien ging es auch um die anhaltenden Kämpfe zwischen Israel und der Hisbollah im Libanon. Zum Sport: An der Fußball-Weltmeisterschaft der Männer steht Belgien im Achtelfinal, dies nach einem 3:2-Sieg gegen Senegal in der Verlängerung. Zuvor hatte England gegen Kongo gewonnen mit 2:1. Damit haben sich auch die Engländer für den Achtelfinal qualifiziert. Und Tennis: Belinda Bencic steht beim Turnier in Wimbledon in der dritten Runde. Bencic setzte sich gegen die Chinesin Wang Xinyu in 2 Sätzen durch. Am Freitag trifft Bencic auf die Russin Anna Kalinskaya. Das Wetter: Heute ist es meist sonnig bei 27 Grad im Norden und 32 Grad im Süden. Das waren Nachrichten von Radio SRF. Verantwortlich Lara Christen.

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1: Die Nachrichten von SRF vom 5 Uhr mit Lara Christen. Kritik an Abstimmungstexten. Sie seien zu lückenhaft, sagt die eidgenössische Finanzkontrolle. Verdächtige Drohnen über der Schweiz. Die Armee sichtet solche immer häufiger. Und Angriffswelle auf ukrainische Städte. Kiew meldet mehrere Verletzte und mindestens 2 Todesopfer. Das Wetter. Heute ist es ziemlich sonnig bei 28 Grad im Norden und 32 Grad im Süden. In den Abstimmungsbroschüren des Bundesrates und in den Botschaften ans Parlament gibt es Lücken und Fehler. Das bemängelt die eidgenössische Finanzkontrolle EFK in einer Untersuchung. Diese Untersuchung hatte der Bundesrat im September 2024 in Auftrag gegeben. Die EFK prüfte daraufhin 7 Fälle konkret. Bei 3 dieser Vorlagen enthielten die Prognosen zu den Auswirkungen eines Ja oder Neins Mängel, wie sie feststellte. So wurden etwa beim geplanten Autobahnausbau Zusatzkosten von über 1 Milliarde Franken verschwiegen. Die Finanzkontrolle fordert nun mehr Transparenz, das Aufzeigen von Unsicherheiten bei Schätzungen sowie Kontrollen nach dem Vier-Augen-Prinzip. Der Bundesrat zeigt sich mit den Empfehlungen weitgehend einverstanden. Über der Schweiz fliegen immer häufiger unbekannte Drohnen, und zwar über militärischer Infrastruktur im Bereich von Truppen. Das bestätigt die Schweizer Armee gegenüber der Tagesschau von SRF. Armeechef Benedikt Roos erklärte im Beitrag, wie kürzlich gleich mehrere unbekannte Drohnen über kritischer Infrastruktur gesichtet worden seien.
2: Und nicht eine Drohne, sondern Drohneninformation. Und das ist kein Lausbubenstreich mehr. Da braucht es schon ein bisschen Know-how, dass man Formationen von Drohnen, weiß ich woher, über kritische Infrastruktur schicken kann und dann verschwinden sie wieder und wir haben keine Ahnung, wer das ist.
1: Weitere Details zu diesem Vorfall gibt die Armee nicht bekannt, aus taktischen Gründen. Genauso wenig wie, ob die Piloten der Drohnen ausfindig gemacht werden konnten. Geplant ist nun aber, den Schutz der kritischen Infrastruktur in der Schweiz zu verbessern. Unbekannte Drohnen werden seit Monaten in ganz Europa immer wieder entdeckt. Fachleute vermuten als Absender Russland und dessen hybride Kriegsführung. Zum Krieg in der Ukraine. Aus mehreren ukrainischen Städten wurden in der Nacht Explosionen gemeldet, wie ukrainische Medien berichten. Besonders betroffen ist die Hauptstadt Kiew. Stadtpräsident Vitali Klitschko schreibt auf Telegram, Kiew werde mit Drohnen und Raketen angegriffen. Die Angriffe hätten Brände ausgelöst, mehrere Gebäude seien beschädigt und 6 Stockwerke eines 9-stöckigen Wohnhauses seien zerstört worden. Rettungskräfte und Feuerwehrleute seien im Einsatz. Die lokalen Behörden melden mehrere Verletzte und mindestens 2 Todesopfer. Der ukrainische Präsident Volodymyr Zelensky hatte am Abend gewarnt, Russland werde einen massiven Angriff auf die Ukraine ausführen. Zu 2 Meldungen aus dem Ausland in Kürze. Nach den schweren Erdbeben in Venezuela hat Übergangspräsidentin Delcy Rodríguez eine 7-tägige Staatstrauer ausgerufen. Derweil ist die Zahl der bestätigten Todesopfer erneut gestiegen, auf fast 2300, wie die Behörden bekannt gaben. Die Zahl der Verletzten wurde auf über 11.200 erhöht. Im Konflikt zwischen dem Iran und den USA hat es gestern weitere Gespräche gegeben. Diese fanden in Doha, der Hauptstadt Katars, statt. Katar vermittelte. Inhaltlich ging es um den Schiffsverkehr in der Straße von Hormuz, wie US-Vizepräsident Shadi Vance sagte. Gemäß iranischen Staatsmedien waren auch die anhaltenden Kämpfe zwischen Israel und der Hisbollah im Libanon Thema. Konkrete Ergebnisse aus den Verhandlungen wurden nicht bekannt. Die Luzerner Kunsthändlerin und Picasso-Sammlerin Angela Rosengart lebt nicht

mehr. Die Stifterin und Direktorin des Museums Sammlung Rosengart ist im Alter von 94 Jahren gestorben. Die Stiftung Rosengart hat entsprechende Medienberichte bestätigt. Rosengart führte zunächst mit ihrem Vater die gleichnamige Galerie in Luzern. 2002 eröffnete sie das Museum. Dort sind rund 300 Werke des Impressionismus und der klassischen Moderne zu sehen, darunter bedeutende Arbeiten von Paul Klee und Pablo Picasso. Mit Picasso verband Rosengart eine langjährige Freundschaft. Der Künstler porträtierte Angela Rosengart mehrfach. Zum Sport, zuerst zur Fußball-WM. Dort stehen die USA, Belgien und England im Achtelfinal. Die USA haben Bosnien mit 2:0 besiegt. Zuvor gewann Belgien gegen Senegal mit 3:2 nach Verlängerung. Und England setzte sich gegen Kongo durch mit 2:1. Und Tennis, Belinda Bencic steht beim Turnier in Wimbledon in der dritten Runde. Bencic setzte sich gegen die Chinesin Wang Xinyu in 2 Sätzen durch. Am Freitag trifft Bencic auf die Russin Anna Kalinskaya. Das Wetter. Im Norden ist es heute ziemlich sonnig bei 28 Grad. Auch im Süden gibt es viel Sonnenschein und es wird heiß mit bis zu 32 Grad. Das waren Nachrichten von Radio SRF. Verantwortlich Lara Christen.

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1: Guten Morgen. Wir schauen zuerst an den Schweizer Himmel, denn die Luftverteidigung, die wird jetzt so richtig teuer. Bis zu 5-mal mehr kostet die geplante Aufrüstung, das zeigen unsere Recherchen. Und später liefen wir ein Update aus der Ukraine. In der Nacht kam es in mehreren Städten zu schweren Angriffen aus Russland. Mit mir im Studio ist Corinna Heinzmann. Wie sind denn die Wetteraussichten heute?
2: Guten Morgen. Im Norden ist es heute ziemlich sonnig bei 28 Grad. Und auch im Süden gibt es viel Sonnenschein und bis zu 32 Grad.
1: Die Schweiz will sich besser gegen Raketen und Kampfjets schützen. Aber sie kommt dabei nicht so recht vom Fleck. Das bestellte Patriot-Abwehrsystem aus den USA verspätet sich und auch deshalb will der Bundesrat ein zusätzliches Flugabwehrsystem kaufen. Jetzt aber zeigen Recherchen von Radio SRF, das alles kostet insgesamt bis zu 11 Milliarden Franken und das sind 9 Milliarden mehr als geplant. Bundeshausredaktor Dominik Meyer.
3: Ursprünglich rechnete der Bundesrat mit gerade einmal 2 Milliarden Franken für die Luftverteidigung auf größere Distanz. Jetzt sind es bis zu 11 Milliarden. Schuld sind hohe Mehrkosten für das Abwehrsystem Patriot, das die Schweiz in den USA bestellt hat, aber auch ein Grundsatzentscheid des Bundesrats. Er will wegen der Probleme bei Patriot und wegen der verschärften Bedrohungslage ein weiteres Abwehrsystem kaufen. Im Rennen sind 3 Systeme aus Frankreich, Südkorea und Israel. Laut SRF-Recherchen schätzt der Bundesrat die Kosten dafür auf 5 Milliarden Franken. Das VBS bestätigt, Zitat:
4: Die Größenordnung von rund 5 Milliarden Franken stellt keine Offerte eines bestimmten Herstellers dar. Sie basiert auf einer ersten Planungs- und Kostenschätzung. In die Schätzung fließen unter anderem auch Munition, Logistik, Ausbildung sowie weitere systembezogene Aufwendungen ein.
3: 5 Milliarden also für das zusätzliche Abwehrsystem und auch das bereits bestellte Patriot-System könnte noch einmal teurer werden als bisher bekannt. Mehrere Quellen bestätigen gegenüber SRF, mit den Optionen, welche die USA der Schweiz im Frühsommer vorgelegt hat, würde Patriot im schlechtesten Fall bis zu 3-mal so viel kosten wie ursprünglich geplant, nämlich 6 Milliarden Franken. Im besten Fall wären es 4 Milliarden Franken. Das VBS sagt nichts zu diesen Zahlen. Alles hänge davon ab, wie der Bundesrat weiter vorgehe bei Patriot. Zitat:
4: Die Vorgehensweisen unterscheiden sich unter anderem bei Systemversion, Lieferterminen, technischen Anpassungen und Risiken. Darum entsteht eine sehr breite Kostenspanne.
3: Patriot also und das zusätzliche Abwehrsystem könnten zusammen bis zu 11 Milliarden Franken kosten. Zum Vergleich, der Kampfjet F-35 kostet 6,5 Milliarden. Für die Finanzierung der Luftverteidigung braucht der Bundesrat zusätzliches Geld. Er will dafür die Mehrwertsteuer erhöhen. Doch die Einnahmen dürften Stand heute nicht reichen für die Mehrkosten. Zudem lehnen die meisten Parteien eine höhere Mehrwertsteuer grundsätzlich ab. Ob sie sich auf eine andere Lösung einigen können, ist offen.
1: Das ist der Beitrag von Bundeshausredaktor Dominik Meyer. Ja, Prognosen, wie teuer ein Projekt wird oder was für Folgen ein politischer Entscheid haben wird, das ist auch vor Volksabstimmungen in der Schweiz immer wieder Thema. Eine Untersuchung zeigt jetzt, der Bundesrat lag bei seinen Prognosen vor Abstimmungen mehrfach daneben.
2: Konkret geht es um die Abstimmungsbroschüren des Bundesrates, die in den Briefkästen der Stimmbevölkerung landen. Und auch um die Botschaften des Bundesrats ans Parlament. Dort gäbe es Lücken und Fehler, kritisiert die eidgenössische Finanzkontrolle. Konkret bei den Informationen dazu, was für Auswirkungen ein Ja oder ein Nein auf eine Vorlage hat. Die Finanzkontrolle hat im Auftrag des Bundesrats insgesamt 7 Fälle untersucht und bei 3 davon Mängel gefunden. So habe der Bundesrat zum Beispiel beim geplanten Autobahnausbau Zusatzkosten von über 1 Milliarde Franken nicht ausgewiesen.
1: Ja, und jetzt? Wie geht es denn jetzt noch weiter nach diesem Bericht der Finanzkontrolle?
2: Die Finanzkontrolle fordert unter anderem mehr Transparenz, dass etwa auch aufgezeigt wird, wenn es Unsicherheiten gibt bei Schätzungen. Außerdem soll es Kontrollen nach dem Vier-Augen-Prinzip geben. Der Bundesrat sagt, er sei mit den Empfehlungen weitgehend einverstanden.
1: Ins Ausland jetzt.

0: In mehreren ukrainischen Städten wurden die Menschen in der Nacht durch Sirenen und Explosionen geweckt.
1: Besonders betroffen ist die Hauptstadt Kiew. Stadtpräsident Vitali Klitschko schreibt auf Telegram, Kiew werde mit Drohnen und Raketen angegriffen. Die Angriffe hätten Brände ausgelöst, mehrere Gebäude seien beschädigt und 6 Stockwerke eines 9-stöckigen Wohnhauses seien zerstört worden. Rettungskräfte und Feuerwehrleute seien im Einsatz. Die lokalen Behörden melden mindestens 8 Tote und Dutzende Verletzte. Der ukrainische Präsident Wladimir Selenskyj hatte am Abend gewarnt, Russland werde einen massiven Angriff auf die Ukraine ausführen. Nach den schweren Erdbeben in Venezuela hat Übergangspräsidentin Delcy Rodríguez eine 7-tägige Staatstrauer ausgerufen. Venezuela sei tief erschüttert. Um das Andenken der Opfer zu ehren, habe sie beschlossen, die Staatstrauer auszurufen, so Rodríguez. Die Zahl der bestätigten Todesopfer ist inzwischen weiter gestiegen, auf fast 2300, wie die Behörden bekannt geben. Die Zahl der Verletzten wurde auf über 11.200 erhöht. Die Suche nach Überlebenden dauert auch rund eine Woche nach den Erdbeben weiter an.
0: Ja, nach dieser Katastrophe fehlt es den Menschen in Venezuela am allernötigsten an Medikamenten, Essen und auch an sauberem Wasser. Die Glückskette organisiert deshalb heute zusammen mit der SEG einen nationalen Solidaritätstag für die Menschen in Venezuela. Wie Sie spenden können und alle anderen Infos dazu finden Sie online auf glückskette.ch. Sie sammelte Picasso-Bilder, handelte mit Kunst und führte ein Museum in Luzern. Und jetzt ist die Luzernerin Angela Rosengart gestorben.
1: Die Stifterin und Direktorin des Museums Sammlung Rosengart wurde 94 Jahre alt. Die Stiftung Rosengart hat Medienberichte zu ihrem Tod bestätigt. Rosengart führte zunächst mit ihrem Vater die gleichnamige Galerie in Luzern. 2002 eröffnete sie das Museum. Dort sind rund 300 Werke des Impressionismus und der klassischen Moderne zu sehen, darunter bedeutende Arbeiten von Paul Klee und Pablo Picasso. Mit Picasso verband Rosengart eine langjährige Freundschaft. Der Künstler porträtierte Angela Rosengart mehrfach.
0: Dann kommen wir zum Sport jetzt. Zuerst Fußball-WM der Männer. Da gab es in der Nacht wieder die eine oder andere knappe Partie.
1: Die USA, Belgien und England sind im Achtelfinale. Die USA haben Bosnien-Herzegowina mit 2-0 besiegt. Zuvor gewann Belgien gegen Senegal mit 3-2 nach Verlängerung. Und England setzte sich gegen Kongo durch mit 2-1. Dann noch zum Tennis. Belinda Bencic steht in Wimbledon in der 3. Runde. Bencic gewann gegen die Chinesin Wang Xinyu in 2 Sätzen. Morgen trifft sie auf die Russin Anna Kalinskaya. Und dann fehlen noch die Börsendaten von SIX. Der Dow Jones Index in New York hat unverändert geschlossen. Der Nikkei Index in Tokio fällt um 1,5%. Der Euro wird zu 92,06 gehandelt und der Dollar zu 80,86.
0: 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Die Zeit jetzt 6:08.
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3: Ich freue mich sehr, dass ich mit Ihnen durch den Morgen vom Donnerstag, 2. Juli, unterwegs sein darf. Als erstes begrüssen wir eine Sängerin aus Deutschland, genau gesagt aus dem Saarland. Sie ist vor allem in den 70er und 80er Jahren erfolgreich gewesen. Zu Anne Karin und von ihr hören wir «Er war da, als ich dich brauchte». Für Sie da heute Morgen auf der SRF Musikwelle, der Leonard.

Fünf Freunde, ein Schnellpolka von der Fidele Mühltaler. Und jetzt gibt es ein ganzes neues Lied von Highway und das heisst «Stolz auf mich». Und wenn Sie auch auf jemanden stolz sind, dann überraschen Sie die Person doch mit einem schönen Morgenwunsch und schicken Sie einen lieben Gruß in die Schweiz raus. Aber Sie können natürlich auch einfach auf sich selber stolz sein und für sich selber etwas wünschen, was Ihnen den Tag verschönert. Das können Sie machen unter der Nummer 0848 531 531, 0848 531 531.

0: 20 Minuten ab 6 Uhr haben wir Pustertaler, sind das gsi, wenn ich vom Berg zurückkomme. Und zu uns kommt jetzt Barbara Brändli von Zuzwil im Kanton St. Gallen. Guten Morgen, Barbara.
1: Guten Morgen, Leonard, und guten Morgen, Schweiz.
0: Zuzwil, wie sagt ihr das in eurem Dialekt, richtig?
1: Zuzwil.
0: Zuzwil.
1: Ja, das ist bei Wil.
0: Okay.
1: Wil, Kanton St. Gallen, gehört zum Fürstenland.
0: Das kennt man ja. Barbara, du bist eine, die immer ein bisschen über, für unser Wohlergehen, auch von den Moderatoren von der SRF Musikwelle, besorgt bin. Weil ich weiss nur, als ich so ein bisschen verkältet war, habe ich sofort gute Tipps von der Barbara bekommen, was man machen kann gegen Heiserkeit und so weiter. Das stimmt, oder?
1: Ja, genau. Gut, bei jedem schlägt dann wieder etwas anderes. Ah, gell? Nicht jeder gleich.
0: Ja, nein. Bist du so ein eine wandelnde Hausapotheke, die so ein bisschen gut immer auch so ein bisschen die Hausmittel kennt, die helfen?
1: Ja, ich tue auch viel homöopathisch behandeln.
0: Ja, woher hast du das? Schon aus frühester Jugend so ein bisschen sich auch mit Naturheilkunde auseinandergesetzt?
1: Ich habe unseren Sohn heute mal einen Ausschlag gehabt. Und dann, also wo ein Kind war, was war er? 5, so. Und dann bin ich beim Hausarzt mit ihm. Und dann musste ich den vollstopfen mit Antibiotika. Und im Kinderspital hat er ihn auch noch eingewiesen. Und dort ist er noch vollgestopft worden mit Antibiotika. Und das hat nichts genützt.
0: Ja.
1: Und dann bin ich auf die Suche nach einer Homöopathin. Und die hat gesagt, weissen Kölwickel auflegen über Nacht und dann mit Olivenöl nachher einsalben. In 3-4 Tagen war der Ausschlag weg.
0: Und das hat tatsächlich genutzt dann?
1: Ja, das hat genutzt.
0: Ja.
1: Jetzt habe ich auch eine gute Homöopathin. Wenn ich etwas habe, dann kann ich sie fragen. Und wo wir in Algen zu Hause haben, wir auch 25 Jahre gebaut und dann habe ich viel homöopathisch geschafft. Und haben gute Erfolge gehabt. Also.
0: Ja, da sind wir natürlich auch froh, wenn wir einmal ein bisschen von deinen Tipps profitieren können. Du musst ja heute selber auch in Physio am Nachmittag. Du hast, glaube ich, ein Rückenproblem, hast du mir erzählt.
1: Ja,
0: schlägt genau. Das an? Merkst du auch schon eine Besserung?
1: Ja, ein bisschen besser ist es. Und ich kann jetzt Ende Juli wieder zum Spezialist. Und dann macht man dann nochmal eine Spritze. Und dann sollte es dann auch noch ein bisschen besser.
0: Dann hoffen wir, dass Barbara wieder dann fit ist.
1: Ja, ich hoffe es auch.
0: So, und jetzt
1: aber ich bin glücklich und dankbar.
0: Das ist das Wichtigste,
1: weil
0: genau.
1: Ich habe ja so vor einem Monat oder so, haben sie von dem Guido Sutter gebracht im Schweizer Fernsehen. Der war schon eine Sportskanone.
0: Ja.
1: Und dann ist er die Savonin verunglückt beim Skifahren im 23.
0: Ja.
1: Und jetzt ist er komplett gelähmt. Also,
0: aber dann weiss man dann wieder, wie gut es einem selber geht, wenn man nur
1: ja,
0: so
1: genau.
0: Ein oder andere anderen kleinen
1: genau.
0: Zipperli hat, der halt einfach auch
1: ja,
0: mit dem Alter
1: genau.
0: Kommt. So, ja. Jetzt kommen wir zu deinem Musikwunsch. Du hast den Peter Alexander und die Laila Negra gewünscht mit einem sehr lustigen Lied. Die süßesten Früchte fressen nur die grossen Tiere. Ist das so ein bisschen ein Seitenhieb an die Mächtigen von dieser Welt? Und der Peter Alexander, der wäre ja vor kurzem 100-jährig geworden, nämlich am 30. Juni 2026, da wäre er 100
1: ja, genau.
0: Jahre alt geworden. Ist das auch der Grund, dass du so ein Lied für ihn wünschst? Oder hat es einen anderen speziellen Grund?
1: Ich habe mir es gewünscht, wünscht dir was? Franzi Haller hat vorgestern moderiert, aber es hatte keinen Platz gehabt. Wobei ich es schon lange, 2 Wochen vorher, schriftlich eingegeben habe.
0: Mm. Hast du dir das Datum angegeben?
1: Ja, ich kann das Datum machen.
0: Ja.
1: Aber mach nichts, ich komme jetzt bei dir durch.
0: Eben genau, dann spielen wir es jetzt. Da freuen sich auch alle, was jetzt hören. Das ist nämlich wirklich ein witziger Titel. Barbara, willst du noch jemanden grüssen damit?
1: Ja, der Markus Durchschmidt von Algen zu Haus. Der ist vorgestern im Wünsch dir was bei der Franzi Haller live durchgekommen. Der hat mir zum Geburtstag gratuliert Anfang Juni. Margrit und Markus Durchschmidt, ja, und einfach ja, alle, die schon zuhören.
0: Okay, dann wünsche ich dir einen ganz schönen Tag, Barbara. Gute Physiotherapie heute Nachmittag. Und dann freut es mich, dass es jetzt doch noch geklappt hat mit dem Musikwunsch. Und dann machen wir uns jetzt auf den Weg da mit diesen grossen Tieren, die süßesten Früchte fressen. Dankeschön, jawohl, Barbara. Merci vielmals.
1: Danke.
0: Tschüss.
1: Ciao, Lena.
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0: Und da hören wir jetzt den Wunsch von der Barbara Brändli. Der Peter Alexander, der eben am 30. Juni 100-jährig geworden wäre. Die süßesten Früchte fressen nur die grossen Tiere.
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der Peter Alexander zusammen mit der Laila Negra. Gewünscht von der Barbara Brändle aus Zuzwil im heutigen Morgenwunsch. Und vielleicht ist es ihnen vor kurzem ja auch gerade so ergangen wie der Barbara, dass sie einen Wunsch aufgegeben haben und der ist nicht gekommen, ist nicht erfüllt worden. Dann nicht verzagen, einfach wieder probieren. Irgendwann klappt es. Und zum Beispiel heute Nachmittag können sie es probieren. Im Wünsch dir was? Einfach jetzt bis um 10 Uhr noch einen Musikwunsch aufgeben unter der Nummer 0848 086 086 0848 086 086. Das ist unsere Wunschnummer fürs Wünsch dir was von heute Nachmittag.

Ein lustiger Titel, den man bei der SRF Musikwelle immer wieder hört. Ein Student aus Uppsala. Uppsala liegt übrigens in Schweden, etwa 70 Kilometer nördlich von Stockholm. Kirsti, die das Lied gesungen hat, die ist aber nicht aus Schweden, sondern aus Norwegen gekommen. Erst gerade vor kurzem ist sie verstorben, am 19. Juni 2026, im Alter von 79.

0: der Pink Martini mit «Donde estás, Yolanda?» «Wo bist du, Yolanda?» fragt er da um 20 Minuten vor 7. Das weiss ich nicht, aber ich weiss, dass der Jörg Zocki jetzt bei mir ist von SRF Meteo.
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0: Guten Morgen, Jörg.
2: Guten Morgen.
0: Der Morgen ist eher noch ein bisschen kühl von den Temperaturen her, aber es wird wärmer.
2: Ja, es geht dann wieder aufwärts am Nachmittag auf Sommerwärme, aber die Schwüle, die ist vertrieben, die Luft trocknet. Darum jetzt eben am Morgen noch kühl, an vielen Orten auf den Alpen Nordseite, so zwischen 12 und 16 Grad lokal, noch ein bisschen tiefere Temperaturen. Schleitheim, Kanton Schaffhausen, nur gerade 11 Grad oder Welgerohr im Solothurner Jura sogar nur 10 Grad. Dann eben am Nachmittag im Norden so 27, 28 Grad. Im Wallis geht es aufwärts bis auf 30 und im Tessin bis auf 32 Grad. Dazu gibt es einen ziemlich sonnigen Tag. Es hat aber auch ein paar Einschränkungen. Jetzt in den Morgenstunden hat es gerade so in der Nähe von Flüssen und Seen lokal noch ein paar Nebelbänke. Die gehen rasch weg. Dann hat es auch noch ein paar Wolkenreste. Vor allem in den Bergen von der Zentral- und Ostschweiz und auch in Graubünden. Und dort gibt es dann durch den Tag auch am meisten Quellwolken. In diesen Gebieten scheint dann zum Teil die Sonne nur zeitweise, sonst gibt es viel Sonnenschein mit nur ein paar wenigen Quellwolken.
0: Und wenn ich da so auf eure App schaue, dann habe ich das Gefühl, es bleibt schön die nächsten Tage. Wie sieht es morgen aus, am Freitag?
2: Ja, grundsätzlich geht es sonnig weiter bis über das Wochenende aus. Morgen am Freitag, da streift uns aber in der Deutschschweiz eine schwache Störung. Es gibt also vorübergehend ein bisschen mehr Wolken, eher in der ersten Tageshälfte und ganz vereinzelt kann es aus diesen Wolken raus auch mal ein bisschen Regen geben. An den meisten Orten bleibt es aber trocken und dann am Nachmittag wird es im Flachland schon wieder sonniger. Nur die Berge halten sich noch ein paar dicke Wolken und Temperaturen. Die steigen in der Deutschschweiz auf etwa 25 Grad. Im Westen und im Wallis merkt man praktisch nichts von dieser Störung. Dort ist so morgen ziemlich sonnig bis 27 bis 30 Grad. Und im Süden gibt es weiterhin viel Sonnenschein und Temperaturen bis 32 Grad.
0: Vielen Dank, Jürg Zock. Und bei uns jetzt der Örgeli Blausch Basedingen mit einer Sonne durcheinander.

Auf der SRF Musikwelle war Fox angesagt mit dem Schweizer Örgli-Trio Stefan Hoffmann. Ein Fox, den Kobold, hat das Stück geheissen, wo der Stefan Hoffmann und Simon Lütti auf dem Schweizer Örgli und der Felix Kübler am Bass gespielt haben. Zu finden ist es auf dem Album, das anfangs von diesem Jahr erschienen ist und 16 Melodien, 16 Begegnungen heisst. Und mir begegnet jetzt der Lucky Boys mit «Ay no digas». Das ist Spanisch und heisst so viel wie «Ach, sag das nicht».

0: Ziemlich sonnig, bei 28 Grad im Norden und auch im Süden gibt es viel Sonnenschein und bis zu 32 Grad.
1: Jetzt wird's so richtig teuer bei der Schweizer Luftverteidigung. Der Bundesrat will ein zusätzliches Flugabwehrsystem kaufen, unter anderem, weil sich das bestellte Patriot-System aus den USA verspätet. Jetzt zeigen Recherchen von Radio SRF, insgesamt kostet das alles bis zu 11 Milliarden Franken und das ist gut fünfmal mehr als geplant. Bundeshausredaktor Dominik Meyer.
2: Ursprünglich rechnete der Bundesrat mit gerade einmal 2 Milliarden Franken für die Luftverteidigung auf größere Distanz. Jetzt sind es bis zu 11 Milliarden. Schuld sind hohe Mehrkosten für das Abwehrsystem Patriot, das die Schweiz in den USA bestellt hat, aber auch ein Grundsatzentscheid des Bundesrats. Er will wegen der Probleme bei Patriot und wegen der verschärften Bedrohungslage ein weiteres Abwehrsystem kaufen. Im Rennen sind 3 Systeme aus Frankreich, Südkorea und Israel. Laut SRF-Recherchen schätzt der Bundesrat die Kosten dafür auf 5 Milliarden Franken. Das VBS bestätigt, Zitat:
3: Die Größenordnung von rund 5 Milliarden Franken stellt keine Offerte eines bestimmten Herstellers dar. Sie basiert auf einer ersten Planungs- und Kostenschätzung. In die Schätzung fließen unter anderem auch Munition, Logistik, Ausbildung sowie weitere systembezogene Aufwendungen ein.
2: 5 Milliarden also für das zusätzliche Abwehrsystem und auch das bereits bestellte Patriot-System könnte noch einmal teurer werden als bisher bekannt. Mehrere Quellen bestätigen gegenüber SRF, mit den Optionen, welche die USA der Schweiz im Frühsommer vorgelegt hat, würde Patriot im schlechtesten Fall bis zu 3-mal so viel kosten wie ursprünglich geplant, nämlich 6 Milliarden Franken. Im besten Fall wären es 4 Milliarden Franken. Das VBS sagt nichts zu diesen Zahlen. Alles hänge davon ab, wie der Bundesrat weiter vorgehe bei Patriot. Zitat:
3: Die Vorgehensweisen unterscheiden sich unter anderem bei Systemversion, Lieferterminen, technischen Anpassungen und Risiken. Darum entsteht eine sehr breite Kostenspanne.
2: Patriot also und das zusätzliche Abwehrsystem könnten zusammen bis zu 11 Milliarden Franken kosten. Zum Vergleich, der Kampfjet F-35 kostet 6,5 Milliarden. Für die Finanzierung der Luftverteidigung braucht der Bundesrat zusätzliches Geld. Er will dafür die Mehrwertsteuer erhöhen. Doch die Einnahmen dürften Stand heute nicht reichen für die Mehrkosten. Zudem lehnen die meisten Parteien eine höhere Mehrwertsteuer grundsätzlich ab. Ob sie sich auf eine andere Lösung einigen können, ist offen. Und wohlgemerkt, die bis zu 11 Milliarden Franken decken nur die Luftverteidigung auf größere Distanz ab. Die Abwehr mit kurzen und mittleren Reichweiten kostet weitere Milliarden.
1: Aus dem Bundeshaus, das war der Beitrag von Dominik Meyer. Ja, Prognosen, wie teuer ein Projekt wird oder welche Folgen ein politischer Entscheid haben wird, das ist auch vor Volksabstimmungen in der Schweiz immer wieder Thema. Eine neue Untersuchung zeigt jetzt, der Bundesrat lag bei seinen Prognosen mehrfach daneben, Corinna Heinzmann.
0: Konkret geht es um die Abstimmungsbroschüren des Bundesrates, die in den Briefkästen der Stimmbevölkerung landen, und auch um die Botschaften des Bundesrats ans Parlament. Dort gäbe es Lücken und Fehler, kritisiert die eidgenössische Finanzkontrolle. Konkret bei den Informationen dazu, was für Auswirkungen ein Ja oder ein Nein auf eine Vorlage hat. Die Finanzkontrolle hat im Auftrag des Bundesrates insgesamt 7 Fälle untersucht und bei 3 davon Mängel gefunden. So habe der Bundesrat zum Beispiel beim geplanten Autobahnausbau Zusatzkosten von über 1 Milliarde Franken nicht ausgewiesen.
1: Ja, und jetzt, wie geht es jetzt weiter nach diesem Bericht?
0: Die Finanzkontrolle fordert unter anderem mehr Transparenz, dass etwa auch aufgezeigt wird, wenn es Unsicherheiten gibt bei Schätzungen. Außerdem soll es Kontrollen nach dem Vier-Augen-Prinzip geben. Der Bundesrat sagt, er sei mit den Empfehlungen weitgehend einverstanden.
1: Ins Ausland jetzt. In mehreren ukrainischen Städten wurden die Menschen letzte Nacht durch Sirenen und Explosionen geweckt.
0: Besonders betroffen ist die Hauptstadt Kiew. Stadtpräsident Vitali Klitschko schrieb auf Telegram, Kiew werde von Russland mit Drohnen und Raketen angegriffen. Mindestens 10 Menschen seien tot, Dutzende weitere verletzt. Die Angriffe hätten Brände ausgelöst, mehrere Gebäude seien beschädigt und 6 Stockwerke eines 9-stöckigen Wohnhauses seien zerstört worden. Rettungskräfte und Feuerwehrleute seien im Einsatz. Auch Russland meldet Angriffe aus der Ukraine. Man habe letzte Nacht über 300 ukrainische Drohnen abgefangen, meldet das russische Verteidigungsministerium.

0: Ministerium. Nach den schweren Erdbeben in Venezuela hat Übergangspräsidentin Delcy Rodríguez die 7-tägige Staatstrauer ausgerufen. Venezuela sei tief erschüttert. Um das Andenken der Opfer zu ehren, habe sie beschlossen, die Staatstrauer auszurufen, so Rodríguez. Die Zahl der bestätigten Todesopfer ist inzwischen weiter gestiegen, auf fast 2300, wie die Behörden bekannt geben. Die Zahl der Verletzten wurde auf über 11.200 erhöht. Die Suche nach Überlebenden dauert auch rund eine Woche nach dem Erdbeben weiter an.
1: Ja, nach dieser Katastrophe fehlt es den Menschen in Venezuela am nötigsten, an Medikamenten, an Essen und auch an sauberem Wasser. Die Glückskette organisiert deshalb heute mit der SRG einen nationalen Solidaritätstag für die Menschen in Venezuela. Alle Infos dazu finden Sie online auf glückskette.ch. Und zu diesem Anlass ist Bundespräsident Guy Palamela jetzt dann gleich zu Gast bei Radio SRF 1. Sie hören das Gespräch um 20 nach 7. Es geht um eine prägende Figur in der Schweizer Kunstszene. Sie wurde mehrfach von Pablo Picasso gemalt. Angela Rosengart ist gestorben.
0: Die Luzerner Kunsthändlerin und Picasso-Sammlerin wurde 94 Jahre alt. Die Stiftung Rosengart hat Medienberichte zu ihrem Tod bestätigt. Angela Rosengart führte unter anderem das Museum Sammlung Rosengart in Luzern. Dort sind rund 300 Werke des Impressionismus und der klassischen Moderne zu sehen, darunter bedeutende Arbeiten von Paul Klee und Pablo Picasso. Mit Picasso verband Angela Rosengart eine langjährige Freundschaft. Der Künstler malte mehrere Porträts von ihr.
1: Dann machen wir weiter mit Sport. An der Fußball-WM der Männer haben die Fans von Belgien ein regelrechtes Wechselbad der Gefühle erlebt.
0: Belgien gewann nach Verlängerung gegen Senegal mit 3:2 und steht nun im Achtelfinal. Bis zur 86. Minute sah es aber so aus, als ob die Belgier nach Hause reisen müssten. Sie waren 0:2 im Rückstand, konnten die Partie dann aber doch noch drehen. Ebenfalls im Achtelfinal stehen Co-Gastgeber USA und England. Die USA gewannen gegen Bosnien-Herzegowina mit 2:0 und England gewann gegen Kongo mit 2:1. Die Engländer schossen das Siegtor wenige Minuten vor Schluss. Dann zum Tennis. Belinda Bencic steht in Wimbledon in der dritten Runde. Bencic gewann gegen die Chinesin Wang Xinyu in 2 Sätzen. Morgen trifft sie auf die Russin Anna Kalinskaya. Und jetzt noch die Börsendaten von SIX. Der Dow Jones Index in New York hat unverändert geschlossen. Der Nikkei Index in Tokio fällt um 1,8%. Der Euro wird zu 92,07 gehandelt und der Dollar zu 80,86.
1: Informiert in den Donnerstagmorgen mit der Sendung Heute Morgen, verantwortlich für die Inhalte eben Tobias Bühlmann, die Zeit 7:08.
2: 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Am Donnerstag, 2. Juli, und ich kann jetzt eigentlich nur das Wort von Marc Pircher übernehmen, der im nächsten Lied singt «Gute Musi, eine gute Zeit». Das wünsche ich Ihnen ebenfalls und dazu noch einen guten Morgen. Am Mikrofon begrüßt Sie weiterhin herzlich, der Leonard.

0: Mit dem Sonnenschein im Herzen sind wir unterwegs gewesen und für den Sonnenschein hat Stefanie Hertel gesorgt um 20 Minuten ab 7. Jetzt der Wortschatz mit Elisabeth Zurgilge, eine Schriftstellerin aus Sarnen im Kanton Obwalden. In ihrer Geschichte geht es heute um den Max und den Franz. Die beiden organisieren das Quartierfest, haben aber ihre liebe Mühe mit der Unentschlossenheit der Quartierbewohner. Ein klares Ja oder Nein, ein Zu- oder ein Absag scheint in der heutigen Zeit gar nicht mehr so einfach zu sein.
1: Schon länger hat das Quartierfest nicht mehr den Zulauf wie früher. Aber hier hat es Abmeldungen gehagelt. Ob es wirklich Abmeldungen gewesen sind, haben Max und Franz vom OK aber auch nicht herausgefunden. Viele haben gesagt, sie wissen noch nicht und müssen noch schauen. In der Woche vor dem Fest sind eine Feiertag drin. Da mache ich mir vielleicht Bruck und verreise. Oder wenn der Segelclub an diesem Datum etwas mache, gehe man vielleicht dort. Oder der Sohn kommt mit dem Kind vorbei, dann kennt sie den nicht. «Wir müssen dieser Sache in die Augen schauen», hat Max zum Franz gesagt. «Das Fest verserbelt.» Und dann hat jemand auch noch alle Plakate mit der Einladung zum Fest verschlirkt. «Ausverkauft», haben sie quer über Plakate geschrieben, was sicher einfach nur fies gemeint war. Aber dann ist es losgegangen. Jeder wollte jetzt dabei sein an diesem ausverkauften Fest und hat Franz und Max abbettelt, ob es nicht doch exklusiv für sie noch einen Platz hat. Die haben gesagt, ja gut, sie schauen, aber sie können nicht versprechen. Und gleich waren alle Eintritte ausverkauft. Am Fest selber sind viele von denen, die so unbedingt dabei sein wollten, gleich nicht gekommen. Dafür ein paar von denen, die sich abgemeldet haben. Und zusammen mit den Familien von Max und von Franz war es einmal nicht peinlich. «Es sei himmeltraurig heute», hat der Berger am nächsten Tag zu Max und zu Franz gesagt, die am Aufräumen waren. «All sei so unverbindlich geworden, weil ich nur noch spontan sei und habe dabei jeden Anstand verloren.» Der Berger hat das gesagt, der zugesagt hat und er doch nicht gekommen ist. «Sie machen das Fest doch wieder», hat er noch gefragt. So fest sei im Fall wichtig. Sie wissen es noch nicht, haben Max und Franz gesagt. Sie entscheiden wahrscheinlich spontan.

Der Pata Ilic mit Candida. Wir haben Sommer, es ist heiss und da gönnt man sich doch gerne ab und zu zur Abkühlung ein Glas See. Auch der Schweizer Kabarettist

0: 拿呗。Dunkel, wie man grabt, aber nicht übertrieben. 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

0: 20 Minuten vor 8 Uhr, der Gerhard Wendlands, ein armer Musikant und bei mir jetzt ein reicher Wetterexperte, der Jürg Zock.
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0: Jürg Zock, zumindest reichen Wetterdaten, das kann man schon sagen.
2: Ja, selber auf jeden Fall, da habe ich ganz viele, ja. Sonst vielleicht weniger.
0: Ich glaube, man kann ja heute wirklich von einem schönen Sommertag reden. Wie sieht es so mit den Höchsttemperaturen aus?
2: Im Norden, da haben wir am Nachmittag 27, 28 Grad, so etwas in dem Bereich. Die Schwüle, die ist weg, von dem her, denke für die meisten angenehme Wärme. Im Wallis gibt es bis 30 und im Süden lokal bis 32 Grad. Dazu eben recht viel Sonnenschein. Es hat ein paar Wolken rum, jetzt am Morgen ganz lokal noch ein paar Wolkenreste oder auch Nebelfelder, zum Beispiel im Engadin, wo es im Tal noch neblig ist, zumindest stellenweise. Und dann durch den Tag gibt es noch ein paar Quellwolken, die da und dort auch mal ein bisschen Schatten umbringen. Am meisten von diesen Quellwolken hat es in den Bergen von der Zentral- und Ostschweiz und in Nordbünden.
0: Und sonnig geht es am Morgen am Freitag so weiter?
2: Zum Teil. Es gibt eine schwache Störung, die vor allem die Deutschschweiz streift. Die bringt einmal ein paar dicke Wolkenfelder schon am Morgen und am Vormittag. Die Sonne scheint nur zeitweise und stellenweise kann es auch mal nass werden. In der Morgenstunde ist das eher im Flachland der Fall, dann am Mittag und am Nachmittag eher so ein bisschen in den Bergen. Aber eben auch mit dem Regen trifft es nur die wenigsten. An den meisten Orten bleibt sowieso trocken. Und im Flachland, da wird es dann am Nachmittag auch schon wieder sonniger. Wenig von dieser Störung merkt man im Westen und im Wallis. Dort ist trotz ein paar Wolken häufig sonnig und am meisten Sonnenschein und Morgen gibt es auf der Alpen-Südseite. In der Deutschschweiz steigen Temperaturen morgen auf etwa 25 Grad, im Westen und Wallis gibt es 27 bis 30 und im Süden bis 32 Grad. Und dann am Wochenende geht es mit viel Sonnenschein weiter. Temperaturen steigen auf 26 bis 30 Grad. Im Tessin wird es bis 32 Grad heiß. Es gibt aber weiterhin eben eher trockene Luft. Es ist also nach wie vor dann nicht schwül. Darum kühlt sie die Nacht zumindest auf der Alpen-Nordseite noch recht gut ab.
0: Vielen Dank, Jürg Zock.

Eins, das Lied ist quasi ein Vorbote für das neue Album von den Nokis, das dann im September von diesem Jahr wird erscheinen. Ein Lied, das von den Höhen und Tiefen im Leben erzählt, mit der Gewissheit, dass am Schluss die Liebe immer das Wertvollste bleibt. Und als nächstes machen wir einen kleinen Spaziergang mit dem Hans Karste und seinem Orchester. Und mit dem sind wir auf der Promenade unterwegs.

0: Donnerstagmorgen um 8 Uhr. Jetzt gibt es aktuelle Informationen im Heute Morgen mit der Romana Kaiser.
1: Guten Morgen. Die Kosten steigen und steigen. Für die Luftverteidigung rechnet der Bundesrat inzwischen mit 11 Milliarden Franken. Und das ist ein Vielfaches von dem, was ursprünglich vorgesehen war. Und dann geht es bei uns auch ums Abstimmungsbüchlein. Das erzähle nicht immer die ganze Wahrheit. Das sagt die eidgenössische Finanzkontrolle. Mit mir im Studio an diesem Morgen ist Corinna Heinzmann. Das gibt wieder einen sommerlichen Tag heute.
2: Guten Morgen. Hier im Norden ist es heute ziemlich sonnig bei 28 Grad. Und

0: Alles kostet insgesamt bis zu 11 Milliarden Franken und das ist gut fünfmal mehr als geplant. Aus dem Bundesrat berichtet Dominik Meyer.
1: Ursprünglich rechnete der Bundesrat mit gerade einmal 2 Milliarden Franken für die Luftverteidigung auf größere Distanz. Jetzt sind es bis zu 11 Milliarden. Schuld sind hohe Mehrkosten für das Abwehrsystem Patriot, das die Schweiz in den USA bestellt hat, aber auch ein Grundsatzentscheid des Bundesrats. Er will wegen der Probleme bei Patriot und wegen der verschärften Bedrohungslage ein weiteres Abwehrsystem kaufen. Im Rennen sind drei Systeme aus Frankreich, Südkorea und Israel. Laut SRF-Recherchen schätzt der Bundesrat die Kosten dafür auf 5 Milliarden Franken. Das VBS bestätigt, Zitat:
2: Die Größenordnung von rund 5 Milliarden Franken stellt keine Offerte eines bestimmten Herstellers dar. Sie basiert auf einer ersten Planungs- und Kostenschätzung. In die Schätzung fließen unter anderem auch Munition, Logistik, Ausbildung sowie weitere systembezogene Aufwendungen ein.
1: 5 Milliarden also für das zusätzliche Abwehrsystem und auch das bereits bestellte Patriot-System könnte noch einmal teurer werden als bisher bekannt. Mehrere Quellen bestätigen gegenüber SRF, mit den Optionen, welche die USA der Schweiz im Frühsommer vorgelegt hat, würde Patriot im schlechtesten Fall bis zu dreimal so viel kosten wie ursprünglich geplant, nämlich 6 Milliarden Franken. Im besten Fall wären es 4 Milliarden Franken. Das VBS sagt nichts zu diesen Zahlen. Alles hänge davon ab, wie der Bundesrat weiter vorgehe bei Patriot. Zitat:
2: Die Vorgehensweisen unterscheiden sich unter anderem bei Systemversion, Lieferterminen, technischen Anpassungen und Risiken. Darum entsteht eine sehr breite Kostenspanne.
1: Patriot also und das zusätzliche Abwehrsystem könnten zusammen bis zu 11 Milliarden Franken kosten. Zum Vergleich, der Kampfjet F-35 kostet 6,5 Milliarden. Für die Finanzierung der Luftverteidigung braucht der Bundesrat zusätzliches Geld. Er will dafür die Mehrwertsteuer erhöhen. Doch die Einnahmen dürften Stand heute nicht reichen für die Mehrkosten. Zudem lehnen die meisten Parteien eine höhere Mehrwertsteuer grundsätzlich ab. Ob sie sich auf eine andere Lösung einigen können, ist offen. Und wohlgemerkt, die bis zu 11 Milliarden Franken decken nur die Luftverteidigung auf größere Distanz ab. Die Abwehr mit kurzen und mittleren Reichweiten kostet weitere Milliarden.
0: Aus dem Bundeshaus, das war der Beitrag von Dominik Meyer. Ja, Prognosen, wie teuer ein Projekt tatsächlich wird oder welche Folgen ein politischer Entscheid haben könnte, das ist auch vor Volksabstimmungen in der Schweiz immer wieder Thema. Eine neue Untersuchung zeigt jetzt, der Bundesrat lag bei seinen Prognosen mehrfach daneben.
3: Es geht um die Infos in den Abstimmungsbroschüren, die vor einem Urnengang an die Stimmbevölkerung verschickt werden. Und auch um die Botschaften des Bundesrates ans Parlament. Dort gäbe es Lücken und Fehler, sagt die eidgenössische Finanzkontrolle. Konkret bei den Informationen dazu, was für Auswirkungen ein Ja oder ein Nein zu einer Vorlage hat. Die Finanzkontrolle hat insgesamt 7 Fälle untersucht und bei 3 davon Mängel gefunden. So habe der Bundesrat zum Beispiel beim geplanten Autobahnausbau Zusatzkosten von über 1 Milliarde Franken nicht ausgewiesen.
0: Und wie geht das jetzt weiter?
3: Die Finanzkontrolle verlangt unter anderem bessere Kontrollen und dass der Bundesrat transparenter macht, wenn Prognosen und Schätzungen unsicher sind. Der Bundesrat sagt, er sei mit den Empfehlungen weitgehend einverstanden. Im Basler Klibeck-Quartier hat die Polizei gestern ein besetztes Areal geräumt. Danach sei es an einer unbewilligten Demonstration zu massiven Sachbeschädigungen gekommen, schreibt die Kantonspolizei Basel-Stadt. Etwa 450 Personen hätten sich am Abend zur Demo versammelt. Sie hätten zuerst versucht, zur geräumten Liegenschaft zu gelangen. Dann habe sich der Demonstrationszug durch die Innenstadt bewegt. Auf der gesamten Route habe es Sachschäden gegeben. Die Demonstrierenden hätten zudem die Polizei mit Feuerwerk und Wurfgegenständen angegriffen. Die Polizei habe dagegen Wasserwerfer und Tränengas eingesetzt.
0: Ins Ausland jetzt. In mehreren ukrainischen Städten wurden die Menschen in der Nacht durch Sirenen und Explosionen geweckt.
3: Besonders betroffen ist die Hauptstadt Kiew. Stadtpräsident Vitali Klitschko schrieb auf Telegram, Kiew werde von Russland mit Drohnen und Raketen angegriffen. Mindestens 10 Menschen seien tot, Dutzende weitere verletzt. Die Angriffe hätten Brände ausgelöst, mehrere Gebäude seien beschädigt und 6 Stockwerke eines 9-stöckigen Wohnhauses seien zerstört worden.

0: Rettungskräfte und Feuerwehrleute seien im Einsatz. Auch Russland meldet Angriffe aus der Ukraine. Man habe letzte Nacht über 300 ukrainische Drohnen abgefangen, meldet das russische Verteidigungsministerium. Nach den schweren Erdbeben in Venezuela hat Übergangspräsidentin Delcy Rodríguez eine 7-tägige Staatstrauer ausgerufen. Venezuela sei tief erschüttert. Um das Andenken der Opfer zu ehren, habe sie beschlossen, die Staatstrauer auszurufen, so Rodríguez. Die Zahl der bestätigten Todesopfer ist inzwischen weiter gestiegen, auf fast 2300, wie die Behörden bekannt geben. Die Zahl der Verletzten wurde auf über 11.200 erhöht. Die Suche nach Überlebenden dauert auch rund eine Woche nach den Erdbeben weiter an.
1: Ja, und nach dieser Katastrophe fehlt es den Menschen in Venezuela am nötigsten an Medikamenten, Essen und auch an sauberem Wasser. Die Glückskette organisiert deshalb heute mit der SRG einen nationalen Solidaritätstag für Venezuela. Alle Infos dazu finden Sie online auf glückskette.ch. Sie war eine prägende Figur in der Schweizer Kunstszene und wurde sogar mehrfach von Pablo Picasso gemalt. Jetzt ist Angela Rosengart gestorben.
0: Die Luzerner Kunsthändlerin und Picasso-Sammlerin wurde 94 Jahre alt. Die Stiftung Rosengart hat Medienberichte zu ihrem Tod bestätigt. Angela Rosengart führte unter anderem das Museum Sammlung Rosengart in Luzern. Dort sind rund 300 Werke des Impressionismus und der klassischen Moderne zu sehen, darunter bedeutende Arbeiten von Paul Klee und Pablo Picasso. Mit Picasso verband Angela Rosengart eine langjährige Freundschaft. Der Künstler malte mehrere Porträts von ihr.
1: Dann weiter zum Sport. An der Fußball-WM der Männer haben die Fans von Belgien ein Wechselbad der Gefühle erlebt.
0: Belgien gewann nach Verlängerung gegen Senegal mit 3:2 und steht nun im Achtelfinal. Bis zur 86. Minute sah es aber so aus, als ob die Belgier nach Hause reisen müssten. Sie waren 0:2 im Rückstand, konnten die Partie dann aber doch noch drehen. Ebenfalls im Achtelfinal stehen Co-Gastgeber USA und England. Die USA gewannen gegen Bosnien-Herzegowina mit 2:0 und England gewann gegen Kongo mit 2:1. Die Engländer schossen das Siegtor wenige Minuten vor Schluss. Zum Tennis. Belinda Bencic steht in Wimbledon in der dritten Runde. Bencic gewann gegen die Chinesin Wang Xinyu in 2 Sätzen. Morgen trifft sie auf die Russin Anna Kalinskaya. Und jetzt noch die Börsendaten von SIX. Der Dow Jones Index in New York hat unverändert geschlossen. Der Nikkei Index in Tokio fällt um 1,9%. Der Euro wird zu 92,06 gehandelt und der Dollar zu 80,84.
1: Das ist die Sendung heute Morgen und die aktuellsten Nachrichten kriegen Sie natürlich auch rund um die Uhr online in der SRF News App. Verantwortlich für die Inhalte eben war Tobias Bühlmann. Die Zeit jetzt 7:09.
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3: Und all die, die erst gerade die SRF Musikwelle eingeschaltet haben und natürlich auch all die, die mich schon länger begleiten, begrüße ich ganz herzlich und wünsche einen wunderschönen guten Morgen. Es gibt einen sonnigen Tag mit Temperaturen um die 28 Grad. Und musikalisch einsteigen in die Stunde tun wir mit den Shadows und die führen uns nach Atlantis. Am Mikrofon Ihre Begleiter, der Leonard.

0: Mein Name ist Frida Schleiss. Ich komme aus Regensdorf. Meine Begeisterung ist einfach am Morgen, so zum Morgen, schon Musikwellen hören und einfach auch können mitsingen mit diesen tollen Liedern. Und ich geniesse das jeden Tag.
1: Ja, und bei uns können Sie nicht nur mitsingen, sondern auch mitspielen. 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

0: Das Orchester vom Hessischen Rundfunk hat da aufgespielt am 21 Minuten ab 8.
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0: Und auf so eine Erlebnisfahrt kann jetzt hoffentlich bald der Walter Frischknecht zusammen mit seiner Frau Ursula gehen. Er ist in St. Gallen daheim und ihn begrüße ich jetzt ganz herzlich am Telefon. Guten Morgen, Herr Frischknecht.
3: Guten Morgen.

0: Morgen, Leona.
1: Sie haben mir erzählt, Sie sind 84, seit 21 Jahren pensioniert, früher bei der Steuerverwaltung gearbeitet, haben zwei Kinder, sechs Enkel und einen Urenkel. Und Sie haben so lustig gesagt, früher haben Sie die Enkel gehütet und jetzt quasi die Enkel Sie hüten. Wie sieht das aus?
0: Ja, sie kümmert sich ein bisschen um uns und wenn sie Zeit haben, dann kommen sie vorbei und schauen, wie es uns geht und haben einen guten Kontakt mit allen.
1: Das ist schön, also quasi eine recht grosse Familie.
0: Ja,
1: Frischknecht.
0: Ja, kann man sagen. Ja.
1: Aber ich habe das Gefühl, sie muss man noch nicht gross hüten, denn ihr seid ja noch fleissig unterwegs. Vor kurzem in der Seniorenferien im Tessin gewesen und etwa vor zwei Wochen auf einer Flussfahrt. Wo ist es da durchgegangen?
0: Ja, da ist man mit dem Bus auf Avignon gefahren, eingeschifft und dann ist man Rhone abwärts bis gegen Camargue und nachher wieder Rhone aufwärts gegen Lyon. Man hat Lyon besichtigt und dann ist man weiter darauf Zone und dort haben wir dann in Chalon-sur-Saône ausgeschifft und mit dem Bus wieder heimgefahren.
1: Ja, haben Sie jetzt zum ersten Mal so eine Flussfahrt gemacht oder haben Sie das schon öfters gemacht?
0: Nein, wir haben schon etwa 4-5 gemacht.
1: Ja, ist eine schöne Sache, oder? Weil die Schiffe sind dann auch nicht so gross wie irgendein Kreuzfahrtschiff.
0: Genau.
1: Und man hat doch quasi ein schwimmendes Hotel und kann immer ein bisschen an Land gehen und ein bisschen die Sachen anschauen.
0: Wir haben ja zwei gute Flussfahrtunternehmen. Das eine ist Excellence und das andere Tour Travel.
1: So ist es, genau.
0: Die machen das super.
1: So, und ich hoffe,
0: man wird verwöhnt.
1: Man ist auch gut dort immer, oder?
0: Genau.
1: Also, und jetzt hoffe ich, Sie können jetzt auch wieder auf eine kleinere Flussfahrt. Die geht nicht ganz so lange. Irgendeine Tagesfahrt auf dem Untersee und dem Rhein. Bis zu zwei Tageskarten können Sie gewinnen, im Wert von je knapp 50 Franken. Und die Ursula unterstützt Sie jetzt fleissig dabei. Nehme ich an.
0: Ja,
1: sie gibt sich Mühe. Also, ich drücke auf jeden Fall fest den Daumen. Ich würde sagen, wir lassen los. Erste Behauptung, heute Abend geht es los im Schweizer Fernsehen mit dem Donnerstag-Jass in diesem Jahr. Ich behaupte, moderiert wird der jeweils vom Sven Epene.
0: Nein.
1: Sie sagen nein. Denn die Methode, Holzstämme auf Flüsse zu transportieren, der sagt man Flösserie.
0: Ja.
1: Ja. Dann hören wir Musik.

0: Der Sänger, den wir hier gehört haben, der könnte heute den 90. Geburtstag feiern. Ich behaupte, das ist der Peter Alexander.
1: Nein. Das war nicht die Stimme von Peter Alexander. Ja.
0: Dann vierte Behauptung, jetzt geht es um Sternzeichen oder Tierkreiszeichen, also Steinbock, Fisch und so weiter. Ich behaupte, es gibt in der Astrologie 14 sättige Tierkreiszeichen.
1: Nein.
0: Und dann haben wir es bald schon durch. Ich behaupte, das Gleichnis vom verlorenen Sohn findet man im Lukas-Evangelium.
1: Nein, das ist doch im Alten Testament. Verlorene Sohn. Ah, was? Ja, Moment.
0: Im Lukas. Doch.
1: Ja, ich würde sagen ja.
0: Sie sagen ja. Und was glauben Sie, wie viel haben Sie richtig, Sie und Ursula?
1: Auf 4, sagen wir mal.
0: Sie tippen auf 4, dann lösen wir auf. Ich habe behauptet, der Donnerstagjass, der heute losgeht, der werde vom Sven Epini moderiert. Haben Sie gesagt, nein, und da haben Sie recht. Das ist nicht der Sven Epini, sondern der Rainer Maria Salzgeber. Schauen Sie zusammen, der Donnerstagjass.
1: Ja, dann
0: ja. Und die erste Sendung, die kommt heute von Davos. Bei der ersten weiss man sie einmal noch. Nachher hängt es dann davon ab, wer besser jasset. Ja. Zweite Behauptung. Ich habe behauptet, die Methode, Holzstämme auf Flüsse zu transportieren, deren sage ich mir Flösserei. Haben Sie gesagt, ja. Auch da haben Sie recht. Dann ist es um den hergegangen.
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0: Der wird heute 90 und ich habe behauptet, das sei der Peter Alexander. Und dann haben sie gesagt, nein, das sei nicht die Stimme von Peter Alexander. Und auch da haben sie recht. Es ist nämlich der Rex Gildo. Am 2. Juli 1936 ist er in Straubing zu Bayern auf die Welt gekommen. Im Oktober 1999 ist er verstorben. Dann ist es um die Sternzeichen gegangen. Ich habe behauptet, es gäbe 14. Sie haben gesagt, nein, das stimme nicht. Auch da haben sie richtig. Es sind nämlich nicht 14, sondern nur 12. Und jetzt müssten sie eigentlich die letzte Behauptung falsch hat, dass man verdoppeln könnte, wobei spielt eigentlich dann auch keine Rolle. Ich habe behauptet, das Gleichnis vom verlorenen Sohn finde ich im Lukas-Evangelium. Da haben sie ein bisschen gewehrweist, haben dann am Schluss aber ja gesagt und haben auch da recht, und zwar im Kapitel 15, Vers 11 bis 32. Also, alle 5 Behauptungen richtig, das heisst, ihr habt 5 Punkte und das gibt 2 Tageskarten für so eine Schifffahrt auf dem Untersee und dem Rhein.
1: Oh, und das ist aber super, danke viel mal.
0: Ja, jetzt habt ihr euch selber erarbeitet und mich freut es natürlich auch. Ich habe immer Freude, wenn wir eben möglichst 2 so Karten könnt verschenken können, nicht, dass man da noch irgendeine muss dazu kaufen denn. Also, es soll ja noch ein bisschen Sommer bleiben, es soll noch ein bisschen schön bleiben und dann wünsche ich euch beiden einen ganz, ganz schönen Ausflug, denn wenn es dann irgendwann ansteht.
1: Danke vielmals. Und wir? Ich würde noch sagen, ich höre auch Sie immer sehr gerne singen.
0: Das freut mich sehr. Dankeschön, Herr Frischknecht. Ja. Und vielen Dank, dass ihr so fleissig immer Musikwellen hört, jeden Tag. Das ist natürlich schön auch für uns.
1: Danke vielmals.
0: Also, und einen
1: ganz
0: Ihnen,
1: schönen Tag.
0: Wünsche ich Ihnen das auch. Dann ein schönes Wochenende und vielen Dank fürs Mitspielen.
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0: Mit dem Walter und Ursula Frischknecht aus St. Gallen, die alle 5 Behauptungen heute richtig getippt haben und eben 2 Tageskarten gewinnen für eine Schifffahrt auf dem Untersee und Rhein im Wert von 100 Franken.

Mit den Flippers haben wir einen Abstecher in die Dominikanische Republik gemacht, nach Santo Domingo. Dort liegt der Tageshöchstwert bei etwa 30 bis 32 Grad. Nicht ganz so warm wird es heute bei uns. Wie es bei uns an dem Donnerstag, 2. Juli aussieht, das sagt uns dann Jörg Zuck direkt nach der Huyässler und dem Ländler Alte Freundschaft.

0: 18 Minuten vor 9 Uhr haben wir. Schon ist wieder eine Stunde vorbei und schon ist er wieder bei mir, der Jürg Zock von SRF Meteo.
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0: Jürg, im Moment liegen die Temperaturen so bei 20 Grad. Was schaffen wir heute noch?
2: Ja, es geht jetzt noch dies nach aufwärts. Bis am Mittag oben haben wir dann schon etwa 25 Grad. Und am Nachmittag gibt es dann im Norden 27 oder 28 Grad. Im Rhonetal etwa 30 und im Tessin 30 bis 32 Grad. Die Schwüle, die ist aber weg. Es ist von dem her eher so ein bisschen angenehm, gut verträglich Wärme. Dazu gibt es viel Sonnenschein. Es hat jetzt noch ein paar letzte Wolkenreste rum, ganz lokal, und noch ein paar Nebelfelder. Das alles geht weg durch den Tag. Und dann aber auch noch wieder ein paar Quellwolken dazu. Die bringen vor allem in den zentralen und östlichen Alpen zeitweise Schatten.
0: Viel Sonnenschein gibt es dann auch am Wochenende, am Sonntag bei angenehm 28 Grad. Wie sieht es jetzt morgen, Freitag aus?
2: Morgen, da ist gerade in der Deutschschweiz nur zum Teil sonnig. Da streift uns eine schwache Störung, sie bringt zwischen die dicke Wolken, die Sonne kann so einmal abgedeckt sein. Und am Vormittag kann es im Flachland ganz vereinzelt mal nass werden, am Mittag und am Nachmittag dann eher den Bergen an. Trifft aber nur die wenigsten und eben vorher und nachher scheint du zeitweise die Sonne. Gerade im Flachland wird es dann morgen im Laufe des Nachmittags schon wieder ziemlich sonnig. Dazu in der Deutschschweiz Temperaturen so von 24 bis 26 Grad. Im Westen und im Wallis, da merkt man weniger von dieser schwachen Störung. Dort ist es ziemlich sonnig, bei 27 bis 30 Grad. Und im Süden gibt es viel Sonnenschein und es wird bis 32 Grad heiß.
0: Gell, und ich habe das richtig gesagt, es bleibt jetzt eigentlich recht schön.
2: Ja, es ist schon am Wochenende häufig sonnig bei 26 bis 30 Grad, im Norden bis zu 32 Grad im Tessin und es bleibt nach wie vor eben eher trocken, die Luft. Das heisst, es ist nicht schwül und in der Nacht kühlt es recht gut ab.
0: Vielen Dank, Jürg Zock, und dir einen schönen Tag.
2: Danke, gleichfalls.

Der neueste Titel von Volksrocks, etwas zu feiern. 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
1: Die Nachrichten von SRF um 9 mit Jan von Tobel. Die Kosten für die neue Luftverteidigung steigen und steigen. Die Rechnung dürfte 5-mal so hoch sein wie geplant, das zeigen Recherchen von SRF. Den Schweizer Banken geht es gut, Gefahr droht von außen, das sagt die Nationalbank in ihrem neuen Bericht. Das Wetter, im Norden ist es ziemlich sonnig, im Süden gibt es viel Sonnenschein und es wird wieder wärmer. Sie wird so richtig teuer, die Erneuerung der Schweizer Luftverteidigung. Der Bundesrat will ein zusätzliches Flugabwehrsystem kaufen, unter anderem, weil sich das geplante Patriot-System aus den USA verzögert. Kostenpunkt alles in allem bis zu 11 Milliarden Franken, 9 Milliarden mehr als ursprünglich geplant. Das sagen Recherchen von Radio SRF. Bundeshausredaktor Dominik Meyer berichtet.
2: Ursprünglich rechnete der Bundesrat mit 2 Milliarden, jetzt sind es bis zu 11 Milliarden. Schuld sind hohe Mehrkosten.

0: System könnte noch einmal teurer werden als bisher bekannt. Laut SRF-Informationen kostet Patriot im schlechtesten Fall bis zu dreimal so viel wie ursprünglich geplant, nämlich 6 Milliarden Franken. Das VBS sagt nichts zu konkreten Zahlen. Alles hänge davon ab, wie der Bundesrat weiter vorgehe bei Patriot.
1: Die Vorgehensweisen unterscheiden sich unter anderem bei Systemversion, Lieferterminen, technischen Anpassungen und Risiken. Darum entsteht eine sehr breite Kostenspanne.
0: Die Gesamtkosten für die Luftverteidigung auf größere Distanz also betragen bis zu 11 Milliarden Franken.
2: Aus dem Bundeshaus berichtet hat Dominik Meyer. Mindestens 13 Menschen sind in der ukrainischen Hauptstadt Kiew gestorben bei Angriffen aus Russland. Über 80 weitere wurden verletzt. Unter anderem sei ein Wohnhaus getroffen worden, sagt Stadtpräsident Vitali Klitschko. In den Trümmern würden noch mehr Menschen vermutet. Russland hat auch andere Regionen in der Ukraine beschossen. Insgesamt seien über 70 Raketen und fast 500 Drohnen gezählt worden, sagt die ukrainische Luftwaffe. Russland meldet seinerseits Angriffe aus der Ukraine. Über 300 Drohnen seien in der Nacht abgefangen worden. Im Basler Klibeck-Quartier hat die Polizei gestern ein besetztes Areal geräumt. Danach gab es eine unbewilligte Demonstration mit rund 450 Teilnehmerinnen und Teilnehmern, sagt die Polizei. Es habe massive Sachbeschädigungen gegeben. Der Demonstrationszug habe zuerst versucht, zur geräumten Liegenschaft zu gelangen, dann habe er sich durch die Innenstadt bewegt. Die Demonstrierenden hätten die Polizei mit Feuerwerk und Wurfgegenständen angegriffen. Die Polizei habe dagegen Wasserwerfer und Tränengas eingesetzt. Die größte Gefahr für den Schweizer Finanzsektor, sie kommt von außen. Das steht im neuen Bericht, den die Schweizerische Nationalbank SNB heute Morgen veröffentlicht hat. Wirtschaftsredaktor Sven Zaug.
3: Die wichtigste Erkenntnis ist, der Schweizer Bankensektor ist gesund, er ist robust und profitabel, mit ganz kleinen Abstrichen, kleine Abstriche, weil aufgrund der tiefen Zinsen die Margen leicht geschrumpft sind. Aber das positive Bild gilt grundsätzlich für die Grossbank UBS, wie auch für alle inlandorientierten Finanzinstitute, die Zürcher Kantonalbank, die PostFinance, die Raiffeisen und Co. Die größten Risiken für das Schweizer Finanzsystem lauern gemäss Befund der Nationalbank nicht im Inland, sondern im Ausland. Das wären dann zum Beispiel geopolitische Spannungen, Handelskonflikte und die große Unsicherheit, wie sich die Weltwirtschaft entwickelt. Die ist aktuell doch eher schwach unterwegs. Verschärft sich die Lage, bedeutet das Stress, und dieser Stress könnte wie immer auch den Schweizer Finanzplatz treffen,
2: sagt Wirtschaftsredaktor Sven Zaug. Wir kommen zu den Devisendaten und die kommen von SIX. Der Euro wird zu 92,08 gehandelt, der Dollar zu 80,81. Das Wetter. Im Norden ist es ziemlich sonnig bei 28 Grad. Im Süden gibt es viel Sonnenschein und es wird mit bis zu 32 Grad heiß. Das waren Nachrichten von Radio SRF. Verantwortlich Tobias Meyer.
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6: 95, 97, 98 und 66, das sind die Zahlen, die unseren heutigen Gratulationen im Mittelpunkt stehen. Das heisst, im Mittelpunkt stehen natürlich nicht wirklich die Zahlen, sondern die, die heute so einen hohen Geburtstag oder Hochzeitstag feiern können. Viermal dürfen wir liebe Glückwünsche überbringen und dazu laden Sie ganz herzlich den Leonardi.

Unsere erste Jubilarin heute, das ist Frau Luisa Zehnder. Sie wohnt im Alters- und Pflegezentrum Gerben, das Einsiedeln im Kanton Schweiz. Liebe Frau Zehnder, liebe Post haben wir für Sie von Janine Sutter vom Gerben bekommen. Sie schreibt, unsere Bewohnerin Frau Zehnder darf heute ihren 95. Geburtstag feiern. Zu diesem besonderen Anlass gratuliert ihr das gesamte Gerben-Team ganz herzlich und wünscht ihr von Herzen alles Liebe und Gute. Mit ihrem fröhlichen Lachen und ihrer warmherzigen Art bereichert Frau Zehnder das Zusammenleben und schenkt ihrer Familie und den Menschen in ihrem Umfeld jeden Tag viel Freude. Fürs neue Lebensjahr wünschen wir Ihnen, liebe Frau Zehnder, Gesundheit, Glück und viele schöne gemeinsame Momente. Und das wünschen auch wir von der SRF Musikwelle und möchten Ihnen jetzt ein kleines Geburtstagsständchen bringen mit den Geschwistern Schmid, die Sie nach San Salvador einladen.

Auf den 97. Geburtstag kann heute in Zofingen im Kanton Aargau Frau Mareili Gugelmann anstossen. Liebe Frau Gugelmann, zu dem ganz besonderen Fest hat man sich von der Stadtkanzlei Zofingen bei uns gemeldet mit einem lieben Geburtstagsgruß an Sie. Und zu Ihrem 97. Wiegenfest möchte Ihnen auf dem Weg die ganze Familie, alle Verwandten und Bekannten und Stadt Zofingen mit allen Bewohnerinnen und Bewohnern ganz herzlich gratulieren. Auch wir von der SRF Musikwelle schicken die besten Glückwünsche zu Ihnen nach Zofingen, liebe Frau Gugelmann, und hoffen, dass Sie heute einen gefreuten und glücklichen Tag erleben können. Dazu gibt es zünftige Musik von der Kapelle «Echo vom Tödi».

Der Stumpenkriegel, so hat der Ländler vom Echo vom Tödi geheissen. Jetzt machen wir ein Psychli im Haus Sonnengarten. Das ist das Altstädter im Kanton St. Gallen und dort wohnt Frau Leonie Heeb, die heute ihren 98. Geburtstag feiert. Geschrieben hat man uns von der Gemeinde Altstädter und der Stadt. Frau Heeb fühle sich sehr wohl im Haus Sonnengarten. Sie erzählt gerne aus ihrer alten Heimat, der Lienz, wo sie viele positive Erinnerungen hat. Beim Erzählen blüht sie jeweils so richtig auf. Und sie freut sich auch immer sehr, wenn sie Besuch bekommt. Liebe Frau Heeb, alle vom Haus Sonnengarten, alle Einwohnerinnen und Einwohner von Altstädten und wir von der SRF Musikwelle gratulieren Ihnen von ganzem Herzen zum 98. Wiegenfest und wünschen Ihnen für das neue Lebensjahr alles Liebe und Gute und möglichst gute Gesundheit. Für Sie spielt die Bauernmusik Messe, die Polka Wir Musikanten.

Das Aarburger Vokalisten mit dem Volkslied «Ich höre ein Vögeli pfeifen». Nicht ein Vögeli, sondern Trudi Enzler aus Mülheim-Dorf hat mir zugepfiffen oder besser gesagt verraten, dass heute das Ehepaar Lina und Willi Baumann von Flawil im Kanton St. Gallen Hochzeitstag feiern können. Und zwar der 66. Trudi schreibt: «Grüezi miteinander. Unsere Glückwünsche zum 66. Hochzeitstag heisst zum Schnittlauch-Hochzeitstag gehen heute zu der Lina und dem Willi Baumann nach Flawil. 66, so eine sexy Schnapszahl und dann kein Gold, Perlen oder Diamanten. Der Schnittli passt auch besser zu diesen zwei. Die beiden haben viele Jahre in der Flawiler Eckenbauernhof geführt und 6 kleinen Baumanns das Leben geschenkt. Bis heute sind sie sehr aktiv. Anlässlich vom 50-jährigen Bestehen vom Handorgelclub Degersheim im Jahr 1979, wie man ihm damals noch gesagt hat, hat sich eine Gruppe Ehemalige zusammengerauft und 2 oder 3 Stückchen eingeübt und die unter dem Namen «Alte Garde» zum Besten gegeben. Wenn mich nicht alles täuscht, ist der Willi sogar ein Gründungsmitglied. Auf jeden Fall war der Erfolg so gross, dass die «Alte Garde» noch heute aktiv ist. Und Lina hat tatsächlich im fortgeschrittenen Alter einen Bassgeige gekauft und zu spielen gelernt. Jetzt ist sie seit vielen Jahren ebenfalls Mitglied dieser Truppe. Wir alle wünschen euch, dass ihr nur lange dem Hobby frönen könnt, denn ich bin jetzt so frei und gratuliere euch im Namen von allen Gardenmitgliedern. Wir schicken euch auf dem Weg herzliche Grüße und wir alle wünschen euch einen fantastischen Tag. Lasst euch verwöhnen und habt es weiterhin einfach nur schön. Alles Gute kommt vom Trudi alias Whisky. Und selbstverständlich auch von uns, der SRF Musikwelle. Und das Trio Örgeli Wirbel ladet jetzt ein zu einem gemütlichen Tag.

0: Kapelle Oberalp hat den Abschluss gemacht von den heutigen Gratulationen. Und wir dürfen gratulieren der Frau Luisa Zehnder von Einsiedle zum 95. Geburtstag, der Frau Mareili Gugelmann von Zofingen zum 97. und der Frau Leonie Heb von Altstetten zum 98. Wiegenfest. Und wir haben auch noch einen 66. Hochzeitstag zu feiern gehabt, nämlich die Schnittlauch-Hochzeit vom Ehepaar Lina und Willi Baumann von Flawil. Wir wünschen allen einen wunderschönen Festtag heute mit vielen gefreuten Überraschungen und möglichst lieben Besuch.
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0: Der Silvio Samoni, jetzt fängt der Sommer an, 18 Minuten vor 10.
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0: In unserer Rubrik Cabaret da treffen wir jetzt auf einen Meister der feinen Beobachtungen und auf einen Sprachkünstler, den Joachim Ritzmeier. Mit seinen Figuren und Alltagsgeschichten hat er punktgenau den Nerv der Zeit getroffen. Manchmal schließlich, manchmal aber auch absurd. Nach seinem 50-jährigen Jubiläum hat er sich aber letztes Jahr von der Bühne verabschiedet. Und jetzt im Sommer, wo es heiss ist, bekommt Joachim Ritzmeier einen Gelust, den man gut nachvollziehen kann. Er hat nämlich Lust auf ein Glacé, und zwar auf ein ganz spezielles, auf ein Gassi-Glacé.
2: Jetzt mal habe ich dermassen Lust auf ein Gassi-Glacé bekommen. Ich habe mir gesagt, wohl, das gönnst du jetzt. Du bist schliesslich den ganzen Tag im Haus reingehockt, wegen dem Ozon. Auch nicht in die Body, nichts. Und Kopf hast du so oder so schöner, nützt dich nicht. Oder? Also gewartet bis nach dem 4. Und dann zu dem Kiosk, wo ich gewusst habe, der führt die Gassi-Glasse noch. Eine halbe Stunde Weg, ohne Töffel halt. Aber etwas muss man schliesslich auch beitragen, wenn es schon Ozonlage ist. Oder? Da hatte fast noch einen Schock, als ich von der Kiosk laufen konnte. Ich auch noch zu. Aber dann habe ich sie gesehen, hinter der Scheibe am Telefonieren. Eine Minute bis zwei dort gestanden, bei über 30 Grad im Schatten und wie gesagt, Kopf bis hinten. Da würde also, glaube ich, jeder würde anfangen, so eine Glasse rauszunehmen. Ich meine, wenn die Tiefkühlbox extra draußen steht. Auf jeden Fall, ich habe es gemacht, oder? Deckel auf, ein Eisdampf da raufgekommen. Und darum Sonnenbrillen ab, auf den Rand gleit und dann ab. Dunkel wie ein Grab, aber nicht übertrieben. Vor allem zu unterst. Und das Zeug ist eben nur noch zu unterst gelegt. Auch ohne Sonnenbrille hätte ich mich da zuerst müssen an die Dunkel gewöhnen. Und kaum habe ich etwas gesehen, höre ich die Stimme von dieser Kioskfrau. Was denn los ist, was mir da einfällt, oder? Ich rauf, wieder nicht gesehen, aber da mal weg der Helle, oder? Und sag so richtig, Kiosk wegen einem Gassi-Glasse sei ich gekommen. Und ich warte eben schon lange, sie ist gar nicht drauf eingegangen. Und nur gesagt, unten links und Deckel sofort wieder zu. Hätte ja auch so gemacht, oder? Hätte ja auch gesehen, wie das raucht und tut aus dieser Truhe, oder? Also nochmal hin, Deckel auf, wieder ab, natürlich wieder ein Dünkli wie gehabt. Und darum musste ich Gottes Namen schnell die Augen ein bisschen zumachen, damit sich die Pupillen schneller umgewöhnen können. Aber das hätte ich offenbar nicht begriffen. Oder? Eine halbe Minute später wieder vor dem Kiosk stand mit dem Garne, den ich ohne links genommen habe. Aber das Telefon war ja offenbar wichtiger gewesen. Kein Wank hat sie gemacht, auch nicht, als ich das Geld für genommen habe. Dann bin ich so gestanden, so, der Schweiß ist mir nur so runtergelaufen und schaue so aus Zufall auf die Verpackung und was lese ich, dass das ein Doppelaroma sei, Gassi Citro, man hat fast etwas gegeben. Ich und Zitronen. Alles wäre weniger schlimm als Zitro, das habe ich schon als Kind nie mögen. Und darum 0, sofort zu dieser Box und wirft das Garne förmlich hin. Aber das hat sie dann wieder gesehen. Das hat sie dann wieder gesehen. Du sagst ja, reines Gassi gäbe es ja schon gar nicht mehr. Und überhaupt, wenn es schon angeschmolzen ist, dann müssen sie jetzt auch nehmen, weil da, was hat sie gesagt, verbeulte Salmonellen, Garne. Darf sie rechtlich gar nicht mehr verkaufen, etc. Und so. Ich kann mich gar nicht mehr auf eine Diskussion einlassen. Es hat dermassen abgebrennt. Ich dachte, nur weg, dann halt Gottes Namen mit dem Turbo. Ich meine, So ein bisschen Gassi kommt schon gleich. Noch mal. Jetzt habe ich gefreut und den ganzen Weg. Dann gib mir also das Geld. Gang zur Truhe, mach aber da mal Form auf, die Augen zu. Damit sich die Pupillen umstellen können. Und gang ab, pack unten links gar nicht, will gerade wieder rauf. Da denk ich, halt, Moment, das ist ja eiskalt. Ich meine, so schnell wird einfach das Garn nicht wieder kalt. Also ist es nicht meins. Also habe ich vorher im Ketz wahrscheinlich mies in ein anderes Fach hineingelegt. Langes Fach nebendran, was habe ich in der Hand? Meine Sonnenbrille. Ich habe offenbar mal aus Versehen mit dem Ärmel hineingeschoben. Ich kann mir es nur so erklären. Auf jeden Fall, da würde jeder kurz überlegen, wie kommt die da rein, oder? Aber jetzt hätten sie die Frau sollen hören. Sogar rausgekommen ist, jetzt gäbe es mir eine allerletzte Chance, das gar nicht zu nehmen und nachher zu verschwinden, aber sofort zu schlitzen als dem Chef. Reisst den Deckel auf, ich habe wieder natürlich halb blind wegen dem Kontrast, oder? Denke, hat es überhaupt einen Sinn, unter diesen Umständen weiterzusuchen, weil ich habe sie oben schon gehört, langsam Rötterzählen, 3, 2, 1. Ich denke, jetzt geht es nur noch darum, die Brille zu retten. Die schenken also nicht auch noch. Pack die Sonnenbrille, gang auf und wumm ist Klappe zu. Ich aus den Augen, aus dem Schein, nur weg, nur weg. Klar war am Anfang ein Härter gewesen, ohne das gar nicht, das gebe ich offen zu. Aber dafür, die Sonnenbrille, sie, die hat mich fast mehr als entschädigt. Die hat dermassen schön gekühlt hier im Geschäft.
0: Ja, es ist ein Drama sondergleichen, der Joachim Rittmeier mit seinem Gassi Glacé. Ein Cabaret-Nummer aus dem Jahr 1998.
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Nana Mouskouri und Lieder, die die Liebe schreibt. Und ganz viele schöne Lieder hat für sie dann nach den 10 Nachrichten auch der Erik Dauer im Gepäck, wo sie weiter durch den Tag wird begleiten. Und er hat auch das Seniorenmagazin, wo es um ein Thema geht, wo ich mich unbedingt auch darum kümmere, aber irgendwie einfach keine Lust habe, nämlich die Finanzen vor der Pensionierung gescheit zu regeln. Vielleicht gelingt es mir ja dann nach dem Beitrag. Aber bevor die Pensionierung ansteht, gibt es für mich jetzt zuerst einmal Feierabend. Ganz einen schönen und gefreuten Donnerstag. Das wünscht Ihnen weiterhin der Leonard.

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1: Die Nachrichten von SRF um 10 mit Sandro Peter. Die deutsche Regierung will Menschen mit tiefen und mittleren Einkommen finanziell entlasten, und zwar bei der Einkommenssteuer. Darauf hat sich die Koalition aus CDU, CSU und SPD geeinigt. Eine Reform der Einkommenssteuer sei für sie besonders wichtig gewesen, sagte SPD-Chef und Vizekanzler Lars Klingbeil an der Medienkonferenz.
2: Damit Arbeit sich mehr lohnt, damit Menschen in Zeiten, die anspruchsvoll und anstrengend sind, am Ende des Jahres etwas mehr Geld in der Tasche haben. Für viele ist das Leben teurer geworden, und die nehmen wir in den Fokus, und die sollen entlastet werden.
1: Besonders im Fokus stünden Familien mit Kindern. Diese sollen jährlich bis zu 600 Euro weniger zahlen müssen, heißt es im beschlossenen Programm. Das gesamte Entlastungsvolumen belaufe sich auf etwa 10 Milliarden Euro pro Jahr. Finanziert werden solle das Ganze vor allem über eine Anpassung der sogenannten Reichensteuer. Die Pius-Bruderschaft gehört nicht mehr zur römisch-katholischen Kirche. Der Vatikan hat sie exkommuniziert, also ausgeschlossen. Die Pius-Brüder sind eine konservative katholische Gemeinschaft mit Zentrum in der Schweiz. Zum Ausschluss kommt es wegen einer Bischofsweihe im Kanton Wallis in Econ. Die Pius-Bruderschaft hatte dort gestern 4 Bischöfe geweiht, gegen den Willen des Papstes. Eine solche Handlung wird in der römisch-katholischen Kirche mit dem Ausschluss bestraft.

0: niedergebrannt. Zwei Personen seien dabei leicht verletzt worden, meldet die Berner Kantonspolizei. Für einige Tiere kam aber jede Hilfe zu spät. Fünf Kühe und mehrere Schweine überlebten den Brand nicht. Die Ermittlungen zur Brandursache laufen. Die Börsendaten von SIX. Der Swiss Market Index liegt im Moment bei 14.199 Punkten, ein Plus von 0,6%. Der Euro wird zu 92,03 Rappen gehandelt, der Dollar zu 80,66 Rappen. Der Blick aufs Wetter. Im Norden ist es ziemlich sonnig bei 28 Grad, im Süden gibt es viel Sonnenschein und bis 32 Grad. Das waren Nachrichten von Radio SRF, verantwortlich Tobias Mayer.
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2: Ja, diese Nacht hast du seit langem mal wieder sagen.
3: Ist cool, Mann.
2: Ja, ist cool. Ja, wirklich mal wieder angenehm abgekühlt jetzt. Da fühlst du dich am Morgen wieder frisch und munter, statt gerädert vom Hin- und Herwälzen. Geht es Ihnen auch so? Also dann freue ich mich, dass Sie heute fit und gut gelohnt mit uns zusammen unterwegs sind. Und musikalisch am Start, François Jordi. Ich bin für da, für dich und für Sie am Mikrofon, der Erik Dauer.

0: Überall auf der Welt werden Wünsche neu geboren. He? Freddy Breck war das.
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0: Günter Kallmann-Chor singt und klingt und Luzern singt und klingt ebenfalls. Und zwar der Sonntag.
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0: Und warum es sich lohnt, das fantastische Konzert hier zu besuchen? Stellen Sie sich vor, wie das klingt, wenn da über 200 Mitwirkende gemeinsam den Saal zum Klingen bringen. Das ist der Luzerner Chor, der Männerchor Sursee, Hitzkirch, Russwil, die da mit dabei sind, Brassband, Kirchenmusik Flüeli, Four Forest Strings und auch die Kapelle Claudia Muff. Auch volkstümliche Klänge kommen da zum Zug, genauso wie klassische Klänge von Mozart oder etwas Poppiges von Queen. Das alles unter dem Motto «Luzern singt und klingt» diesen Sonntag im KKL Luzern ab der 6:30.
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Wie ein kleiner Liebesbrief war das da gewesen, ja? La Liste von Rose bei SRF Musikwelle. Sagt Ihnen der Wendel sei etwas? Wendelsee. Das war der See zwischen Meiringen und Uttingen. Und in der Mitte hat sich dann so peu à peu ein Bödeli gebildet. Und darum ist der Wendelsee dann aufgeteilt worden in den Brienzer und Thunersee. Und genau solche Gegenden sind es, wo die ideale Inspirationsquellen sind für Saga-Geschichten. Eine davon hören wir jetzt gerade in ein paar Minuten. Und zwar eine ganz schurig schöne noch dazu.

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0: Wenn es Nacht wird, dann ist sie nach wie vor atemlos. Hat Helene Fischer ist das gewesen.
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0: Und dort, wo heute Interlaken, Matten und Untersee stehen, das war vor langer Zeit noch ein See gewesen, der Wendelsee, wo mittlerweile eben in Brienzer und Thunersee geteilt ist. Und noch heute erzählt man sich von dem Wendelsee. Und es ranken sich Sagen drumherum, wo der Sagenerzähler Andreas Sommer zusammengetragen hat. Und heute hören wir eine davon, die von einer Magd, die eine Zeitreise macht.
2: Der Alt in der Seefeldhölle. Früher hat es am Wendelsee alba noch Wüste Zwingherren gegeben. Ein armes Jümpferli hat einmal von so einem Donner ausreissen müssen, weil das auf seinem Turm verschleipfen. 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Das kann doch gar nicht sein. Als ich das letzte Mal unter an der Seite bin angekommen, bin ich heute Woche ein bisschen verschnuppert in die frische Luft. Und dann bin ich dort in einer Stadt gelandet. Mauern aus Kristall und Turmkuppeln aus purlauterem Gold hat es dort gesehen. Und Haufen Volk, die alle möglichen Sprachen durcheinander gewaschelt. 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Weder offen nicht, ist alles anders gsi als sonst. 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Die arme Frau hat die Welt nicht mehr verstanden. 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Wegen dessen musste die Frau Nadische keinen Kummer mehr haben. 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
0: Kuderi, Gederheche, Brösch und Börst. Also, das sind richtig kurlige Berner Ausdrücke von Andreas Sommer in dieser Sage, die er uns erzählt hat. Vom Alten in der Seefeldhöhle.
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und Charmer Herzelein. 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Oder sogar in der kleinen Kneipe unserer Straße. Ich werde immer wieder zu dir zurückkommen und weißt, was ich sagen werde?

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1: Die Nachrichten von SRF um 11 mit Sandro Peter. Google muss 4,1 Milliarden Euro Buße bezahlen. Das hat der Europäische Gerichtshof entschieden. Es ist die höchste Buße, die ein Gericht in der EU je ausgesprochen hat. Grund sind Vorschriften von Google bei Smartphones mit dem Google-Betriebssystem Android. Smartphone-Hersteller müssen verschiedene Apps vorinstallieren, zum Beispiel den Chrome-Internetbrowser. Damit habe Google seine Marktdominanz gestärkt, so das Gericht. Die EU-Kommission wollte Google 2018 gar mit gut 4,3 Milliarden Euro büßen. Google und der Mutterkonzern Alphabet hatten dagegen geklagt. Nun hat der Europäische Gerichtshof die etwas tiefere Buße von 4,1 Milliarden Euro bestätigt. Die deutsche Regierung will Menschen mit tieferen und mittleren Einkommen finanziell entlasten, und zwar bei der Einkommenssteuer. Darauf hat sich die Koalition aus CDU, CSU und SPD geeinigt. Eine Reform der Einkommenssteuer sei für sie besonders wichtig gewesen, sagte SPD-Chef und Vizekanzler Lars Klingbeil an der Medienkonferenz.
2: Damit Arbeit sich mehr lohnt, damit Menschen in Zeiten, die anspruchsvoll und anstrengend sind, am Ende des Jahres etwas mehr Geld in der Tasche haben. Für viele ist das Leben teurer geworden, und die nehmen wir in den Fokus und die sollen entlastet werden.
1: Besonders im Fokus stünden Familien mit Kindern. Eine Durchschnittsfamilie solle jährlich rund 600 Euro weniger zahlen müssen, heißt es im beschlossenen Programm. Die Regierung rechnet damit, dass wegen des Programms jedes Jahr 10 Milliarden Euro Steuereinnahmen wegfallen. Finanziert werden solle das Ganze vor allem über eine Anpassung der sogenannten Reichensteuer. Zwei regionale Meldungen aus der Schweiz in der Übersicht. Wer in der Stadt Bern brieflich abstimmt und wählt, muss das Porto weiterhin selber bezahlen. Die Stadtregierung hat entschieden, auf die Einführung von vorfrankierten Abstimmungs- und Wahlkuvert zu verzichten, bis auf Weiteres. Und zwar wegen der angespannten finanziellen Lage der Stadt Bern. So können

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1: Herzlich willkommen bei uns am Mikrofon der Erik Dauer. Und diese Nacht endlich wieder mal. Ist es nicht mehr so drückend heiß gewesen, da hast du wieder mal so richtig gut durchschlafen können. Und da fühlen wir uns so richtig fit. Nicht so der Peter Kraus, aber das hat einen anderen Grund da.

0: Jetzt und hier, und den haben wir gerade für immer. Was die Liebe anbelangt, ist da Beatrice eigentlich schon mal am Vorplanen. Und wie sieht es finanziell aus? Also ich muss ehrlich sagen, ich kenne einen ganzen Haufen, die lieber so in den Tag hineinleben, im Sinn von, ja, kommt denn schon gut. Mag ja auch so sein, aber es ist auch gut zu wissen, wie es denn finanziell mal sein wird, wenn man pensioniert ist. Und da gilt dann eben die Faustregel.
1: Man kann sich nie genug früh mit seiner Situation im Pensionsalter auseinandersetzen.
0: Und genau das haben wir vor in ein paar Minuten mit Peter Buri von Latvo Pro Senectute, jetzt immer, was wir da gerade gehört haben.

0: Ich würde sagen, die romantische Gitarre, wie der Walzer hier geheißen hat, die romantische Gitarre ist hier definitiv zur Geltung gekommen bei Igor und seiner Oberkreiner. Gehört bei SRF Musikwelle. Steuern Sie auf die Pension drauf zu? Oder vielleicht geniessen Sie bereits schon das Rentnerleben? Aber das mit Geniessen, das lässt sich ja, besser geniessen, wenn man noch ein gewisses finanzielles Polster hat. Und gerade was das finanzielle Polster anbelangt, gilt, wer vorsorgt, der ist definitiv ein Vorteil. Das gilt natürlich auch bei Rente allgemein. Und ganz gleich, wie man es hat, das Wichtigste das ist...
1: Grundsätzlich muss man sagen, man kann sich nie genug früh mit seiner Situation im Pensionsalter auseinandersetzen. Warum? Je früher das man anfängt, desto besser kann man vielleicht noch Lücken schließen. Es bringt nichts, wenn ihr mit 63 anfängt, euch zu überlegen, was mit 65 ist, und ihr habt Lücken, dann habt ihr fast keine Chance mehr. Sondern man sagt, man hat die letzten 10 Jahre vom Erwerbsleben gesehen, durchaus sich mit dem befassen.
0: Das war Peter Burri Vollat von Prosenektute. Also falls es Sie wundern nimmt, wie hoch denn einmal Ihre Rente sein wird, die Ihnen zur Verfügung steht, da gibt es eine Faustregel.
1: Man kann davon ausgehen, dass das Einkommen, das man hat im Erwerbsleben mit 50, das hat man rund zu 60%, vielleicht auch bis 70%, wenn man gut gearbeitet hat, zwischen 60% und 70% vom aktuellen Einkommen hat man eine Pension.
0: Oder umgekehrt, man muss mit etwa einem Drittel weniger Einkommen rechnen nach der Pensionierung. Und dann eben ist auch wichtig, wie gross das Vermögen ist, was man auf der Seite hat und wie viel man in Pensionskassen eingezahlt hat. Und wenn man all diese Informationen mal zusammengesucht hat, dann sollte man sich bestenfalls noch beraten lassen.
1: Bei AHV, das können alle. Da kann man bei Ausgleichskassen einen Auszug lassen. Das trauen wir den meisten zu. Oder das sollen die Angehörigen vielleicht helfen. Das ist bei Ausgleichskassen Auszug machen, wie es mit der AHV ist. Bei der Pensionskasse ist es tatsächlich schwieriger. Dort verraten wir über einen Arbeitgeber und sagen, wie sieht das eigentlich aus. Und meistens können die Personalabteilungen dort weiterhelfen. Oftmals haben gewisse Pensionskassen auch Beratungen, die sie machen für ihre Versicherten. Das ist unterschiedlich. Es gibt aber auch Finanzinstitute, die das anbieten. Da muss man einfach schauen, dass man nicht irgendwie ganz viel Geld ausgibt, die die Situation einschätzen. Man kann natürlich auch zu Prosenektuten kommen, dass man dort mal das Budget sich machen
0: lässt. Ratsam ist aber auch einfach mal das gute alte Milchbüchli zur Hand zu nehmen. Also konkret notieren, für was man alles wie viel pro Monat so ausgibt.
1: Wir raten insbesondere Frauen, dass man sich das auch mal selber anschaut, sich da nicht nur auf einen Partner verlässt, sondern das stellen wir immer wieder fest, dass dort oftmals noch gewisse alte Bilder vorherrschend sind. Sicher die Frauen auch schauen, wie es ihnen gehen könnte, dass sie nicht einfach das in fremde Hände geben und sich wirklich vielleicht auch mal Zeit nehmen, dass sie sich extern beraten lassen. Da gibt es x Institute, die das machen könnten, die zum Teil sehr, sehr faire Preise anbieten und das super analysieren können.
0: Viele Männer und Frauen fragen sich auch, wenn es aufs AHV-Alter zugeht, wie es denn so mit dem Weiterschaffen aussieht.
1: Weiterschaffen nach der Pensionierung, und da reden wir jetzt ganz klar in Erwerbslogik, da muss man schauen, wie ist man versichert. Wir haben dort auch einen gewissen Freibetrag, das heisst, eine gewisse Summe kann ich verdienen, ohne dass das irgendwie einen Einfluss hat. Das muss ich mir gut bei meiner Ausgleichskasse erkundigen, was es genau bedeutet. Insbesondere die Versicherungsleistungen sind sicher hier eine Frage. Und zudem ist es natürlich ganz wichtig, dass ihr entsprechend Arbeitgeber habt, der mich quasi noch beschäftigt. Sicher ein weiterer Punkt, wo man muss schauen, wie stark will man sich noch verpflichten nach dem Pensionsalter. Aber wir stellen fest, das müsst ihr auch frühzeitig angehen. Das könnt ihr nicht einfach ein Jahr, bevor ihr dann in die Pension geht, angehen.
0: Frühzeitig, so lautet also das magische Wort. Und fassen wir doch noch mal zusammen.
1: Meistens fährt man zu spät an, also genug früh anfangen. Nachher ist wichtig, dass man sich einen Überblick verschafft, wie viel Geld habe ich effektiv zur Verfügung. Kosten nicht unterschätzen, die man hat, wenn man pensioniert ist. Steuern, Wohnung, Versicherungen. Und ganz wichtig ist, dass man in der Regel eigentlich zu spät entscheidet, also frühzeitig entscheiden. Hilfe annehmen, wenn man Hilfe braucht, dass man sich sagt, jetzt brauche ich eine andere Kostenstruktur, dass man gewisse Ersparnisse macht, dass man vielleicht nicht mehr so viel Geld ausnimmt. Die Entscheidung tut man lieber zu früh fällen als zu spät.
0: Also man merkt es, man muss sich einiges überlegen dabei und sich informieren, am besten Fall auch noch beraten lassen. Tipps gegeben hat der Peter Buri von Latt für Pro Senectute. Und wie es denn nach der Pensionierung so weitergeht, auch darüber kann man sich schon seine Gedanken machen. Und genau das haben wir auch wieder vor in einer Woche nach den 11 Uhr hier bei uns auf Sendung.

Am Bergbächli ist das sie mit dem Ländler-Trio Betschert Herger. Und das, was da so pfuft, das ist eine altehrwürdige Berner Dame, die Loki 21, das letzte Berner Dampftram, das noch existiert und vor allem noch im Einsatz ist. Und die bewegende Geschichte hinter der Loki 12, die werden wir auch noch hören. Da bin ich in ein paar Minuten.

0: Das war der letzte Sertaki vom Rex Gildo. Und bei uns pfeift jetzt den Gatt das letzte Dampftram von Bern. Zuerst aber schauen wir 130 Jahre zurück, damals in der Stadt Bern. Da ist man auch schon mit dem Tram gefahren, aber eben nicht so einem wie heute, so ein elektrisches, sondern wie eine Dampflocke ist das angetrieben worden. Und es gibt heutzutage nur noch eine von diesen Loki, die im Einsatz ist. Und ja, die hat man das ganze Jahr lang jetzt revidiert. Und jetzt steht sie unter Denkmalschutz, ganz zur Freude von der Stiftung Bernmobil Historique. In der Stadt Bern vor 130 Jahren. Also das erste Tram ist es, zum ersten ist es umgefahren, die Dampflocke. Und wir werden jetzt den Beitrag hören hier vom, jetzt muss ich ganz schnell haben, der Nick Riegert.
1: Sie dampft und zischt vor dem Tramdepot wie ein Tier, das endlich aus dem Stall will. 4 Stunden lang ist die Dampfmaschine heute Morgen schon geheizt worden, damit die Lok 12. auch rechtzeitig parat ist, um mit Karacho durch Bern durchzuheizen. Alle steigen ein und los geht's. Ein tolles Gefühl, mit einem über 130-jährigen Tram durch die Stadt Bern zu fahren. Wie es so ist mit einem Oldtimer, bleiben die Leute interessiert stehen, winken und zücken ihre Handys. Während der Chauffeur und der Heizer, beide mit alten Bänderkappen auf dem Kopf, auf der Lok am Regeln und Machen sind. Der Peter Schüppach ist einer von nur 3 Tramchauffeuren bei Bernmobil, die die alte Lok fahren dürfen.
2: Die Lok ist älter als ich, ja, doppelt so alt. Also, von dem her, man kommt irgendwie, sie fuhren Fahrer oder ist man so dazugekommen. Und wenn man natürlich Freude hat an alten Sachen, ist es ja näher, dass man das fahren darf, oder?
1: Und jetzt neu noch eine grössere Ehre, weil die Denkmalpflege vom Kanton Bern die Lok 12 als erste von ihrer Art unter Denkmalschutz gestellt hat. Und das nicht zuletzt wegen ihrer bewegten Geschichte. 1894 sind die Bern Dampftram eingeführt worden, mit kompakten Loken von der Firma SLM aus Winterthur. Die Dampftram sind da aber nur 8 Jahre hier unterwegs gewesen. 1902 sind in Bern nämlich schon alle Tram elektrisch gefahren, sagt Alexander Kobe von der Berner Denkmalpflege.
3: Es ist eine Lokomotive, die signifikant ist für die Motorisierung des Nahverkehrs zwischen Betrieb durch Pferde und dann der Elektrizität.
1: Und wo die elektrischen Tram die Dampflocken von der Berner Strasse verdrängt haben, ist die Lok 12. auf Biel gekommen. Über Jahrzehnte hat sie dort als Rangierlocke in einer Schreinerei ihren Dienst getan. Dann ist sie in verschiedenen Museen gestanden und das letzte im Technorama zu Winterthur draussen gestanden und hat vor sich eingerostet. Bis sie in den 90er Jahren ihren Weg zurück auf Bern gefunden hat, sagt Tim Hellstern, gelehrter Zugmechaniker und Heizer auf der Lok 12.
4: Dann ist das 1994 so gekommen, dass der Tramverein und die städtischen Verkehrsbetriebe die Lok auf Bern geholt haben, aber im ja, doch ruinennahen Zustand. Dann haben sie sie dann wirklich in jedes einzelne Teil auseinandergenommen, bis sie 2002 wieder gefahren
1: ist. Seither kümmert sich die Stiftung Bernmobil Historik um die alte Loki. Eine aufwendige Geschichte bei so einem Oldtimer, wo nur wenige wissen, wie alles funktioniert. In den letzten 12 Monaten hat eine Gruppe von Ehrenamtlichen die Lok 12 nochmal revidiert, sagt die Präsidentin der Stiftung Bernmobil Historik, Corinne Ribeli.
5: Wir haben ein Team, das sich um das historische Tram kümmert, das eigentlich die Dampftram auseinandernimmt, komplett. Also es ist fast auf den Einzelteile. Das ist dann über mehrere Monate, wo da Sachen aufbearbeitet werden. Und es sind auch Sachen, die man auch nicht kaufen kann. Also wenn dort ein mechanisches Teil, sagen wir, verbraucht ist oder eben neu muss gemacht werden, ist das häufig Handarbeit.
1: Handarbeit, die ehrenamtlich gemacht wird. Trotzdem sei das Geld bei der Stiftung immer knapp, um die alte Lok in Schuss zu behalten.
5: Da gibt es einerseits Stiftungsratskapital, das wir haben, und Bernmobil leistet auch einen Beitrag leisten pro Jahr. Dann haben wir Gönner und Freiwillige, die halt, den Rest beitragen. Das heisst, wir sind in einem engen Budget.
1: Und darum sei es nicht einfach nur schön, dass die Denkmalpflege die Loki 12 jetzt unter Schutz stellt, sondern damit fließe eben auch Geld in die Stiftung, damit die Loki auch in Zukunft an ausgewählten Tagen durch die Stadt Bern kann rattern.
0: Die Loki 12. Das ist übrigens nicht das einzige Schweizer Dampftram, das man heute noch bestaunen kann. Die Schwester, die Loki 18 steht im Verkehrshaus Luzern. Aber eben, so richtig in Fahrt kommt nur noch die Loki 12 zu Bern. Und wer so eine nostalgische Fahrt miterleben möchte, Sie finden alle Informationen dazu auf bernmobil-historik.ch.

0: Dirk Riegel, Liebe ist für uns alle, Amore, Amore, per SRF Musikwelle.
1: Die Nachrichten von SRF um 12 mit Sandro Peter. Der Invalidenversicherung, der IV, droht das Geld auszugehen. Das zeigt eine neue Prognose des Bundesamtes für Sozialversicherungen. Patrick Walter aus der Nachrichtenredaktion. Was bedeutet das konkret?
2: Für das laufende Jahr rechnet der Bund bei der IV mit einem Umlagedefizit von knapp 300 Millionen Franken. Das heißt, die IV zahlt 300 Millionen mehr aus, als sie einnimmt. In den kommenden Jahren dürfte dieses Minus noch weiter anwachsen. Und wenn sich der aktuelle Trend fortsetzt, wäre das Vermögen der IV im Jahr 2031 vollständig aufgebraucht. Der Bund schreibt deshalb von einer kritischen finanziellen Lage.
1: Und woran liegt es, dass sich die finanzielle Lage der IV so verschlechtert?
2: Hauptgrund ist, dass die Zahl der Neurenten weiter zunimmt, wie der Bund schreibt, besonders wegen psychischer Erkrankungen. Abhilfe schaffen soll eine IV-Integrationsreform. Diese soll die IV finanziell stabilisieren und auch den Anstieg an Neurenten bremsen.
1: Danke, Patrick Walter. Männer, die ihre Partnerinnen betäuben, sexuell missbrauchen und dann Videos und Fotos des Missbrauchs ins Internet stellen. Die europäische Polizeibehörde Europol ist zum ersten Mal gezielt gegen solche Täter bzw. entsprechende Online-Netzwerke vorgegangen. Polizeien aus 9 Ländern seien an der Aktion beteiligt gewesen, darunter Deutschland und Großbritannien. Insgesamt konnten 156 mutmaßliche Opfer und Täter identifiziert werden. 57 Männer wurden seit April festgenommen, wie Europol schreibt. Außerdem entdeckten die Ermittler 4 neue frauenfeindliche Online-Netzwerke. In diesen gaben sich die Täter zum Beispiel gegenseitig Tipps. Das Deutsche Bundeskriminalamt schreibt, vielen Opfern sei nicht bewusst, dass ihr Partner sie betäube, sexuell missbrauche und Aufnahmen davon ins Internet stelle. In den Nahen Osten. Dort besteht der Iran darauf, die Straße von Hormuz zu kontrollieren. Die Meerenge ist wichtig für den weltweiten Handel mit Öl, Gas und Dünger. Die iranischen Streitkräfte sagen, alle Öltanker und Handelsschiffe müssten die Routen benutzen, die der Iran ihnen vorgibt. Eine Missachtung werde mit, Zitat, «entschlossenen Reaktionen der Streitkräfte» beantwortet. Die Wiederöffnung der Straße von Hormuz ist ein zentraler Punkt des Rahmenabkommens zwischen den USA und dem Iran. Die USA fordern eine freie Durchfahrt für alle Schiffe und ohne Gebühren. Die Börsendaten von SIX. Der Swiss Market Index liegt im Moment bei 14.000.

0: Vor 50 Jahren sind sie zum ersten Mal über die Fernsehbildschirmdüse, die kleine, schlau und vor allem neugierig Wiene Maya. Und dann seither ist auch das Titellied da raus zu dem Zeichentrickfilm legendär. Der Karel Gott ist das gewesen.
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0: Richtig aufgestellt tönt da die Manuela Fellner. Und ja, richtig aufgestellt ist auch einmal die Maya Brunner. He? Und ich habe noch ganz persönliche, schöne und lustige Erinnerungen an sie, weil sie hat da bei uns ein paar Jahre lang Titel moderiert und hat uns immer wieder zum Lachen gebracht mit ihrer lustigen Art. Zum Beispiel hat sie immer ganz einen Haufen Schmuck trägt. Also einen Haufen Fingerring. Und jedes Mal, wenn sie dann am Moderieren war, hat sie immer so laut geklackert, wenn sie die Regler da geschoben hat. Ja, so ist sie eben, die Maya. Und man kann sie nur ins Herz schliessen mit ihrer lieben Art. Und irgendwie ist es kaum zu glauben, dass der Montag sie schon 75 wird. Da merkst du, wie schnell das Zeit vergeht, oder? Und mein Kollege Christian Klemm hat sie zum Interview getroffen und ja, sie ist purlimunter wie eh und je, gerade raus und natürlich schlagfertig.
1: Pasta oder Pastetli?
2: Pasta.
1: Hose oder Rock? Zum Tragen.
2: Hose?
1: Ja.
2: Hosen oder Rock?
1: Genau.
2: Hose.
1: Einfach machen oder gut planen?
2: Einfach machen.
1: Blumengesteck oder Magerwiese?
2: Blumengesteck.
1: Brettspiel oder Videogame?
2: Brettspiel.
1: Güppli oder Stange?
2: Beides nicht.
1: Sondern?
2: Wasser oder Tee oder Kaffee.
1: Sehr vorbildlich. Arthur Boyle oder Susan Boyle?
2: Arthur Boyle.
1: Sparsam oder spendabel?
2: Ja, spendabel.
1: Rosarot oder Knallrot?
2: Beides.
1: Mhm. Was fällt dir bei Rosarot?
2: Rosarot ist für kleine Kinder schön und für ältere Damen, weil es macht einen weichen Teint.
1: Und das Knallrot passt?
2: Das bedeutet Kraft und Energie und Angriff. Achtung, Vorsicht, sie kommt.
1: Putzteufel oder, Entschuldigung, der Ausdruck, Puffmutter?
2: Ein Putzteufel.
1: Velo oder E-Bike?
2: Velo.
1: Ah doch, aber du bist die Schindellegi ein bisschen auf dem Hocker oben.
2: Ja, aber ich habe ja weder ein E-Bike noch ein Velo, ich habe ein Auto.
1: Ah, das ist Theorie.
2: Ja.
1: In der Theorie begeistert die Velofahrerin. Gut, haben wir notiert.
2: Zu Fuß oder mit dem Auto?
1: Und jetzt wird es noch ganz philosophisch. Zufall oder Schicksal?
2: Ich glaube an Schicksal.
0: Na, das herzliche Lachen von Maya Brunner. Und wenn es um Schicksal geht, ja, dann wird es dann aber schon ein bisschen ruhiger. Verstummt sich gerade ein bisschen, wird schon ein bisschen ehrfürchtig und denkt dabei vielleicht auch an den schicksalshaften, in Anführungs- und Schlusszeichen, 27. Juni 1987, da, wo sie den Grand Prix der Volksmusik gewonnen hat. Und ja, von dann an hat ihre Karriere so richtig gestartet. Und heute gehört sie zu den beliebtesten volkstümlichen Interpretinnen, die wir hier in der Schweiz haben. Und das auch dank Lieder wie dem hier.

In ihrer Stimme, da steckt so viel Wärme drin. Und nicht nur in der Stimme. Die Maya Brunner, die am Montag 75 wird und den Sonntag in unserem Brunch zu Gast sein wird. Mit ganzen Haufen Erinnerungen, die sie uns mit uns teilt. Und natürlich auch mit viel Musik. Schalten Sie ein, am Sonntag um 11 Uhr oder in der Wiederholung am Sonntagabend nach der 8 Uhr.

0: 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Die neue Luftabwehr der Schweizer Armee. Kosten sollte sie 2 Milliarden Franken, kosten wird sie aber bis zu 11 Milliarden. Wie soll das alles bezahlt werden? Getrübte Aussichten für die Invalidenversicherung. Die Zahl der Neurentnerinnen und Neurentner nimmt zu, darunter auch viele junge Menschen. Kommt Deutschland jetzt voran? Die Regierungskoalition einigt sich auf ein großes Reformpaket. Eine Buße von 4,1 Milliarden Euro muss Google in Europa bezahlen, weil es die Marktdominanz seiner Suchmaschine missbraucht hat. Und die Hitzewelle der letzten Tage. Umweltminister Albert Rösti sieht sie pragmatisch.
1: Man muss jetzt auch nicht übertreiben. Oder? Jetzt haben wir ein paar Mal 34, 35 Grad gehabt. Wahrscheinlich sind die ersten im August schon im Jammer, es sei jetzt kalt, wenn es ein bisschen kalt ist, wenn sie in die Ferien gehen. Also man muss jetzt den Leuten auch nicht hier Angst machen.
0: Bundesrat Rösti ist Gast im Tagesgespräch um 1. Für die Sendung verantwortlich Franco Arnold. Im Studio heute Mittag ist Daniel Hofer. Am Anfang waren es 2 Milliarden Franken. Jetzt aber könnte alleine die Abwehr von Raketen, Drohnen oder Marschflugkörpern auf größere Distanzen die Schweiz bis zu 11 Milliarden kosten. Das zeigt eine SRF-Recherche. Das US-Abwehrsystem Patriot könnte bis zu dreimal so teuer werden wie ursprünglich vereinbart. Ein geplantes zusätzliches System schlägt mit 5 Milliarden zu Buche. Hinzu kommen weitere Milliarden Ausgaben für die Flugabwehr auf kürzere und mittlere Distanzen. Ist das alles finanzierbar und ergeben die Milliardenpläne auch wirklich Sinn? Dominik Meyer.
2: Sicherheitspolitikerinnen und Politiker sind sich Nachrichten über Mehrkosten inzwischen gewohnt. Auch SVP-Ständerat Werner Salzmann. Trotzdem macht er sich Sorgen und er hat Zweifel, ob das für die Luftverteidigung geplante Geld genügt.
3: Ja, ich denke, das wird eben nicht reichen, wenn ich jetzt die Kostenschätzung der neuen Systeme kenne. Und dann wird Patriot auch teurer und auch dort müssen wir wahrscheinlich zusätzliche Reserven schaffen.
2: Der Bundesrat will den Aufbau der Luftverteidigung mit einer höheren Mehrwertsteuer finanzieren. Doch dieser Weg ist erstens im Parlament zurzeit chancenlos. Die Parteien suchen noch andere mehrheitsfähige Wege. Und zweitens dürfte das geplante Geld nicht genügen. Für die Mehrkosten bei Patriot zum Beispiel plant der Bundesrat nur 1 Milliarde Franken und das wird kaum reichen.
3: Ich denke, wir müssen offen sein für eine Lösung, die es uns ermöglicht, diese Beschaffung zu machen, weil es geht nur um die wahrscheinlichsten Bedrohungen, die real sind. Und als Sicherheitspolitiker muss ich Ihnen sagen, das möchte ich schon abdecken, weil mir geht die Sicherheit des Landes vor.
2: Sagt SVP-Ständerat Salzmann. Anders sieht es seine Ratskollegin Franziska Roth von der SP. Auch sie sei für den Ausbau der Luftverteidigung, sagt sie. Aber diese Pläne und diese Kosten gingen zu weit.
4: Welchen Nutzen bringt dieses viele Geld der Schweiz? Und da sehe ich einen Nutzen, der nicht vorhanden ist. Es fehlt bei Desinformation, bei Cyberattacken, es fehlt bei Drohnenschwärmen hier in der Schweiz.
2: Roth kritisiert ganz grundsätzlich, dass die Schweiz alleine eine komplette Flugabwehr aufbaut. Der Bundesrat will neben der Flugabwehr auf grosse Distanz auch Abwehrsysteme mit kürzerer und mittlerer Reichweite beschaffen. Ein Teil davon ist bereits beschlossen. Alle Systeme über alle Distanzen hinweg dürften zusammen 15 bis 17 Milliarden Franken kosten. Douglas Barry forscht am Institute for Strategic Studies in London unter anderem zur Luftverteidigung. Für ihn ergibt dieser Schweizer Grossausbau Sinn.
5: You need multiple levels and layers of
2: es brauche angesichts der Bedrohungslage mehrere Abwehrsysteme, die je verschiedene Ebenen abdeckten, so Barry. Man versuche Luftangriffe immer auf möglichst große Distanz abzuwehren. Doch wenn das scheitere, biete ein Abwehrsystem mit kleinerer Reichweite eine zweite Abwehrchance. Und es gehe auch darum, dass man nicht Billigdrohnen zum Beispiel mit teuren Abfangraketen bekämpfen müsse. SP-Sicherheitspolitikerin Roth hingegen plädiert für eine andere Lösung. Die Schweiz solle ihre Neutralität weniger dogmatisch auslegen und Sicherheit europäisch denken.
4: Alleine können wir uns die kleine Schweiz in Europa sich autonom verteidigen. Das ist eine Illusion. Dann nützt das viele Geld, das wir ausgeben, nicht.
2: Die Schweiz solle mit der EU und der NATO zusammenarbeiten und zum Beispiel auch Schweizer Abwehrsysteme dort zur Verfügung stellen, wo sie wirklich benötigt würden, zum Beispiel an der NATO-Ostgrenze. Tatsächlich müssten Raketen, Marschflugkörper oder Drohnen im Ernstfall zuerst über NATO- und EU-Gebiet fliegen, bevor sie überhaupt die Schweiz erreichen könnten. Könnte sich die Schweiz nicht stärker darauf verlassen, dass die Flugabwehr ihrer Nachbarländer Drohnen oder Raketen ohnehin abschießt? Militärforscher Douglas Barry ist skeptisch. Die Schweiz wolle nicht als Trittbrettfahrerin dastehen, so Barry. Es gehe darum zu zeigen, dass die Schweiz selbst zu ihrer Verteidigung beitrage, statt sich nur auf das Wohlwollen anderer zu verlassen. Zurzeit ist die Schweiz gegen Bedrohungen aus der Luft faktisch ungeschützt. Der Aufbau der Luftverteidigung aber hat seinen Preis und der steigt derzeit weiter.
0: Soweit Dominik Meyer. Von ihm weiter in die Nachrichtenredaktion. Sandro Peter hat die Meldung des Vormittags.
6: Im letzten Jahr sind in der Schweiz mehr Menschen krank geworden wegen Lebensmitteln. Das zeigen Zahlen des Bundes. Am häufigsten waren demnach Ansteckungen mit dem Bakterium Campylobacter, gefolgt von Salmonellen und E. coli-Bakterien. Diese Infektionen erfolgen meist über tierische Lebensmittel und führen zu Magen-Darm-Erkrankungen. Der Bund schreibt, die Zahlen seien seit mehreren Jahren relativ stabil, aber auf hohem Niveau. Im letzten Jahr gab es auch mehr Fälle von Krankheitsausbrüchen, also dass mehrere Personen durch das gleiche Lebensmittel krank wurden. Das sei aber kein Zeichen für eine Verschlechterung der Lebensmittelsicherheit, sondern habe damit zu tun, dass Fälle häufiger gemeldet werden. Die Pius-Bruderschaft gehört nicht mehr zur römisch-katholischen Kirche. Der Vatikan hat sie exkommuniziert, also ausgeschlossen. Die Pius-Brüder sind eine konservative katholische Gemeinschaft mit Zentrum in der Schweiz. Zum Ausschluss kommt es wegen einer Bischofsweihe im Kanton Wallis in Ekon. Die Pius-Bruderschaft hatte dort gestern 4 Bischöfe geweiht, gegen den Willen des Papstes. Eine solche Handlung wird in der römisch-katholischen Kirche mit dem Ausschluss bestraft. Ausgeschlossen sind sowohl die Bischöfe und Priester als auch alle Laien, die der Bruderschaft formell angehören. Die europäische Polizeibehörde Europol ist zum ersten Mal gezielt gegen Männer vorgegangen, die ihre Partnerinnen betäuben, sexuell missbrauchen und dann Videos und Fotos des Missbrauchs ins Internet stellen. Polizeien aus 9 Ländern haben entsprechende Online-Netzwerke entdeckt. Insgesamt konnten 156 mutmaßliche Opfer und Täter identifiziert werden. 57 Männer wurden seit April festgenommen, wie Europol mitteilt. Das Deutsche Bundeskriminalamt schreibt, vielen Opfern sei nicht bewusst, dass ihr Partner sie betäube, sexuell missbrauche und Aufnahmen davon ins Internet stelle. In den Nahen Osten. Dort besteht der Iran darauf, die Straße von Hormus zu kontrollieren. Die Meerenge ist wichtig für den weltweiten Handel mit Öl, Gas und Dünger. Die iranischen Streitkräfte sagen, alle Öltanker und Handelsschiffe müssten die Routen benutzen, die der Iran ihnen vorgibt. Eine Missachtung werde mit, Zitat, «entschlossenen Reaktionen der Streitkräfte» beantwortet. Die Wiederöffnung der Straße von Hormus ist ein zentraler Punkt des Rahmenabkommens zwischen den USA und dem Iran. Die USA fordern eine freie Durchfahrt für alle Schiffe und ohne Gebühren. Wer in der Stadt Bern brieflich abstimmt und wählt, muss das Porto weiterhin selber bezahlen. Die Stadtregierung hat entschieden, auf die Einführung von vorfrankierten Abstimmungs- und Wahlkuverts zu verzichten, bis auf Weiteres. Und zwar wegen der angespannten finanziellen Lage der Stadt Bern. So könnten jährlich rund 200'000 Franken gespart werden. Das Wetter. Heute ist es meist sonnig. Am Nachmittag bilden sich über den Bergen einige Quellwolken. Im Norden gibt es 28 Grad, im Süden 32 Grad. Morgen ist es im Norden noch zeitweise sonnig, im Süden meist sonnig.
0: Es steht schlecht um die Finanzlage der Invalidenversicherung IV und sie hat sich weiter verschlechtert. Das zeigen die Finanzperspektiven, die das zuständige Bundesamt für Sozialversicherungen heute veröffentlicht hat. Dass es der IV finanziell so schlecht geht, hat auch damit zu tun, dass die Anzahl Neurenten stark steigt. Letztes Jahr waren es über 25.000 Menschen. Und so braucht die IV eine zusätzliche Finanzspritze. Bundeshausredaktorin Christine Wanner.
7: Dass die IV finanziell in Schieflage gerät, hat sich abgezeichnet, doch hat sich die negative Entwicklung noch verschärft. Im letzten Jahr hat das Sozialwerk 209 Millionen Franken mehr ausgegeben als eingenommen. Das Defizit wird sich gemäß der neuesten Finanzperspektiven noch weiter verschärfen, so dass das Vermögen der IV bis ins Jahr 2031 vollständig aufgebraucht wäre, rechnet das Bundesamt für Sozialversicherungen. Grund für die schlechte Finanzlage sind die steigenden Ausgaben, denn mehr und mehr Menschen erhalten neu eine IV-Rente, viele von ihnen wegen psychischer Erkrankungen. Betroffen sind laut Bund alle Altersgruppen, vor allem aber die jungen Erwachsenen zwischen 18 und 24 Jahren und Menschen zwischen 60 und 64 Jahren. Das Innendepartement will die finanzielle Schieflage der IV mit der nächsten Reform auffangen und legt seine Pläne dafür früher als geplant im Herbst vor, statt erst Ende Jahr. Vorgesehen sind unter anderem Integrationsmaßnahmen, die dazu beitragen sollen, die IV finanziell zu stabilisieren.
0: Und diese Integrationsmaßnahmen zielen unter anderem auf junge Menschen, denn die Zahl jener, die schon in jungen Jahren wegen einer psychischen Erkrankung eine Rente beziehen, steigt. Und wer jung in die IV kommt, kommt nur schwer wieder hinaus. Es drohen jahrzehntelange Rentenfälle. Für die Zukunft der IV und die dieser Menschen sind das keine guten Aussichten. Inlandredaktor Matthias Baumer.
8: Wer jung sei, eine IV-Rente beziehe und versuche, in der Berufswelt Fuß zu fassen, dessen Chancen, dass das gelinge, würden von Monat zu Monat kleiner. Für Florian Steinbacher, den Leiter der Invalidenversicherung, wird Integration sehr schnell fast unmöglich.
9: Weil es ist schwierig, sie wieder einzugliedern und sie haben dann gegebenenfalls einen langen Verlauf in der IV. Das ist für die Versicherten nicht zufriedenstellend und für die Versicherung und die Gesellschaft letztendlich auch nicht.
8: Jahrzehntelanger Rentenbezug und hohe Kosten für die IV drohen. Deshalb will der Bund bei der IV Veränderung.
9: Wir wollen eine Integrationsleistung einführen, die Personen mit Eingliederungspotenzial noch eine bessere Chance gibt, wieder auf den Arbeitsmarkt zu kommen, eine Erwerbsfähigkeit zu haben und eben die Rente zu vermeiden.
8: Zwei Zahlen dazu. Bei den jungen Erwachsenen 18 bis 24 Jahre alt wurden 2020 knapp 10.000 IV-Renten ausbezahlt. Letztes Jahr waren es bereits über 12.000. Ein guter Teil davon wegen psychischer Erkrankungen.
10: Meine Diagnose wäre halt Borderline-Persönlichkeitsstörung. Dann habe ich eben noch mittelschwere Depression.
8: Das ist Lisa. Sie ist 20. Gewalt prägte ihr Aufwachsen. Sie beschreibt sich als kleines Mädchen so.
10: Traurig, einsam, alleine, glaube ich.
8: Sie sei verspätet, normal aufgewachsen, sagt Lisa. Mit neuen Menschen in ihrem Leben, mit Vertrauen und Zuversicht. Jetzt mache sie die Ausbildung zur Mediendesignerin. Lisa ist eine von vielen jungen Erwachsenen und eine von sehr vielen über alle Altersklassen hinweg. Letztes Jahr kamen insgesamt über 25.000 Neurenten dazu. Eine Schweizer Kleinstadt neu in der IV. Das ist schlecht für die Invalidenversicherung, das ist schlecht für deren Finanzen, nicht gut für die Zukunft, aber hält das Geschäft der GEWA am Laufen. Seit 40 Jahren hilft die Institution IV-Beziehenden zurück ins Arbeitsleben. Das gelinge bei jungen Menschen unterschiedlich, sagt Ursula Stoll, die den Bereich der beruflichen Integration bei der GEWA leitet.
11: Es gibt junge Menschen, die wirklich ihren Weg finden, ihren Wert auch für sich wieder entdecken und Fuß fassen können, sei das in einer erstmaligen beruflichen Ausbildung oder wirklich dann in einer Stelle. Und es gibt auch Menschen, die haben Schwankungen, gerade im psychischen Bereich, mit Up and Downs.
8: Dort sei die Integration aufwendiger. Leistungsdruck und Anspruch aus der Berufswelt hätten zugenommen. Dafür sei man der psychischen Gesundheit gegenüber sensibilisierter als früher, erklärt Ursula Stoll. Als Gesellschaft müssten wir einfach besser zueinander schauen.
11: Und ich denke, dort ist ein Umgang miteinander ganz ein wichtiger Schlüssel. Nicht einfach delegieren, abgeben, sich abgrenzen, sondern das Miteinander zu stärken, die Teilhabe zu ermöglichen. Dann bin ich überzeugt, schaffen wir auch wieder eine andere Entwicklung. Im Moment sehen die Chancen oder die Prognosen nicht wirklich nach dem aus.
8: Das tönt nicht gut für die IV, und auch deren Finanzzukunft verschlechtert sich weiter, sagt das Bundesamt für Sozialversicherungen. Ohne Gegenmaßnahmen wachse das jährliche Defizit bis 2030 auf rund 800 Millionen Franken an, schätzt das BSV. Und das Vermögen der IV nehme zudem laufend ab. Der Hauptgrund für die schlechte Zukunft: der starke Anstieg der Neurenten. Lisa macht Zeichnen zu ihrem Beruf. Sie zeichnet gut.
10: Zum Beispiel halt, ja, Hände oder Tiere vor allem. Gesichter sind jetzt nicht so mies, weil Emotionen ist schon ein bisschen schwierig zu zeichnen.
8: Nach der Lehre zur Mediendesignerin möchte sie später vielleicht als Kunsttherapeutin arbeiten. Das ist der Plan. Ein guter Plan für sie und für die IV.
0: Dunkle Wolken über Berlin, als gestern Abend die Vertreterinnen und Vertreter der deutschen Regierung ins Kanzleramt gingen, um sich stundenlang über Reformvorhaben zu beugen. Der Druck war groß. Die Frage, kriegen sie das hin und was kriegen sie hin? Schließlich hat der Kanzler Friedrich Merz selbst die Latte hochgelegt. Es soll einen großen Sprung geben in der Modernisierung des Landes. Ganz anders die Wetterlage heute Vormittag. Bei Sonne verkündeten die Spitzen der Regierungsparteien CDU, CSU und SPD im Vorgarten des Kanzleramts die Ergebnisse. Es ist ein ganzes Bündel an Vorhaben, von Steuerentlastungen bis Bürokratieabbau. Aus Berlin, Simon Fatzer.
12: Es gäbe in ihrer Reformagenda nur ein einziges Ziel, begann Kanzler Friedrich Merz.
13: Wir wollen Deutschland wieder flott kriegen. Jetzt ist klar, dass das möglich ist.
12: Dass das nicht leicht ist angesichts der langen wirtschaftlichen Stagnation, der sinkenden Wettbewerbsfähigkeit und der internationalen Einflüsse, versteht sich von selbst. Aber seit Monaten hören die Deutschen von ihrer Regierung, es kämen ganz große Reformen in zentralen Bereichen und die wurden bei den Krankenkassen und bei der Rente auch schon angepackt. Einkommenssteuer ist nun ein weiterer solcher Bereich. Kleine und mittlere Einkommen sollen entlastet werden. Eine Frage der Gerechtigkeit, sagt Finanzminister und SPD-Co-Chef Lars Klingbeil.
14: Damit Arbeit sich mehr lohnt. Für viele ist das Leben teurer geworden und die nehmen wir in den Fokus und die sollen entlastet werden. Spätestens im Jahr 2028 wird durch die Maßnahmen, die wir jetzt auf den Weg bringen, erreicht werden können, dass Familien mit Kindern bis zu 600 Euro entlastet werden. Und mehr Geld in der Tasche.
12: 10 Milliarden Euro kostet diese Steuererleichterung. Das ist deutlich weniger als jene 25 Milliarden, die im Raum standen. Aber immerhin, der Spielraum im Budget ist eng. Und die letzte große Steuerreform liegt Jahrzehnte zurück. Finanziert werden soll dies mit einer höheren Steuer für Wohlhabende. Symbolik, sagen Experten, dennoch nicht selbstverständlich, dass die Union da mitzieht. Dafür dürfte die SPD etwa mit der Flexibilisierung befristeter Arbeitsverträge über ihren Schatten gesprungen sein. Auch bei der vielgescholtenen Bürokratie wird ein Pflock eingeschlagen, Kanzler Merz.
13: Wir heben alle Berichtspflichten gegenüber staatlichen Stellen generell auf. Wenn ein Ministerium Berichtspflichten erhalten will, muss es das neu begründen und um die Fortführung der alten Berichtspflichten kämpfen. Wir arbeiten hier nach dem Prinzip der Beweislastumkehr. Das ist im Vergleich zu bisherigen Vereinfachungsstrategien ein wirklicher Befreiungsschlag.
12: Und es tönt nach verordnetem Kulturwandel. Vizekanzler Lars Klingbeil.
14: Wir vertrauen den Unternehmen und den Bürgerinnen und Bürgern in diesem Land mehr und das machen wir mit den Beschlüssen von gestern deutlich.
12: Doch das Vertrauen hat Grenzen. Es gibt in Deutschland besonders viele Krankentage und ja, der Freitag ist besonders betroffen. Künftig braucht es ab dem ersten Tag ein Arztzeugnis nicht erst nach 3 Tagen. Und telefonische Krankschreibung, bei Corona eingeführt, geht nicht mehr. Wir müssen mehr arbeiten, ist das Credo von Friedrich Merz. Damit kommt er Land auf Land ab. Gar nicht gut an bei den Arbeitnehmern. Es ist also der Versuch, in diesem Bereich für mehr Arbeitstage zu sorgen. Wie das umgesetzt werden soll, allerdings ein großes Fragezeichen. Arzttermine sind eh schon Mangelware. Überhaupt die Umsetzung. Diese Vorschläge müssen nun in Gesetze gegossen werden und die brauchen die Zustimmung des Bundestags. Das soll mehrheitlich nach der Sommerpause geschehen. Mögen nun viele sagen, der ganz große Wurf sei das nicht. Merz warnte schon gestern selbst.
13: Es gibt nicht den einen großen Big Bang, den wird es heute nicht geben, den wird es morgen nicht geben. Wir sind in einem Prozess.
12: Aber es ist ein vielfältiges Paket und es ist der Beweis dafür, dass die Regierung aus CDU, CSU und SPD sich zu Kompromissen zusammenraufen kann. Die Atmosphäre in der Koalition hat sich offenbar entspannt. Schon bei der Rentenreform sind neue harmonische Töne zu hören. Vertrauen in der Regierung erschwert den Widerstand von außen. Ob damit Vertrauen und Zuversicht in die Regierung im Land steigen und am Ende auch die miserablen Zustimmungswerte sich verbessern, das wäre jedenfalls die Hoffnung von Kanzler Merz. Deshalb auch sein Appell an die Bürgerinnen und Bürger.
13: Machen Sie mit, unterstützen Sie uns bei den jetzt notwendigen Reformen.
0: Sagt Kanzler Merz im Beitrag von Simon Fatzer. Rendezvous 10 vor 1. Der Tech-Konzern Google muss in Europa eine rekordhohe Buße von 4,1 Milliarden Euro bezahlen, wegen der Marktdominanz seiner Internetsuchmaschine. Das oberste europäische Gericht bestätigt damit das Urteil der Vorinstanz. Google habe den Herstellern von Android-Smartphones und Mobilfunkanbietern illegale Beschränkungen auferlegt. Ja, Pascal Lager von unserer Wirtschaftsredaktion. Wofür hat das oberste europäische Gericht Google konkret verurteilt?
15: Dafür, den Wettbewerb unrechtmäßig eingeschränkt zu haben, um seine Marktdominanz mit seiner Suchmaschine zu zementieren. Also im Grunde geht es um die Frage, wer bestimmt, was auf einem Smartphone vorinstalliert ist. Vereinfacht gesagt mussten die Handyhersteller, die Googles Betriebssystem Android nutzen wollten, auch Googles Suchmaschine vorinstallieren und auch den Webbrowser Chrome. Die EU-Kommission fand dann heraus, dass auf Handys, auf denen Googles Suchmaschine vorinstalliert war, rund 95% aller Suchen über Google gemacht wurden. Bei Handys, bei denen die Google-Suchmaschine nicht vorinstalliert war, haben nur ein Viertel aller Nutzerinnen Google dann auch aktiv heruntergeladen und regelmäßig benutzt. Google habe also, so das Urteil der EU-Kommission, den Wettbewerb eingeschränkt.
0: Diese 4,1 Milliarden Euro, die Google bezahlen muss, schmerzt die Rekordbuße den Tech-Konzern?
15: Nein, das ist für Google verkraftbar. Google hat letztes Jahr einen Umsatz von über 400 Milliarden Dollar gemacht. Diese 4 Milliarden jetzt, die verdient Google also in rund 4 Tagen. Und Google hatte Zeit, die Strafe ins Budget einzukalkulieren, konnte den Rechtsstreit jahrelang hinausziehen.
0: Die EU-Kommission hatte ja diese Buße 2018 gegen Google verhängt. Hat der US-Tech-Konzern seine illegalen Praktiken seither eingestellt?
15: Unterdessen, ja, Android ist jetzt losgekoppelt davon, dass man eben auch diese anderen Dienste vorinstallieren muss. Aber dieser Fall hat darüber hinaus Signalwirkung. Er wird exemplarisch dafür gesehen, dass die EU gegen die Marktmacht der großen Technologiekonzerne vorgeht. Und unterdessen hat die EU auch ein neues Instrument zur Hand, den Digital Markets Act, DMA. Das ist ein neues Gesetz, das für alle großen Tech-Konzerne mit marktbeherrschender Stellung gilt. Und neu wird Google sich nicht mehr jahrelang durch gerichtliche Instanzen klagen können, sondern muss sein Verhalten sofort anpassen. Etwa beim aktuellen Vorstoß der EU-Kommission, der ebenfalls aufs Kerngeschäft von Google zielt, auf die Suchmaschine. Google soll neu Daten von seiner Suchmaschine mit der Konkurrenz teilen, etwa Informationen zu Klicks und Aufrufen. Und ein Entscheid hierzu soll am 27. Juli fallen. Das heutige Urteil gibt einen Vorgeschmack. Die EU-Kommission hat sich zum Ziel gesetzt, die Marktmacht der großen Tech-Konzerne wie Google einzudämmen.
0: Informationen von Pascal Lager von unserer Wirtschaftsredaktion. Vielen Dank. Ja, wer möchte das nicht? Gesund essen. Und für viele gehören naturbelassene, frische Produkte zum gesunden Essen dazu. Am liebsten Bioprodukte. Oft kosten Bioprodukte allerdings deutlich mehr als herkömmliche. Wieso eigentlich? Wir schickten Wirtschaftsredaktorin Lucia Theiler mit der Frage los, wie rechtfertigen die Detailhändler höhere Preise für Bio?
16: Frisches Gemüse, Obst oder ein Stück Fleisch in Bioqualität hat seinen Preis. Aktuelle Auswertungen des Vereins Faire Märkte Schweiz zeigen, dass beispielsweise Bioäpfel im ersten Quartal dieses Jahres mehr als doppelt so viel kosteten wie herkömmliche. Auch die Karotten oder das Rindfleisch waren teurer. Der Verein setzt sich ein für Preistransparenz. Dem Preisüberwacher Stefan Meierhans fallen die Unterschiede auf. Missbräuchlich seien sie zwar nicht, sagt er. Aber die Bruttomargen, also der Aufschlag zwischen Einkaufs- und Verkaufspreisen, seien hoch.
17: Es ist so, Bioprodukte haben eigentlich fast durchgehend noch höhere Bruttomargen als konventionelle Lebensmittel. Und die Frage, die sich hier stellt, wird hier einfach die Kaufkraft der Konsumentinnen und Konsumenten abgeschöpft, ist die Zahlungsbereitschaft einfach viel höher.
16: Meyerhans vermutet, dass die Detailhändler die Bio-Vorliebe der Konsumenten ausnutzen. Die Migros schreibt auf Anfrage, dass das Preis-Leistungs-Verhältnis fair sei und dass es auch Bioprodukte gebe zum Tiefstpreis. Auch Coop kontert. Coop-Chef Philipp Wies verweist auf die Qualität und das Renommee der Knospe, die eines der vielen Labels für Bioqualität ist.
18: Und ist klar, das hat auch seinen Preis. Auch dort zahlen wir ja stolze Preise auch den Bäuerinnen und Bauern. Und von dem her ist das natürlich etwas, was teurer ist als ein konventionelles Produkt, aber auch den Wert hat.
16: Mit Blick auf das gesamte Sortiment seien die Bio-Eigenmarken sogar oftmals günstiger als Markenprodukte. Deren teures Marketing schlage sich in den Preisen nieder. Bei den Bio-Eigenmarken ließen sich die Kosten besser steuern, so der Coop-Chef.
18: Bioprodukte von der Eigenmarken, da zahlen wir alles selber, auch die Werbung.
16: Was preislich mir ins Gewicht falle, sei der Aufwand bei der Produktion, unter anderem wegen der kleinen Mengen.
18: Man muss nach einer Stunde die Schokolade komplett umstellen für wenige tausend Tafeln und das kostet natürlich alles auch.
16: Auch Konkurrentin Migros verweist auf die höheren Kosten bei der Produktion und der Verarbeitung von Bioprodukten. In der Landwirtschaft sei es oftmals mehr Handarbeit. Umgekehrt dürfen die Produzenten weniger Hilfsmittel einsetzen, also Düngemittel zum Beispiel. Und die Migros verweist auf die Kosten durch unabhängige Kontrollen und Zertifizierungen. All diese Argumente sieht Preisüberwacher Stefan Meyerhans.
17: Also ich glaube tatsächlich, dass Bio natürlich auch höhere Kosten verursacht. Das fängt bei der Produktion an, beim Schädlingsbefall, bei den Produktionsmethoden, die man einsetzen kann, bis hin eben zum Durchlauf, also wie lange das die entsprechende Ware im Laden verkauft werden kann. Aber ob das jetzt diese noch höheren Bruttomargen restlos erklärt, davon bin ich noch nicht überzeugt.
16: Aber solange die Preise nicht missbräuchlich sind, tun die Detailhändler nichts Unerlaubtes. Kaufkraft abschöpfen, wie der Preisüberwacher es nennt, ist erlaubt. Auch wenn im Marketing und der Werbung oftmals die günstigen Preise im Vordergrund stehen.
0: Lucia Theiler. Ins Lötschental nach Platten. Dort geht es vorwärts mit dem Wiederaufbau des verschütteten Dorfes, mehr als ein Jahr nach dem Bergsturz. Seit dem Wochenende sind Platten und auch das hintere Lötschental wieder mit dem öffentlichen Verkehr erreichbar. Ein Meilenstein für die wenigen Bewohnerinnen und Bewohner, deren Häuser den gewaltigen Schutt- und Eismassen getrotzt haben und die nun wieder dort wohnen dürfen. Wichtig aber auch für den Lötschentaler Tourismus. Wallis-Korrespondentin Ruth Seeholzer.
19: Die Reise beginnt am Bahnhof Koppenstein. Von dort geht es mit dem Postauto ins Lötschental. Vor dem Bergsturz fuhr der Bus durchs ganze Tal bis zu hinterst auf die Pfaffler Alp. Seit dem Mai letzten Jahres jedoch ist die Straße ab Wieler verschüttet. Da endet darum auch die Postautofahrt. Weiter geht es mit der Luftseilbahn hoch hinauf auf die Lauchernalp. Dort steht vor der Bergstation ein kleines Postauto. Daneben steht Matthias Fleischmann, er ist der Geschäftsleiter von Lötschental Tourismus. Dieser kleine Bus sei ein großer Hoffnungsschimmer, sagt er, damit der Tourismus im Tal wieder aufleben könne. Der Tourismus, der im Lötschental ein wichtiger wirtschaftlicher Faktor ist. Dass nun innerhalb so kurzer Zeit eine Notstrasse nach Platten gebaut werden konnte, hoch über dem Tal, und diese nun sogar mit dem Postauto befahrbar ist, das sei eine große Leistung, so Matthias Fleischmann.
20: Die Kapazitäten sind nach wie vor beschränkt mit dem Busbetrieb. Wir haben 8 Kurse an 20 Plätzen pro Tag. Das ist sicher nicht das Gleiche, wie es vor dem Bergsturz war, aber es ist schon eine massive Verbesserung gegenüber dem letzten Sommer, wo wir überhaupt keine Erreichbarkeit ins hintere Lötschental hatten, ausser zu Füss.
19: Wir steigen in den Bus, der um 9:30 Uhr losfährt. An diesem Vormittag hat es nur wenige Fahrgäste, noch hat die Feriensaison nicht begonnen. Alle, die mitfahren, mussten bereits am Vortag ihren Platz reservieren. Der Motor startet, die Fahrt geht los. Dieses holländische Paar freut sich über das Busangebot.
21: Es ist fabelhaft, dass wir jetzt mit einem Bus nach Pfaffleralp fahren können. Ja, das hatten wir nicht gedacht.
19: Nach einigen Kurven ist das Bergsturzgebiet zu sehen. Ganz nah ist es. Einer Frau aus dem Unterwallis verschlägt es bei diesem Anblick fast die Sprache.
22: Es ist unimaginable. Es ist horrible.
19: Unvorstellbar sei das alles, sagt sie, so unmittelbar. Die Straße ist sehr steil und nur einspurig befahrbar. Immer wieder kommen Lastwagen entgegen, die für den Wiederaufbau von Platten unterwegs sind. Dem Buschauffeur verlangt die Straße einiges ab. Die Fahrt geht weiter dem Bergsturzgebiet entlang. Die wenigen noch stehen gebliebenen Häuser von Platten tauchen auf. Und am Ende des Dorfes sind wir plötzlich wieder auf der alten Kantonstraße, die von da weg unbeschädigt geblieben ist bis zur Favleralp. Dort kommen wir eine Viertelstunde später an. Endstation. Der Chauffeur verabschiedet seine Gäste.
1: Ade, danke schön.
19: Angesprochen auf die doch recht abenteuerliche Fahrt, meint Postautochauffeur Kilian Lehner. Bis jetzt hätte noch keiner der Passagiere Panik bekommen. Für ihn selber sei die Strecke kein Problem.
3: Die habe nicht unbedingt Angst, eine solche Strecke zu fahren. Es ist halt immer Tempo schon anpassen. Und sonst ist es mal eine Abwechslung, dass man nicht nur immer das Tal aus und immer fahren muss.
19: Bei der Fahrt am Nachmittag zurück auf die Lauchernalp ist der Bus fast voll mit müden Wanderern. Noch aber ist es nicht an der Zeit für ein Nickerchen. Zu abenteuerlich ist die Fahrt, zu eindrücklich der Blick auf den Bergsturz.
0: Eins nach eins und gleich im ersten und vierten. Die Schweiz erlebt in den letzten Tagen eine Hitzewelle. Für Bundesrat und Umweltminister Albert Rüst ist sie Ausdruck des Klimawandels. Trotzdem warnt er vor Übertreibungen. Bei 35 Grad müsse man nicht gleich Katastrophenszenarien ausrufen, sagte er im Tagesgespräch. Nach den Schlagzeilen dieses Mittags mit Sandro Peter.
6: Der Invalidenversicherung IV droht das Geld auszugehen. Das zeigt eine neue Prognose des Bundes. Die IV gebe mehr Geld aus, als sie einnimmt. Wenn der Trend weitergehe, sei ihr Vermögen im Jahr 2031 aufgebraucht. Die deutsche Regierung will Menschen mit tiefen und mittleren Einkommen finanziell entlasten, und zwar bei der Einkommenssteuer. Besonders im Fokus stünden Familien mit Kindern. Im Gegenzug sollen wohlhabende Menschen stärker zur Kasse gebeten werden. Google muss 4,1 Milliarden Euro Buße bezahlen. Das hat der Europäische Gerichtshof entschieden. Es ist die höchste Buße, die ein Gericht in der EU je ausgesprochen hat. Google habe seine Marktdominanz ausgenutzt, so das Gericht.
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23: Mit einem «Grüezi wohl» heissen Sie da willkommen bei uns und mit «Happy Volksmusik» obendrauf. Vom Stefan Ross am Mikrofon, der Erik Dauer.

0: für Michael Holm. Ist ganz traurig hier bei Lucille, gehört bei SRF Musikwelle. Und jetzt stellen Sie sich vor, Sie sitzen ganz gemütlich in der Stube, lassen vielleicht SRF Musikwelle. Plötzlich fängt es an, schütteln und rütteln und der Putz fällt von der Decke. Es wird immer wilder, die Schränke gehen um, die Wände brechen zusammen. Und du sitzt da ganz panisch und hilflos und hoffst, dass du da wieder lebendig rauskommst. Und genauso ist es in Venezuela ganz viel ergangen. Sie haben es gewiss auch mitgekriegt in den Nachrichten, mitverfolgt vor gut einer Woche. Da hat es in der Küstenregion von Venezuela gerade zweimal hintereinander gerüttelt und geschüttelt. Zwei Erdbeben hat es gegeben. Und die Menschen, die diese Katastrophe überlebt haben, die haben teilweise alles Hab und Gut verloren, sind auf Hilfe darauf angewiesen. Und darum führt SRG zusammen mit der Glückskette heute auch einen Spendetag durch. Und das heisst, Sie sind aufgerufen zum Spenden. Und bei mir im Studio ist jetzt Christian Engeli von der Glückskette. Christian Engeli, was brauchen die Leute in Venezuela jetzt am meisten?
1: Jetzt ist so die Phase, wo man noch Chancen hat, Überlebende zu finden. Unter diesen Trümmern ist wahrscheinlich vorbei. Aber das heisst nicht, dass nicht immer noch die Leute wirklich an Leib und Leben bedroht sind, weil jetzt braucht es Trinkwasser, es braucht Nahrungsmittel, medizinische Versorgung. Oder man muss sich vorstellen, die Spitäler, die sind schon vor dem Erdbeben kaum funktionsfähig gewesen und jetzt hat es einfach gar nichts mehr. Mhm. Das heisst, jetzt braucht es die Nothilfe, die humanitäre Hilfe, eben vor allem Essen, Trinken, medizinisches Versorgung, aber auch Notunterkünfte, also auch Häuser, die noch stehen, kann man häufig nicht mehr rein, weil die einfach einsturzgefährdet sind. Und das muss jetzt einfach extrem schnell gehen.
0: Dann fragst du dich aber schon, warum Hilfe von außen nötig ist?
1: Ja, das ist halt schon völlig verrückt, wie gross das Erdbeben war. Und eben eigentlich sind es ja sogar zwei Erdbeben hintereinander gewesen. Das hat es noch nie gegeben in dieser Stärke in Venezuela und ist eines der stärksten Erdbeben, die wir in den letzten Jahren hatten. Und das heisst, mit so einer Katastrophe sind einfach die lokalen, also Behörden, aber auch die Menschen vor Ort sind einfach überfordert. Das braucht eine internationale Hilfe, das gilt überall. Aber in Venezuela, wo man schon muss sagen, der Staat kümmert sich einfach wirklich nicht um die Menschen, dort ist das erst recht nötig.
0: Gerade eben, was den Staat anbelangt, also politisch ist da auch einiges instabil in Venezuela. Wie kann man jetzt da sicher sein, dass die Hilfe dann auch ans richtige Ort kommt?
1: Da muss man schon klar sehen, also mit dem Staat zusammenarbeiten geht nicht. Also das ist ein korrupter Staat, das wäre nie möglich, dass die, sie sind auch überfordert im Moment. Und was für uns einfach wichtig ist, wir arbeiten nur zusammen mit Partnern vor Ort, die die Situation kennen, die schon in der Region sind. Wir geben sicher kein Geld eben an Behörden oder so. Wir schauen, dass das direkt von unseren privaten, von unseren Partnerorganisationen, die auf privater Basis sind, direkt vor Ort eingesetzt wird. Und natürlich muss man sich mit dem Staat absprechen, dass man die Bewilligungen bekommt, aber das Geld bleibt in den Händen von unseren Partnern.
0: Mhm. Und natürlich läuft die Spendeaktion noch weiter. Wie viel ist jetzt bis jetzt schon zusammengekommen, kann man das schon mal sagen?
1: Also ich muss einfach schnell sagen, ich bin tief berührt, wie viele Menschen, wir haben Zehntausende von Leuten jetzt schon gehabt, die gespendet haben. Mhm. Und wir haben jetzt über den Mittag gerade mehr als 5 Millionen Spenden bekommen. Und das Geld können wir jetzt sofort einsetzen. Ganz, ganz herzlichen Dank allen, die mitmachen.
0: Also ich merke Ihnen die Freude auch. Und eben auch, dass es berührt Sie, Christian Engeli, merci vielmals, dass Sie zu mir ins Studio gekommen sind. Und eben ein laufendes Telefon nach wie vor können Sie mitspenden. Melden Sie sich, wenn Sie etwas spenden wollen und können, unter der Telefonnummer 0800 87 07 07 0800 87 07 07 oder besuchen Sie die Homepage glückskette.ch. Yeah.

0: Ein Urlaubsträumchen da zusammen mit dem Andy Borg, ist das gewesen?
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0: Luzern singt und klingt, und zwar diesen Sonntag. Und es lohnt sich definitiv, das fantastische Konzert zu besuchen. Warum? Also stellen Sie sich vor, wie das tönt, wenn da über 200 Mitwirkende gemeinsam den Saal zum Klingen bringen. Mit dabei der Luzerner Chor, die Männerchör Sursee, Hitzkirch und Ruswil, die Brassband Kirchenmusik Flüeli, Four Forest Strings und Ad Cappella Claudia Muff. Also, volkstümliche Klänge kommen hier auch noch zum Zug. Genauso klassische Klänge von Mozart oder auch etwas Poppiges von Queen. Das alles unter dem Motto «Luzern singt und klingt». Diesen Sonntag im KKL Luzern ab der 6:30 am Abend.
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0: Kapelle Dünner Light ist das gewesen, aber SRF Musikwelle. Trainspotter, das ist so ein Begriff, den noch viele kennen, oder? Train-Zeug, also die Trainspotter, die beobachten Zeug, fotografieren und filmen Zeug. Ein Spawn dazu bei Flugzeug, das wäre dann ein Plane-Spotter. Aber es gibt natürlich noch eine Menge andere Spotter, wie der hier.
1: Da ist euer Pippo, der Rescue-Heli-Spotter, Pippo St. Gallen, Switzerland.
0: Der Rescue-Heli-Spotter, der Pippo, er schwärmt also von Rettungshelikopter und ist noch dazu einer von der bekanntesten von Schweiz, auch dank der sozialen Medien. Dort ist der 47-jährige Philipp Boppard, wenn er mit bürgerlichem Namen heisst, das Phänomen. Und das sogar weltweit, dank einem speziellen Helikopterlandeflug, den er auf Instagram, TikTok und Facebook aufgeladen hat. Und über 30 Millionen Mal ist sein Video da schon angeklickt worden. Sascha Zürcher.
2: Viral gegangen ist ein Rettungshelikopter, der in einer steilen Kurve spektakulär und punktgenau auf dem Dach des Kantonsspitals St. Gallen landet. An seinem freien Tag hat er ein Video gemacht und aufgeladen.
3: Dann ist er relativ zügig um die ganze Welt, sage ich jetzt mal, um Santo Domingo, Singapur und so weiter. Und das hat mich natürlich gefreut, aber mache mich nicht zu einem anderen Menschen. Mich freut es, wenn die Leute Freude an diesem Video haben und dann ist das für mich so wunderbar.
2: Freude haben ganz viele Leute an dem Video. Fast 30 Millionen Mal ist es schon angeschaut worden.
3: Die hohen Zahlen, das ist für mich, dass da eine riesige Freude ist. Auch, ich sage jetzt, was der Pippo macht, die den Pippo kennen. Und ich tue da nicht mich selber hypen. Es ist schön, bodenständig bleiben, Freude haben weiterhin an diesen tollen Videos mit diesen Helikoptern. Das ist der im Vordergrund steht.
2: Der Pippo, das ist der Philipp Boppard, 47, zweifacher Familienvater und von Beruf Koch im Kantonsspital. Und wenn da ein Heli im Anflug ist und er in der Küche gerade Pause hat, dann zückt er sein Handy.
3: Wenn schönes Wetter ist, gehe ich sicher in den 12. Stock rauf. Dort auf dem Flightradar schauen, ob ein Helikopter kommt. Es gibt auch mal einen Moment, da kommt nichts. Ich bin auch zwischen denen einmal, je nachdem, wenn ich frei habe und so, bin ich einmal auch dort oben. Und wenn einer kommt, dann kommt einer. Und wenn keiner kommt, dann ist es auch nicht so schlimm. Dann bin ich gleich auch begeistert.
2: Fast jeden Tag stellt er so ein Kurzfilm von einem rot-weißen Helikopter in einen von seinen Social-Media-Kanälen und teilt dort seine Begeisterung.
4: Hey, wieso begeistert? Ciao miteinander, euer Pippo, der so begeistert ist von diesen tollen Regenhelis.
2: Und die Begeisterung sei nicht gespielt, sagt der Pippo im Gespräch. Es schudere ihn richtig, wenn ihn zum Beispiel ein Pilot durchs Cockpit zuwinkt.
3: Also vor allem Hühnerhaut, wenn so ein Helikopter kommt, etwa 10 Meter entfernt, ist natürlich schon grossartig. Und dann der eine oder andere, der aufwinkt und so weiter und «Hoi, Pippo» rufen und so. Und das ist schon schön.
2: Die Faszination für Regenhelis geht zurück auf seine Kindheit. In der Ferien im Engadin sind mal ein Helikopter ganz in der Nähe gelandet, erinnert er sich.
3: Ich habe dann gewunken und dann haben sie gesagt, komm Bub, komm, kannst du mal einsteigen, legst du mal den Helm an und dann zeigen wir dir da mal den Helikopter zeigen. Und seitdem ist eigentlich ja, da wie ein Virus, also so ein Spritzen ins Vödeln hinein, in allerwertesten hinein. Und seitdem ist das, hat sich das bis ins Erwachsenenalter immer durchgezogen.
2: Und seine Faszination teilt er mit Hunderttausenden, die seine Regenvideos im Internet anschauen. Es sind aber nicht nur die Helis, die die Leute unterhalten.
5: Hey miteinander, es grüßt euch der Rescue-Heli-Spotter.
2: Und noch etwas macht ihn speziell, das sind seine Begrüßungen auf den Videos. Das ist so etwas wie sein Markenzeichen.
3: Hoi miteinander, das ist normal, auch wenn ich bei der Arbeit reinlaufe, hoi miteinander. Und das ist wie so für mich immer ein bisschen geblieben. Das ist eigentlich ein einfacher Slogan, sage ich jetzt einmal. Und ja, da ist halt, da habe ich am Anfang ein bisschen gesungen auch, ein bisschen so angedeutet. Und das hoi miteinander, das ist eigentlich, ja, wie ein bisschen, das gehört zum Pippo und der Pippo ist hoi miteinander. Und ja, sage ich jetzt, das gehört zum Pippo. Hoi miteinander, da ist der Rescue-Heli-Spotter Pippo St. Gallen, Switzerland.
2: Seit 2 Jahren macht Philipp Boppard die Regen-Heli-Videos und die Popularität steigt stetig, sodass man ihn mittlerweile auch auf der Straße oder im Restaurant erkennt.
3: Also ich finde es schön, dass mich die Leute kennen. Das ist für mich, dass ich den Leuten Freude machen tun, dass der Pippo gut rüberkommt, nicht irgendwie abgehoben, schön geerdet ist. Und ja, mich freut es, wenn die Leute Freude haben und dann hat der Pippo auch Freude.
2: Sagt er lachend, packt sein Handy und ist auch schon wieder unterwegs für den nächsten Einsatz in Sachen Heli-Videos.
3: Ciao miteinander, da ist der Rescue Heli Spotter Pippo St. Gallen, Switzerland.
0: Danke vielmals. Ja, er hat Freude, wenn er mit seinen Videos anderen Freude machen kann. Und man mag es ihm einfach gönnen. Ha, ein Pippo.

Gefühle haben Schweigepflicht, Andrea Berg. Und unser Auftrag heute Nachmittag ist dafür sorgen, dass Ihre Musikwünsche erfüllt werden und Grüße übermittelt werden. Und das hat sich der Martin Witter fest vorgenommen. Gerade nach der 2 am Mikrofon war Erik Dauer. Bis bald und machen Sie es noch gut.

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1: Die Nachrichten von SRF um 2 mit Lukas Siegfried und diese Fragen klären wir in dieser Sendung. Warum der Invalidenversicherung, der IV, in wenigen Jahren das Geld ausgehen könnte und weshalb Google in der EU eine rekordhohe Strafe bezahlen muss. Die Wetteraussichten, heute meist sonnig, morgen dann noch zeitweise sonnig. Der Invalidenversicherung IV droht das Geld auszugehen. Das zeigt eine neue Prognose des Bundesamts für Sozialversicherungen. Hauptgrund sei, dass immer mehr Menschen eine Invalidenrente beziehen, besonders wegen psychischer Erkrankungen. Bundeshausredaktorin Christine Wanner.
2: Dass die IV finanziell in Schieflage gerät, hat sich abgezeichnet, doch hat sich die negative Entwicklung noch verschärft. Im letzten Jahr hat das Sozialwerk 209 Millionen Franken mehr ausgegeben als eingenommen. Das Defizit wird sich gemäß der neuesten Finanzperspektiven noch weiter verschärfen, so dass das Vermögen der IV bis ins Jahr 2031 vollständig aufgebraucht wäre, rechnet das Bundesamt für Sozialversicherungen. Grund für die schlechte Finanzlage sind die steigenden Ausgaben, denn mehr und mehr Menschen erhalten neu eine IV-Rente, viele von ihnen wegen psychischer Erkrankungen. Betroffen sind laut Bund alle Altersgruppen, vor allem aber die jungen Erwachsenen zwischen 18 und 24 Jahren und Menschen zwischen 60 und 64 Jahren. Das Innendepartement wird die finanzielle Schieflage der IV mit der nächsten Reform auffangen und legt seine Pläne dafür früher als geplant im Herbst vor, statt erst Ende Jahr. Vorgesehen sind unter anderem Integrationsmaßnahmen, die dazu beitragen sollen, die IV finanziell zu stabilisieren.
1: Die EFTA-Staaten inklusive der Schweiz haben mit Vietnam ein Freihandelsabkommen abgeschlossen. Damit verpflichtet sich die Schweiz, sämtliche Zölle auf Industrieprodukte und Fisch aus Vietnam abzuschaffen. Vietnam wird seinerseits in den nächsten Jahren die Zölle auf zahlreiche Produkte streichen. Das gilt zum Beispiel für Uhren, Maschinen oder auch Käse und Schokolade. Außerdem sieht das Abkommen vor, dass der Handel vereinfacht werden soll, zum Beispiel durch schnellere Zollverfahren. Und auch die Einhaltung internationaler Umwelt- und Arbeitsstandards ist Teil der Vereinbarung. Zur EFTA, der Europäischen Freihandelsassoziation, gehören neben der Schweiz auch Island, Liechtenstein und Norwegen. Bei den nächsten nationalen Abstimmungen im September entscheidet die Schweizer Stimmbevölkerung unter anderem über die Ernährungsinitiative. Jetzt hat das Initiativkomitee seine Argumente vorgestellt. Die Initiative fordert, dass die Schweiz mehr Nahrungsmittel selbst herstellt. 70% sollen hierzulande produziert werden. Aktuell sind es rund 50%. Dafür brauche es vor allem mehr pflanzliche Lebensmittel. Außerdem will die Initiative das Trinkwasser besser schützen. Initiantin Franziska Herren wünscht sich,
3: dass sauberes Trinkwasser unter Ernährungssicherheit verankert wird in der Verfassung und dass man die Grundwasserressourcen, die wir dafür brauchen, für unsere Wasserversorgung abzusichern, sichergestellt werden.
1: Bundesrat und Parlament sind gegen die Initiative. Abgestimmt wird am 27. September. Weiter mit zwei Meldungen in der Kurzübersicht. Im letzten Jahr sind in der Schweiz mehr Menschen krank geworden wegen Lebensmitteln. Das zeigen Zahlen des Bundes. Infektionen mit verschiedenen Bakterien erfolgen meist über tierische Lebensmittel und führen zu Magen-Darm-Erkrankungen. Der Bund schreibt, die Zahlen seien seit mehreren Jahren relativ stabil, aber auf hohem Niveau. Und die europäische Polizeibehörde Europol ist gegen Männer vorgegangen, die ihre Partnerinnen betäuben, sexuell missbrauchen und dann Videos und Fotos des Missbrauchs ins Internet stellen. 57 Männer wurden seit April

0: sagt unser Wirtschaftsredaktor Pascal Lago. Dieses Geld verdiene der Konzern innerhalb weniger Tage. Der Fall habe aber Signalwirkung.
1: Er wird exemplarisch dafür gesehen, dass die EU-Wettbewerbsregeln für alle gelten, also auch für die großen Technologiekonzerne. Und unterdessen hat die EU auch ein neues Instrument zur Hand, den Digital Markets Act. Das ist ein neues Gesetz, das für alle großen Tech-Konzerne mit marktbeherrschender Stellung gilt. Und neu wird Google sich nicht mehr jahrelang durch gerichtliche Instanzen klagen können, sondern muss sein Verhalten sofort anpassen. Das heutige Urteil gibt also einen Vorgeschmack. Die EU-Kommission möchte nämlich die Marktmacht der großen Tech-Konzerne eindämmen.
0: Wirtschaftsredaktor Pascal Lago. Die Börsendaten von SIX, der Swiss Market Index, liegt im Moment bei 14.219 Punkten und damit 0,7% im Plus. Der Euro wird zu 91,99 Rappen gehandelt, der Dollar zu 80,67 Rappen. Und die Wetteraussichten, heute ist es meist sonnig, am Nachmittag bilden sich über den Bergen einige Quellwolken, bei Temperaturen um 28 Grad im Norden und 32 Grad im Süden. Morgen ist es dann im Norden noch zeitweise sonnig, im Süden bleibt es meist sonnig. Das waren Nachrichten von Radio SRF, verantwortlich ist Patrick Walter.
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3: Und der wünscht einen guten Donnerstag allerseits. Es ist ein sommerlicher Donnerstag, aber das finde ich schon sehr angenehm. Temperaturen, die sind moderat. Der Chris Roberts eröffnet das Wunschkonzert. Mein Schatz, du bist nicht wuch. Der Chris Roberts war der Lieblingssänger in den 70er Jahren von der Ilse aus Solothurn. Und genau darum hat sie sich den Titel heute gewünscht. Heute jährt sich der Todestag vom Sänger aus München, nämlich zum 9. Mal. Machen uns einen guten Nachmittag. Sie geniessen und wir sorgen für die musikalische Unterhaltung. Und Freude, hören Sie zu.

0: Chris Roberts. Heute vor 9 Jahren ist die Stimme leider für immer verstummt. 0848 086 086, da können Sie jederzeit Wünsche und Grüße aufgeben. Das ist unsere Wünsche, was Telefonnummer sozusagen, ein Telefonbeantworter, wo Sie einfach aufs Bändli reden können.
1: Ja, da ist Frau Baldinger in Schaffhausen. Ich möchte gern einen Wunsch aufgeben für Berna Gavicelli im Altersheim in Schaffhausen. Und zwar wünscht sie sich den rassigen Polka. Da wird sie sich sehr freuen. Ich wünsche ihr ganz eine gute Zeit. Danke viel, viel mal.
0: Rassige Polka-Fahrradausflug, beispielsweise der junge Original-Oberkraner.

Künstler, was auf der SRF Musikwelle. Jetzt mit dem Montanas «Stille Träumer». Das ist der Wunsch von der Christina Zumbrunn aus Schübelbach. Ganz speziell für Agnes Blättler. Agnes Blättler, sie ist in Hergiswil daheim. Christina schreibt, alles Gute zum heutigen Geburtstag, wünscht dir deine ganze Familie mit Anhang. Wir denken auch im schönen Zillertal an dich.

Ja, da ist Peter Welte. Ich möchte gern einen Wunsch durchgeben zum Geburtstag von meiner Frau. Die wird 85. Und sie wünscht sich aus dem Nabucco eine teure Heimat. Dankeschön.

0: Ivan Ribrov, Teure Heimat.
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0: Schicken wir Gruß nach Buchs, respektive der Daniel Alder. Er grüßt uns alle, grüßt alle, die zuhören an dem heutigen Donnerstagnachmittag und wünscht für alle Wolkenbruchhafen der Sehnsucht. Machen wir sehr, sehr gerne.

Da ist Marian Schrager aus Estrichen. Ich wünsche mir von der Presse Tirol, dem Land Tirol, die Treue halten. Bis morgen, danke vielmals, schönen Tag.

Alpenbrass, Tirol, dem Land Tirol, die Treue. Der Jean Isering hat uns geschrieben aus Zuzwil. Er würde gerne mal wieder das Stück von uns, der Dritte, ein Tag, wie ich ihn mag, hören. Das machen wir natürlich sehr gerne. Und wenn auch Sie gerade spontanen Wunsch hätten, das Lieblingslied oder jemandem wittet, eine Freude machen, geben Sie mir einen Funk 0848 531 531.

0: einen Tag wie ihn gerne haben. Erst die dritte. Jetzt hören wir noch eins. Da ist der Markus Fink am Zuhören. Guten Nachmittag, Markus.
1: Hallo Martin, hoi.
0: Hey, hat es gäbig zu Lies?
1: Wir haben es gäbig, ja. Schön warm im Büro.
0: Ja, aber nur noch warm, nicht mehr heiß, oder?
1: Aha, letzte Woche haben wir 32 Grad hergebracht. Ja, jetzt haben wir noch 29, das ist gut.
0: Ja, 32 Grad im Raum.
1: Ja, ja, mal.
0: Für alle, die dich nicht kennen, Sandra und der Markus Fink, das Akkordeon-Duo Fink Positiv. Ich finde den Namen schon grossartig. Wem ist der in den Sinn gekommen?
1: Ja, das hat sich irgendwo mit einem Wortspieler gegeben. Der Marco Riemann hat Fink Positiv geheissen und wir sind halt eben Fink Positiv unterwegs. Ja.
0: Und ihr seid schon alle zwei, die positiv denken, oder?
1: Ich denke es, ja.
0: Positiv finken, sozusagen.
1: Genau.
0: Ja. Wir hören miteinander, das ist eine Komposition von dir. Und wer hättest du gerne grüßt?
1: Meine liebe Frau. Und dann gratulieren wir einander noch zum silbrigen Hochzeit am 6. Juni. Es hat dann irgendwie nicht gelangt, durchzukommen. Und am 7.7. haben wir dann noch die kirchliche Hochzeit gemacht. Jetzt sind wir gerade mit drin. Einfach möchte ich sagen, für die 25 tolle Jahre, die wir jetzt zusammen gemacht und Musik gemacht und für die weiteren.
0: Großartig. Herzlichen Glückwunsch.
1: Merci.
0: Und einen ganz schönen Nachmittag.
1: Na, gleichfalls.
0: Herzlichen Glückwunsch. Ciao, Markus.
1: Tschüss, Martin.

0: Das Akkordeon-Duo Fink Positiv war der Wunsch von Markus Fink miteinander für seine Frau. Wir gratulieren natürlich ebenfalls herzlich zum silbernen Hochzeitstag. Jetzt dürfen wir, glaube ich, sagen, Klassiker.
1: Ja, das ist Sammy Spares Frau Kappala. Ich wünsche der Elisabeth Spar von Niederwangen alles Gute zum Geburtstag mit dem Lied Akropolis Adieu. Merci.

Mireille Mathieu Akropolis. Adieu. Hans-Jörg Huber hat uns geschrieben aus Frick. Schickt liebe Gäste zum Peter Boss, ebenfalls im Fricktal. Er schreibt, lieber Peter, ganz herzliche Gratulation zu deinem heutigen 66. Geburtstag und natürlich alles Liebe und alles Gute für die Zukunft. Ein Schnapszahl, sicher wirst du den Tag im Kreis von deiner Familie voll geniessen. Das Glas Rote wird sicher auch nicht fehlen. Du bist ja Präsident von Männerchor Frick und singst schon seit Jahren im ersten Tenor. Darum auch ein Lied zu deinem ganz speziellen Tag vom Chor. Herzliche Grüße vom Hans-Jörg und Glückwünsche von allen da. Von all denen, die jetzt singen, für sie spanische Nächte.

0: Amanda Kurr-Frick für ihren Präsidenten Peter Boss, ebenfalls in Frick daheim. Der 66. Geburtstag feiert heute.
1: Letzte Musikwelle-Team, das ist der Werner Simon von Fürstenaubruck. Ich grüße ganz herzlich Tamle Rudin und der Musikwunsch wäre immer wieder dieser Meier, Spiel von der Kapelle Oberalp. Herzlichen Dank für die schöne Sendung, auf Wiederhören.

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1: Hier ist Marlis vom Wielen. Ich habe noch einen Musikwunsch für heute Nachmittag. Und zwar von der Kastelroter Spatzen. Dich zu vergessen, das schaffe ich nicht. Danke vielmals.

Die Spatzen aus Kastelruth. Ein Titel von Peter Maffay hat sich der Fabio und Claudia gewünscht über sieben Brücken, wenn es geht. Sie sind gerade aktuell bei der Leni und dem Peter daheim im Jassa. Und sie hätten riesig Freude, wenn ein Lied vom Lieblingssänger von der Leni käme. Eben der Peter Maffay. Die beiden wollen sich herzlich bedanken für die Gastfreundschaft und die wunderbaren Donnerstagnachmittage, die sie einmal zusammen erleben dürfen.

das ist schon fast ein Jahrhundert-Hit. Peter Maffay, über sieben Brücken musst du gehen, geschrieben von der Gruppe Karat. Der Bias und Verein aus Chur sind grosse Rock'n'Roll-Fans und würden gerne eine Runde tanzen. Rubets Sugar Baby Love wäre da ideal. Also kurz vor dem Dreh ein flottes Tänzchen aufs Parkett legen. Also gut, los geht's.

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1: Die Nachrichten von SRF um 3 mit Lukas Siegfried. Der ehemalige Chef der Solothurner Spitäler hat zu viel Geld bezogen. Das zeigt eine Untersuchung, die der Regierungsrat vorgestellt hat. Der ehemalige Chef habe mehr als 500'000 Franken zu viel ausbezahlt bekommen in 10 Jahren im Amt. Auch sonst habe es bei der Solothurner Spitäler AG massive Verstöße gegen das Personalrecht gegeben. Durch diese Unregelmäßigkeiten ist die Solothurner Spitäler AG geschädigt worden und nicht der Kanton, wie die Regierung schreibt. Sie fordert nun die Rückzahlung von unzulässig ausbezahlten Geldern und verschiedene weitere Massnahmen. Weiter mit zwei kürzeren Meldungen. Die EFTA-Staaten inklusive der Schweiz haben mit Vietnam ein Freihandelsabkommen abgeschlossen. Damit verpflichtet sich die Schweiz, sämtliche Zölle auf Industrieprodukte und Fisch aus Vietnam abzuschaffen. Vietnam wird seinerseits in den nächsten Jahren die Zölle auf zahlreiche Produkte streichen. Das gilt zum Beispiel für Uhren, Maschinen oder auch Käse und Schokolade. Zur EFTA, der Europäischen Freihandelsassoziation, gehören neben der Schweiz auch Island, Liechtenstein und Norwegen. Und das Initiativkomitee der Ernährungsinitiative hat seinen Abstimmungskampf lanciert. Abgestimmt wird Ende September. Die Initiative fordert, dass die Schweiz mehr Nahrungsmittel selbst herstellt. 70% sollen hierzulande produziert werden. Aktuell sind es rund 50%. Dafür brauche es vor allem mehr pflanzliche Lebensmittel. Außerdem will die Initiative das Trinkwasser besser schützen. In Österreich hat das oberste Gericht ein Urteil gegen den ehemaligen Immobilienunternehmer René Benko bestätigt. Die Richterinnen und Richter haben eine Beschwerde Benkos abgewiesen. Benko ist der Gründer der Signa-Gruppe. Diese war unter anderem an der Schweizer Warenhauskette Globus beteiligt. Ende 2023 ging die Signa-Gruppe Konkurs. Benko wurde zunächst zu 2 Jahren Haft verurteilt, weil er seine Gläubiger geschädigt haben soll. In einem anderen Punkt wurde er freigesprochen. Den Freispruch hat das oberste Gericht in Wien jetzt aber aufgehoben. Der Fall geht deshalb nochmals zurück an die Vorinstanz, das Landgericht in Innsbruck. Dieses muss auch die Höhe der Strafe gegen Benko neu festlegen. Bleiben die Wetteraussichten. Heute ist es meist sonnig, morgen noch zeitweise sonnig bei 26 bis 28 Grad. Und im Süden bleibt es meist sonnig bei 32 Grad. Das waren Nachrichten von Radio SRF, verantwortlich Patrick Walter.
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3: Ich grüße für Frau Christen Tanne, Käthe Christen aus Zuzwil im Bern. Noel Berler hat es geschrieben aus Schwarzenburg. Ich wünsche Anne-Kette heute alles Gute zum 74. Geburtstag. Viel Glück, Happy Birthday to you, wünsche dir Noel und Thomas einen wunderbaren sonnigen Tag. Geniesse es. Und sie macht das mit dem Traufer Soberland.

Ja, da ist Büschle Elisabeth. Ich wünschte mir gerne ein Jodellied. Und das wäre vom Engelchörli Appenzell, der Hüterbub. Vielen, vielen Dank.

ich ein bisschen Appenzell mit dem Hüterbub. Und jetzt erfüllen wir den Wunsch von der Ursula Wieser aus Winterthur. Sie schickt Grüße zu der Elisabeth Ehrensberger, ebenfalls in Winterthur daheim, und schreibt ganz liebe Grüße und alles Liebe und vor allem immer eine gute Gesundheit. Und auch ein Gruß geht an meine Schwester Nelly in Humlikon, und sie wünscht sich «Try to remember» der Harry Belafonte.

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1: Guten Tag miteinander. Wir gratulieren unserer Tochter, der Ramona, zur Prüfung zur diplomierten Line-Dance-Lehrerin Swiss Dance. Sie hat die Prüfung mit Bravour bestanden. Auch möchten wir Severin, ihrem Freund, für die tolle Unterstützung danken. Jetzt kann sie die Seele ein bisschen bambeln lassen und das mit den Partyhelden. Liebe Grüße, Papi Freddy und Mami Irene. Danke

Ja, wir gratulieren natürlich auch herzlich. Und das ist eine gute Idee vom Papi und von Mami. Jetzt zähl ein bisschen bambeln lassen. Der Kurt Siedler hat uns geschrieben, ein Mail. Sie erreichen uns übrigens via Telefon 0848 086 086. Da kommt das Bändli sozusagen. Das hat man zumindest früher gesagt. Da können Sie einfach auf das Bändli reden und wir erfüllen dann da an dieser Stelle sehr gern Ihre Wünsche. Oder Sie können uns schreiben, da gehen Sie am besten auf unsere Internetseite srfmusikwelle.ch. Und eben genau das hat der Kurt Siedler gemacht aus Mönchaltdorf. Ich wünsche nur für mich Vreni Kneubühl und Jakob Ummel. Im Himmel kann es nicht schöner sein. Vielen herzlichen Dank. Keine Ursache.

der Jakob Ummel, das Vreenich Neubühl. Im Himmel kann es nicht schöner sein. New Kid in Town, Gruppe Eagles, das ist der Wunsch von Manfred Haller. Er ist aktuell unterwegs, zwar zwischen Zürich und Bern, mit dem Lasti. Eine Strecke, so schreibt er, wo viel Nerven brauche. Darum wäre es Lieblingslied genau richtig. Grüße gehen zu seiner Iris und zum Beat und zu der Kette, zu der Katrin.

Heute hat Margrit Hirschi zu Ostermundigen Geburtstag. Wir gratulieren ganz herzlich mit dem Örgeli-Haus vom Trio Liebe und wünschen alles Gute. Martin Luasi von Ostermundigen.

0: Schweizer Örgeli Trio Liebe im Örgelihaus. Wenn Sie einen Wunsch aufgeben wollen, dann machen Sie das doch gerade für die Sendung von morgen via Telefon 0848 086 086 oder via Internet srfmusikwelle.ch. Beides langt noch locker für die Sendung von morgen. Oder wenn Sie jetzt gerade direkt einen Wunsch haben, einen Ohrwurm unter einem Ohrwurm leiden, und Sie wissen, Ohrwürmer kann man ja nur behandeln, indem man das Stück hört, wo einem Blog, dann rufen Sie mir doch an, 0848 531 531.
1: Ich würde gerne in der Monika Eberli vom Sommeri ganz herzlich zu ihrem Geburtstag gratulieren. Ich wünsche ihr alles Gute, Glück und Segen. Ein lieber Gruß von der Schwester Margrit. Monika, ganz einen schönen Tag. Tschüss.

0: Das Herz aus Gold singen, das Tschüpferi, Meitlen. Jetzt hören wir noch Belb. Elsbeth Stettler habe ich am Telefon. Grüezi, Frau Stettler.
1: Grüße, Herr. Oh, jetzt habe ich den Namen verloren.
0: Der Martin Wittler, das macht gerne.
1: Ja, grüße, wohl.
0: Der hat so einen schönen Dialekt. Das hat das Ihnen schon viele Leute gesagt?
1: Nein, eigentlich das ist das erste Mal.
0: Das ist aber nicht wahr.
1: Mal, das ist das erste Mal.
0: Es ist so, nein, einfach, ja, ich habe riesig Freude. Jetzt würde ich Ihnen am liebsten einfach zuhören. Könnten Sie mir nicht einfach etwas vorlesen und ich tue Ihnen etwas zu.
1: Ja,
0: mal,
1: ja.
0: So eine Viertelstunde.
1: Ja, das wäre auch noch eine Möglichkeit.
0: Liebe Frau Stettler, haben Sie einen guten Nachmittag?
1: Ich habe einen guten Nachmittag, ja, mal. Ich bin einfach ein bisschen in der Schatten, aber
0: jetzt, wo es ein bisschen kühler ist, das tut Ihnen auch gut, nehme ich an, oder?
1: Ja, das merkt man schon. Ja, morgen ist aber noch gäbig und dann ist eben die Batterie noch geladen und dann hat man sich dann einfach still, wenn es warm ist.
0: Also all das, was Sie noch Mühe machen oder vorausgehen, das haben Sie jetzt einfach auf den Morgen?
1: Das tue ich gerne am Morgen, ja.
0: Gerade erledigen.
1: Ja. Und dann tue ich nachmittags eben da nicht mehr stricken, verreissen.
0: Ja, genau, gemütlich. Blumenkistchen, genau. Hören wir uns an, das Trio Oesch. Für wer? Ja. Wer hätten Sie gerne gegrüßt?
1: Ich hätte gerne meine kleine Schwester, Margit Hirschi aus Ostermundigen, grüße. Ich werde heute 77 und wünsche ihr einfach alles Gute. Sie hat eine schwere Zeit hinter sich, viele Operationen gehabt und da möchte ich ihr einfach von Herzen alles Gute wünschen und sagen, wie sie gegen tapfer ist und ein positiver Mensch ist, wie sie das alles dreht.
0: Und sie hat eine ganz, ganz liebe Schwester. Müsste ich den Tag noch sagen. Liebe Frau Stettler.
1: Ja.
0: Merci vielmals.
1: Ich habe zu danken. Jetzt bin ich einfach gerade ein bisschen überwältigt.
0: Ja, das macht gar nichts. Das macht gar nichts.
1: Aber
0: ich wünsche Ihnen einen wunderbaren Nachmittag und jetzt viel Freude.
1: Das wünsche ich euch doch auch,
0: Herr Wittner.
1: Danke vielmals.
0: Habe ich gefreut. Ade, Frau Stettler.
1: Danke vielmals. Auf Wiederhören. Danke, Herr Wittner. Danke.

0: Elisabeth Stettler aus Belp hat sich das Trio Oesch ein Blumenkistchen für ihre tapfere Schwester gewünscht. Und jetzt wäre ein guter Zeitpunkt für einen Marsch. Für die Mutter von allen Märsch.
1: Ich verstehe ihn von Mutter. Grüß dich. Ja, gern Tobis, ein lieber Gruß. Die Feni Wieland, ein lieber Gruß. Und Storli, ein lieber Gruß. Und mein Wunsch ist, alte Kameraden. Merci vielmals und schönen Tag.

alte Kameraden. Der Stefan Böhler Wunderlin, er ist in Frigda und 35 Jahre mit der Patricia verheiratet. Er schreibt alle Musikwelle als Jodler, müsste ja ein schönes Jodellied für meinen Schatz wünschen. Doch, sie gehört lieber alles andere. Aber ich habe ein besonderes Jodellied gefunden, nämlich «Liebe für dich» gesungen von der Arlette Wismer, komponiert von Georg Schlunicke. Das könnte klappen. Ich habe dich fest gern, schreibt er, und danke, dass du mit mir durchs Leben gehst. Für dich, liebe Patricia, jetzt Arlette Wismer. Liebe für dich.

0: Arlette Wiesmer, der Jodler Club Berggruß St. Gallen. Kap Liebe für dich. Entstanden ist das Lied zu einer Wunscherfüllung im Rahmen von der Sendung Happy Day von SRF, ist aber nicht veröffentlicht worden. Ist ja eigentlich schade.
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0: Aufgeben beispielsweise via Telefon 0848 086 086. Das könnten Sie doch jetzt auch gerade machen für die Sendung von morgen. Das ist ein Bändli, wo da kommt, da können Sie einfach drauf reden. Tönt denn so?
2: Ich möchte gerne zuerst einmal euch alle grüßen von der Musikwelle. Ich höre jeden Tag, den ganzen Tag Musikwelle. Und ich bin richtig glücklich, wenn ich Musik hören kann. Und heute möchte ich den Wunsch für mich selber aufgeben. Einfach einen Aufsteller. Und zwar möchte ich gerne den Traumfänger von Mandy Bischoff. Und ich würde alle grüßen, die mich kennen. Speziell Maria, Rolf, Anni und alle und Rosi und alle. Und einen ganz lieben Gruß von der Monika und ich wünsche euch allen einen schönen Tag. Ade.

Mandy Bischof und der Traumfänger. Der Marcel Gebs aus Kirchberg, er will seiner Lara einen lieben Gruß schicken, der Lara Gebs. Ahoi zusammen, schreibt er, ich gratuliere meiner Frau Lara ganz herzlich zum heutigen Geburtstag. Ich wünsche alles Liebe und alles Gute. Der schreibt er dann wahrscheinlich seinen Übernamen. Liebe Grüße vom Mesa, Capella, Jost, Ribari, René, Vicky. Alle wünschen viel Glück, ein Schottisch.

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1: Die Nachrichten von SRF um 4 mit Lukas Siegfried. Die europäische Polizeibehörde hat in einer gezielten Aktion 57 Männer festgenommen. Sie sollen ihre Partnerinnen und andere Frauen betäubt und danach vergewaltigt haben. Und der frühere Chef der Solothurner Spitäler hat zusammengezählt 500.000 Franken zu viel verdient. Jetzt fordert die Kantonsregierung, dass er das Geld zurückzahlt. Und das Wetter morgen noch zeitweise sonnig bei 26 Grad. Der Fall der Französin Gisèle Pelicot hat die Öffentlichkeit schockiert. Sie ist von ihrem Ehemann über Jahre ohne ihr Wissen betäubt und von ihm sowie Dutzenden weiteren Männern vergewaltigt worden. Vor 1,5 Jahren ist der Mann dafür verurteilt worden. Nun ist die europäische Polizeibehörde Europol zum ersten Mal gezielt gegen solche Täter vorgegangen. Dominik Brandt, was hat Europol herausgefunden?
2: Sie ist zahlreichen Tätern auf die Spur gekommen und hat auch viele Opfer identifiziert. 156 mutmaßliche Opfer und Täter sind es. Seit April sind in 9 Ländern 57 Männer festgenommen worden. Sie sollen Frauen, wie im Fall Pelicot, betäubt und sexuell missbraucht haben. Und sie sollen Aufnahmen davon ins Internet gestellt haben, so dass andere Männer diese Videos und Bilder anschauen können.
1: Europol sagt, dass neue Online-Netzwerke entdeckt worden seien. Worum geht es da genau?
2: Da geht es um frauenfeindliche Plattformen, auf denen sich solche Täter austauschen, miteinander kommunizieren. Sie teilen ihre Erfahrungen und geben auch Tipps, zum Beispiel zu Betäubungsmitteln. Wie kommt man an sie heran? Wie lange wirken sie? Und so weiter.
1: Und was weiß man über die Umstände der einzelnen Taten?
2: Da wird jetzt ermittelt in diesen 9 Ländern. Die Schweiz war übrigens nicht Teil der Europol-Ermittlungen. Einzelfälle sind also nicht bekannt, aber das Muster ist klar. Die Taten finden oft innerhalb von Partnerschaften statt und sie gehen teils über Jahre, ohne dass die Opfer etwas davon ahnen, eben weil sie betäubt werden.
1: Dominik Brandt, besten Dank. Der ehemalige Chef der Solothurner Spitäler hat zu viel Geld bezogen. Das zeigt eine Untersuchung, die der Regierungsrat vorgestellt hat. Der ehemalige Chef habe mehr als 500.000 Franken zu viel ausbezahlt bekommen in 10 Jahren im Amt. Auch sonst habe es verschiedene Verstöße gegen das Personalrecht gegeben. Die Solothurner Spitäler AG gehört vollständig dem Kanton Solothurn. Die Kantonsregierung fordert jetzt, dass der frühere Chef der Solothurner Spitäler das Geld zurückzahlt, das er unrechtmäßig bezogen hatte. Weiter mit 2 Meldungen kurz zusammengefasst. Die EFTA-Staaten inklusive der Schweiz haben mit Vietnam ein Freihandelsabkommen abgeschlossen. Damit verpflichtet sich die Schweiz, sämtliche Zölle auf Industrieprodukte und Fisch aus Vietnam abzuschaffen. Vietnam wird seinerseits in den nächsten Jahren die Zölle auf zahlreiche Produkte streichen. Das gilt zum Beispiel für Uhren, Maschinen oder auch Käse und Schokolade. Der britische Premierminister Keir Starmer hat sich im Namen der Regierung entschuldigt für Zwangsadoptionen von 1949 bis 1976. In dieser Zeit wurden mehr als 180.000 unverheiratete Mütter in England und Wales gezwungen, ihre Babys zur Adoption freizugeben. Das sei ein Schandfleck in der Geschichte, sagt Starmer. In Österreich hat das oberste Gericht ein Urteil gegen den ehemaligen Immobilienunternehmer René Benko bestätigt. Die Richterinnen und Richter haben eine Beschwerde Benkos abgewiesen. Benko ist der Gründer der Signa-Gruppe. Diese war unter anderem an der Schweizer Warenhauskette Globus beteiligt. Ende 2023 ging sie Konkurs. Benko wurde zunächst zu 2 Jahren Haft verurteilt, weil er seine Gläubiger geschädigt haben soll. In einem anderen Punkt wurde er freigesprochen. Diesen Freispruch hat das oberste Gericht in Wien jetzt aber aufgehoben. Der Fall geht deshalb nochmals zurück an die Vorinstanz, das Landgericht in Innsbruck. Dieses muss auch die Höhe der Strafe gegen Benko neu festlegen. Nur noch auf die norwegische Inselgruppe Spitzbergen. Dort ist ein Eisbär in eine Hütte eingedrungen. Die darin untergebrachte Reisegruppe hat das Tier daraufhin erschossen. Das teilen die norwegischen Behörden mit. Menschen seien keine verletzt worden. Der tote Eisbär werde nun untersucht und der genaue Hergang des Vorfalls soll ebenfalls geklärt werden. Begegnungen mit Eisbären können lebensgefährlich sein, allerdings nähern sie sich nur selten bewohnten Gebieten. Wir sind bei den Börsendaten geliefert von SIX. Der Swiss Market Index liegt im Moment bei 14.344 Punkten, plus 1,7%. Der Dow Jones Index in New York steigt um 0,9%. Der Euro wird zu 91,87 gehandelt, der Dollar zu 80,29. Soweit die Meldungen. Das Wetter: Morgen ist es im Norden noch zeitweise sonnig bei rund 26 Grad. Im Süden bleibt es meist sonnig bei bis zu 32 Grad.

Autor Renato Leuschar-Nachtal hat sich das gewünscht und schickt herzliche Grüße an Corinne Bitte in Kerzes. Und schreibt Renato vom Berner Oberland, wünscht Corinne Bitte aus Kerzes alles Gute und alles Liebe. Und das nicht einfach nur so. Die Corinne feiert nämlich heute den 60. Geburtstag. Alles Gute.

Ja, das ist André Sester. Guten Tag. Ich hätte mir gerne das Lied mal wieder gehört vom Hein Simons. Kommt Tanz noch mal ganz eng mit mir. Einfach für alle, die den Hein Simons sehr gerne hören. Dankeschön. Ade, danke.

Heinz Simons kommt tanz noch einmal mit mir und jetzt der Pajazzo. Der Werni Gassmann hat es geschrieben, zurzeit im Spital Bülach. Der Werni hat am Montag ein neues Knie bekommen. Wir von den Rap-Freunden Hochfelden wünschen ihm eine gute Besserung und freuen uns, wenn er bald wieder in die Reben kommen kann. Auch wenn es in nächster Zeit wahrscheinlich nur zum Kaffee ist. Also, herzliche Grüße, lieber Werni Gassmann, zurzeit im Spital in Bülach.

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1: Jetzt Musikwelle-Team. Der Udo Jürgens singt: Mit 66 Jahren, da fängt das Leben an. Mit 66 Jahren, da hat man Spaß daran. Ich möchte jetzt hier etwas ergänzen. Ich werde heute 77 und da hat man immer noch Spaß daran. Ich wünsche mir jetzt zu diesem Anlass das Stück mit dem Freddie Mercury und der Montserrat Caballé, Barcelona. Grüße tun ich alle, die mich gerne haben, und die anderen sind mir eigentlich gleich. Jetzt wünsche ich euch, liebes Musikwellen-Team, einen schönen Tag und ein anderes Mal wieder. Danke, Marlies Gfeller von Heimsbach.

Das wünscht was auf der SRF Musikwelle. 6 Minuten geht so, dann wird es 16:30. Die Marlis Huber aus Eschenbach wünscht sich der Absatz verloren, das Ländler Trio Urner, gemüht von der Paul Dietziger in Wetzikon. Und Marlis schreibt im Namen von meiner Familie, von deinen Geschwistern und Verwandten, gratuliere ich Paul Dietziger ganz herzlich zu seinem 84. Geburtstag. Lieber Onkel Paul, wir wünschen dir alles Liebe und gute, viel Glück, viel Freude, viel Zufriedenheit und vor allem das Wichtigste, schau, dass du deinen goldenen Humor nie verlierst. Vor allem aber, das Allerwichtigste, Gesundheit. Habt Sorge.

Da ist die Schibli-Martin von Eide. Ich möchte gerne für meinen Partner, den Peter Bühlmann, ganz herzlich danken für die Arbeit, die er hat mit mir. Ich habe gerade das Knie operiert und bin auch nicht gerade der einfachste Patient. Ich möchte gerne ein Stück den Marsch Marignan, gespielt von einer Brassband, und möchte gleichzeitig noch alle meine Geschwister, den Heberli, grüssen. Dankeschön und auf Wiederhören.

Walliser Marsch, Brassband Berner Oberland, hier bei uns im Wünscht, dass Sie auch direkt in die Sendung können, anrufen, 0848 531 531. Das wäre meine Nummer. Der alte Gartenzaun, original Almrausch, klanglos im Rietzen. Der Wunsch von Josef Achermann aus Meerstetten. Grüße gehen zu der Heidi und zum Paul Grütter nach Kreuzlingen und zu der Erna und zum Beat Stalder in Herdra. Und er schreibt noch, die Kapelle, die höre ich mir ganz selten. Da haben Sie recht.

0: Original Almrauschklang, der alte Gartenzaun. So sind wir nach Eschenbach in den Kanton Luzern. Der Urs Fuflia habe ich am Telefon. Guten Nachmittag, Herr Fuflia.
1: Guten Tag, bitte.
0: Sie sind im Bereich Papiertechnologie. Wie haben Sie es gehabt? Jetzt, wo es so heiß war, ist, da ist wahrscheinlich ziemlich. Haben Sie auch gemerkt, oder?
1: Ja, also in der Anlage merkt man schon, da ist über 50 Grad drin, natürlich Motorenlaufzeit.
0: Über 50 Grad.
1: Das merkt man schon, ja.
0: Wie geht man mit dem um? Über 50 Grad, das ist ja bald schon.
1: Ja gut, das ist, da macht man schnell einen Rundgang und dann hat man das wieder. Dann ist man wieder da und man ist ein bisschen mehr in der Warte, wo es gekühlt ist.
0: Ah, voilà.
1: Wo es klimatisiert ist.
0: Und bin ich gar nicht davon aus, dann müssen die Maschinen natürlich Tag und Nacht laufen, oder? Ein Unterbruch wird dann da eben nicht so gut.
1: Genau, richtig, ja.
0: Ist das ein recht aufwendiges Verfahren, die Papierherstellung?
1: Ja, aufwendig. Es braucht schon Dings, ja. Es wird natürlich schon durch die verschiedenen Stufen wird das schon aufwendig, ja.
0: Je
1: bis das Papier aufgelöst ist und alles entfernt ist, oder die mit den Plastikfolien, die drumherum ist und Büroklammern und alles drum und dran, bis die Druckschwärze wieder draußen ist.
0: Das kann man sich vorstellen.
1: Schon.
0: Das kann man sich vorstellen. Aber ist etwas, ich finde es ein ganz faszinierender Werkstoff. Eben auch, weil er recycelt wird, weil man ihn wieder kann brauchen kann.
1: Genau, wir haben ja etwa 80% Altpapier.
0: Ach so, gern, 80%. Und machen Zeitungspapier und Zeitschriften daraus?
1: Genau, richtig, ja. Genau, richtig, ja.
0: Bellamy Brothers hat sie sich gewünscht. I Need More of You. Ganz ein schöner Titel. Das ist Musik, die Ihnen grundsätzlich gut gefällt.
1: Ja, unter anderem, ja. Ich bin eigentlich einer, der alles hört.
0: Querbeet
1: eigentlich.
0: Wer möchten Sie grüßen?
1: Ja, eigentlich alle, die in dieser Hitze arbeiten und alle, die mich kennen.
0: Kurz und bündig. Lieber Herr Vorflüe, wünsche Ihnen einen schönen Arbeitstag noch und danke fürs Telefon.
1: Danke auch und schönen Tag auch.
0: Haben Sie es gut. Ade.
1: Merci, danke. Ade.

0: Bellamy Brothers.
1: Wo ist Marina? Ich wünsche mir das Lied von Peter Reber. Schau mal dort oben die Sterne. Das ist so ein ganz schönes Lied. Es hat viel, ja, was sagt. Ich wünsche das allen, die mir immer wieder helfen. Ich sage auch der Spitex ganz herzlich danke. Und eben auch die, die mit der Minja laufen, die uns helfen. Ich sage vielmal danke und wünsche auch Ihnen ganz, ganz einen schönen Tag. Merci vielmal. Adieu.
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3: Ganz ein gescheiter Text siehst du der Sterne, der Peter Reber. Saritza Sportas aus Zürich wünscht sich für ihren Tino Steiner, den Mani Matter. Sie haben Wilhelm Tell aufgeführt, und zwar im Löwen, zu Nottiswil. Schickt Grüße an alle, die sie kennen, ganz speziell zu den drei Mädchen, zu ihren drei Töchtern mit ihren Familien.
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0: wünscht dir was. 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
1: Guten Tag, Musikwelle. Guten Tag, Schweiz. Da ist Thomas Germann. Ich grüße alle, die ich kenne. Ich wünsche allen alles Gute und gute Gesundheit. Und der Titel wäre «Das schönste Mädchen von der Seite 1» mit dem Hauer Kappendel. Danke.

0: Oh yeah!
1: Howard Carpendale, das schöne Weibchen von Seite 1. Die Gertrud Beck aus Muri bei Bern, ihr geht wahrscheinlich massiv besser als auch schon, weil sie schickt herzliche Grüße an den Sohn, den Stefan. Der ist im Juni eine ganz, ganz schwierige Notoperation hat müssen überstehen. Lieber Stefan, wir sind so froh, dass du gerettet worden bist und du bei uns bist. Sie wünscht sich einen schönen Titel von der Gruppe Heimweh, ganz speziell für ihren Sohn, für ihren Bub, Stefan.

Heimweh. Regen im Sommer. Die Barbara Streisand und Céline Dion im unglaublichen Duett gibt es jetzt «Tell Him». Das ist der Wunsch von der Rebecca Jenny. Ist in St. Gallen daheim, sie grüßt alle, die am Zuhören sind, ganz speziell die Latina und der Gian, der Franco und Isabel. Und natürlich nicht vergessen, ihre Thomas wünscht einen schönen Nachmittag und vor allem auch ein wunderbares Wochenende. Und das sieht ja wirklich nach einem Sommerwochenende aus mit, ja, recht, wie will ich sagen, recht moderaten Temperaturen. Wenn Sie einen Wunsch aufgeben wollen für die Sendung von morgen, machen Sie das unbedingt 0848 086 086 oder mit dem Computer, da gehen Sie auf unsere Seite srfmusikwelle.ch.

0: Wow, was für Stimmen. Barbra Streisand, Celine Dion. Da bist du auf der SRF Musikwelle.
1: Die Nachrichten von SRF um 5 mit Silvia Staub. Wieder zu Hause. Die Schweizer Einsatzkräfte sind aus dem Erdbebengebiet in Venezuela zurückgekehrt und am Nachmittag in Zürich gelandet. Die ETH expandiert. In Heilbronn in Deutschland ist heute ein neuer Standort eröffnet worden. Das Wetter ist heute meist sonnig bei 26 bis 28 Grad. Nach dem verheerenden Erdbeben in Venezuela ist ein Rettungsteam aus der Schweiz ins Katastrophengebiet gereist. Nun ist die Schweizer Helfermannschaft zurückgekehrt. 80 Spezialistinnen und Spezialisten und 8 Hunde waren in Venezuela im Einsatz. So auch Hundeführerin Katja Lamprecht. Es gehe ihr grundsätzlich gut, sagte sie nach dem Einsatz.
2: Die Forschenden der Uni Zürich haben Daten von insgesamt mehr als 870.000 Marathonläufen in Berlin aus den vergangenen 27 Jahren analysiert. Als Leistungseinbruch galt dabei ein Tempoverlust von mindestens 20% in der zweiten.
1: Und da hatten wir den falschen O-Ton. Wir versuchen es da noch einmal.
3: Ich komme mit gemischten Gefühlen zurück. Ich freue mich sehr, sind wir wieder sicher zurück bei meiner Familie. Aber es war auch gut, waren wir dort. Es war erschreckend, dieses Elend zu sehen. Man redet viel davon und man stellt sich vieles vor. Es ist ein Drama, was passiert ist.
1: Erdbebenopfer habe das Schweizer Rettungsteam keine Leben bergen können, heißt es vom Außendepartement laut der Nachrichtenagentur Kisten Estia. Die Schweiz wolle sich nun auf die humanitäre Hilfe für Überlebende konzentrieren. Ein fünfköpfiges Team der Direktion für Entwicklung und Zusammenarbeit werde heute nach Venezuela aufbrechen. Die ETH Zürich hat neu auch einen Standort in Deutschland, in der Stadt Heilbronn in Baden-Württemberg. Der neue Campus ist heute offiziell eröffnet worden. Geplant sind in den nächsten Jahren 15 Professuren mit den Schwerpunkten künstliche Intelligenz und Cybersicherheit. Es ist der zweite ETH-Standort im Ausland. Seit 2010 gibt es ein ETH-Center in Singapur. Das südamerikanische Land Peru bereitet sich auf große Regenmengen vor, als Folge des Wetterphänomens El Niño. Die Regierung hat bereits in mehreren Gebieten den Notstand ausgerufen. Rund 40% des Landes sind betroffen. Dies ermögliche es der Regierung, Maßnahmen zu treffen und ihre Reaktion vorzubereiten, denn es bestehe ein großes Risiko. Beim El Niño handelt es sich um ein globales Wetterphänomen, das in einigen Weltregionen zu großer Trockenheit führt und andernorts für besonders starke Regenfälle sorgen kann. Weiter mit 2 Kurzmeldungen aus dem Ausland. Im US-Bundesstaat Ohio hat die Polizei 16 verwahrloste Kinder aus einem Haus befreit. Die Behörden gehen davon aus, dass sie dort mit ihren Eltern gelebt haben. Die Polizei hat die Eltern und auch die Großeltern laut US-Medien festgenommen. Die Kinder zwischen 1 und 18 Jahren sind medizinisch versorgt und in eine sichere Umgebung gebracht worden. Der britische Premierminister Keir Starmer hat sich im Namen der Regierung entschuldigt für Zwangsadoptionen von 1949 bis 1976. In dieser Zeit wurden mehr als 180.000 unverheiratete Mütter in England und Wales gezwungen, ihre Babys zur Adoption freizugeben. Das sei ein Schandfleck in der Geschichte, sagte Starmer. Eine neue Studie hat sich mit Marathonläufen beschäftigt und die Untersuchung der Universität Zürich zeigt Bemerkenswertes. Bei solch langen Wettkämpfen sind Frauen konstanter unterwegs, bei Männern kommt es häufiger zu einem Leistungseinbruch. Womöglich würden sich die Männer häufig überschätzen. Wissenschaftsredaktorin Barbara Reihe berichtet. Und da fehlt uns eben dieser Ton. Wir machen weiter mit den Börsendaten. Der Swiss Market Index liegt im Moment bei 14.400 Punkten. Das ist ein Plus von 2%. Der Dow Jones Index in New York steigt um 0,7% und der Euro wird zu 91,81 gehandelt, der Dollar zu 80,22. Und noch das Wetter. Am Abend geht es sonnig weiter. Morgen ist es im Norden noch zeitweise sonnig, im Süden und im Wallis meist sonnig. Im Norden gibt es 26 Grad, im Süden 31 Grad. Das waren Nachrichten von Radio SRF, verantwortlich Patrick Walter.
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0: Das ist gemein, wenn Technik einem Streich spielt, wenn das nicht funktioniert. Wir starten heute Donnerstagabend zusammen mit der Christine Stark, der Stehfrau von Matthias Reim. Der Matthias Reim, wo verdammt ich lieb dich, sein größter Hit. Sie singt Alemannia. Machen uns bereit fürs Abendspiel, Schnipseljagd und freut uns auf einen Wettbericht. Das vor allem, wenn wir gerne Sommer hat, Sommer, Sonne hat. Das Programm, die Stimmung kommt von mir, Martin Witt. Wir wünschen einen gäbigen Abend hier bei uns. Aha, seht, das ist jetzt eben das mit der Technik. Nur ich habe hier ganz einen eigenen Trick. Achtung!

0: Prost! Prost! Das war deutsch-amerikanischer Jazz- und Schlagersänger. Der Bill Ramsey, haben wir gehört, heute vor 5 Jahren, hat uns die Nachricht erreicht, dass der Dicci, eben Sänger mit amerikanischen Wurzeln, in 1931 ist er in Cincinnati auf die Welt gekommen, dass er in Hamburg 90-jährig gestorben ist. Er war aus dieser Generation, die, finde ich, einfach alles hat können singen, Schauspiel. Er war sogar auch noch Programmdirektor. Der Bill Ramsey, unvergessen.
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0: ist einfach auch grossartig. Golden Gate Quartett mit Down by the Riverside. Und jetzt wird gespielt, gewiss für alle Schnitzelexperten und Musikliebhaberinnen. 21.05.
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0: Also spiel Ihnen ein Eisenkünder ein, ein bekanntes Musikstück. Wenn Ihnen die eine Sekunde lang, dann hätten Sie 3 Tageskarten von Stanzerhorn gewonnen. Wenn nicht, dann habe ich noch 2 Sekunden. Das gibt Ihnen noch 2 Tageskarten und 3 Sekunden. Das gibt Ihnen dann noch eine. Also, lassen wir uns das Ganze einmal an. Das hier, das ist genau 1 Sekunde.
2: In einem.
0: Also, ich bin ja nicht wahnsinnig gut, aber heute kommt ich glaube auch drauf. Haben Sie es erkannt? Spiel es einmal.
2: In einem.
0: Wenn Sie eine Idee haben, was das für ein Lied ist, dann müssen Sie jetzt anrufen 0848 531 531 und sichern Sie sich die 3 Tageskarten. Geben Sie jetzt einen Funk. Was ist das für ein Lied, wo wir hier suchen?

0: Meyerbrunner Wilhelm Tell ans Telefon. Musik wählen. Wir sind mitten im Spiel. Schnipsel jagt und jetzt wünsche ich einen guten Abend. Doch nicht nach Rezit zu Pius Pultera. Guten Abend, Pius.
1: Hallo, Martin.
0: Wie gesagt, Bündner untereinander, die duzen sich. Also, dann machen wir doch das. Pius, stell einen Blick, Rezünz. Dort so auf dem Weg Richtung Dusis fahrt man an Rezünz vorbei, aber in Rezünz selber ja nicht, gell? Man sollte zumindest nicht.
1: Ja, es ist jetzt besser geworden. Jetzt haben sie ein Lichtsignal montiert in Bonaduz und sie lernen einfach etappenweise durch. Also wir haben nicht mehr jetzt den Verkehr, stockenden Verkehr oder stehenden Verkehr, den wir vorher hatten. Also die letzten 6 Jahre, das ist aber schlimm gewesen.
0: Eben schon, dass wenn ja. Die Hauptstrasse, respektive die Autobahn, die Autostrasse zu war, Stau, dann sind alle bei euch durchs Dorf gefahren.
1: Ja.
0: Alles glaube ich. Es ist auch belastend, gell?
1: Ja, es ist nicht nur das. Es ist auch, also schon manchmal gesehen, auch das Problem von der Krankenwege und so, von Tausend oder von Samanin. Wenn das beidseitig alles verstopft ist, dann können wir dir keinen Meter
0: führen. Ja, das stimmt.
1: Das ist definitiv ein Problem geworden.
0: Eben im Notfall, wenn natürlich eben der Krankenwagen irgendwo her muss, dann ist das nicht. Aber jetzt sagst du, ist es massiv besser oder das Lichtsignal, das hat etwas gebracht?
1: Das ist besser. Jetzt lassen sie einfach nur etappenweise ein paar durch und dann sperren sie wieder durch.
0: Hm. Wie hast du es mit dem Spiel da, mit dem Schnipsel-Spiel? Erkennst du die einmal, die Schnipsel?
1: Ja, kenne ich, ja.
0: Ah, und den heute hören wir uns.
1: Ich spiele fast jeden Abend mit.
0: Und meistens hast du Typisches?
1: Nein, nicht immer.
0: Also,
1: nicht immer, selbst schon nicht.
0: Wir hören uns den aber an. Einmal, zweimal eine Sekunde.
2: In einem...
0: Aha, noch einmal.
2: In einem...
0: Ja, lieber Pius Pultera, was ist deine Antwort?
1: Ja, ich glaube, es ist Bienenmeier.
0: Bienenmeier. Wenn das stimmt, dann hast du 3 Tageskarten von der Stanzenhahn gewonnen. Wenn nicht, hätte ich noch 2 Sekünder. Gebt dir noch 2. Oder die 3 Sekünder, das gibt dir noch 1. Aber die brauchen wir nicht. Denn du hast natürlich recht. Gratuliere, Pius. 3 Tageskarten.
1: Super, danke vielmals.
0: Schicken wir dir noch Rezüns. Merci fürs Mitspielen. Und einen schönen Abend.
1: Danke dir auch.
0: Mach's ciao, gut. Martin. Ciao. Danke. Tschüss.
1: Ciao.
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0: Pius Pultera aus Rezüns. Er gewinnt so 3 Tageskarten von Stanzerhorn. Und jetzt hören wir Bienenmeier. Jetzt hören wir den Karel Gott mit der Bienenmeier.

ist der dritte. Heimat, jetzt gucken wir ins Land, dann haben schönen Donnerstag erlebt mit doch verbreitet moderaten, angenehmeren Temperaturen. Es gibt noch viel einen schöneren Freitag, vielleicht. Vielleicht auch nicht. Der nächste Wochenende. Wir schauen in die neue Woche. Können wir euch anfragen. Auf alle Fälle ist es Sommer. Wir reden über das Wetter jetzt gerade nach dem Gerd Böttcher.

0: so tönt es. Wenn man hoch ist, beispielsweise, das sind wir ja.
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0: Die Frage ist einfach noch, wie lange. Wir fragen den Simon Eschle von SRF Meteo. Guten Abend, Simon.
2: Guten Abend miteinander.
0: Es war ein prächtiger Donnerstag. Temperaturen, würde ich jetzt mal sagen, so recht moderat. Und der Abend, der kommt auch flott.
2: Der kommt flott. Im Norden bist du jetzt bis rund 26 Grad. Manchmal ist ein bisschen mehr. Wo so deutlich wärmer ist, ist im Tessin. Da bist du noch über 30 Grad oder einmal Socks. Dazu an vielen Orten sonnig. Hast vielleicht ein paar Quellwolken noch über den Bergen. Die werden jetzt aber auch kleiner. Draussen geht dann auch noch so ein leichtes Wind. Also ein super Abend zum Draussen sein. Dann in der Nacht, da ziehen von Norden her schon mal die ersten Wolkenfelder auf.
0: Skandal. Wolkenfelder.
2: Die haben tatsächlich auch Berechtigungen, wenn wir schon fast verlernt haben in der Schweiz, was Wolken sind.
0: Nein, sehr gut, ja.
2: Die haben wir und die beschäftigen uns morgen vor allem in der Deutschschweiz oder in Teilen vom Jura. Da haben wir morgen Vormittag doch teilweise die dichteren Wolken rum, decken dann die Sonne ab. Und ganz lokal könnt ihr vielleicht auch ein bisschen Regen bringen. Falls man jetzt zum Beispiel auf die Idee kommt, morgen Morgen den Match von der Schweizer Nation wohl wieder draussen zu schauen, vielleicht im Laufe der zweiten Halbzeit kann es vereinzelt sein, dass es ein paar Regentropfen gibt. Die Wolkenfelder lockern sich dann aber auf durch den Tag durch, dann zeigt sich auch die Sonne. Und es gibt dann morgen Regionen, wo es den ganzen Tag sonnig ist, zum Beispiel Tessin, Misox, Wallis, Berner Oberland oder auch im Genfersee. Dazu 23 bis 27 Grad, wärmer im Rhonetal oder im Tessin. Dazu kommt auch noch Biesen auf.
0: Und wenn man Richtung Wochenende schaut?
2: Da ist es an beiden Tagen sonnig, hast du über den Bergen ein paar Quellwolken, ein bisschen Schatten spendet. Samstagmorgen in den Bergen, speziell Graubünden, vielleicht zuerst noch Wolkenreste rum, aber grundsätzlich zwei Tage mit viel Sonnenschein. Dazu nochmal warm, 26 bis 31 Grad, nur ein schwacher Wind. Das Gute aber auch am Wochenende, Nächte bleiben angenehm, also die Temperaturen am Morgen 11 bis 16 Grad, man kann also immer noch wunderbar lüften.
0: Simon Eschle, SRF Meteo. Guten Abend, Schweiz.

Flottenländler sind Gebrüder Itigse Musik aus dem Toggenburg. Meine Nachrichten um 6 Uhr und dann erwartet sie den Guido Rüegge zu der Feierabend Musik. Er nimmt sie mit auf eine Wanderung, eine Sendung voll mit Liedern, wo man während dem Wandern tiptop kann singen, beispielsweise «Treue Bergwagenbunden» kommt mir da gerade so spontan in Sinn. Macht die heisst auch bei Schlag auf Schlager Musik zum Mitsingen. Heute ab dem 8. Danke fürs Zuhören, wünsche einen guten Abend. Bis gleich, sagt Martin Wittwer.

0: Walzer, Diamanten, das Kurorchester, Mario Weber hier bei uns auf der SRF Musikwelle.
1: Die Nachrichten von SRF um 6 mit Lukas Siegfried. Guten Abend. Ein Schweizer Rettungsteam ist zurück aus dem Erdbebengebiet in Venezuela mit gemischten Gefühlen, wie eine Helferin erzählt. Und Frauen können ihr Tempo bei Marathonläufen besser bis ins Ziel durchziehen als Männer. Das zeigt eine neue Studie der Uni Zürich. Das Wetter morgen noch zeitweise sonnig bei rund 26 Grad. Nach den verheerenden Erdbeben in Venezuela hat die Schweiz geholfen mit einem Rettungsteam. Nun sind die Schweizer Helferinnen und Helfer aus dem Katastrophengebiet zurückgekehrt. 80 Spezialistinnen und 8 Hunde waren in Venezuela im Einsatz, so auch Hundeführerin Katja Lamprecht. Es gehe ihr grundsätzlich gut, sagte sie nach der Landung am Flughafen Zürich.
2: Ich komme mit gemischten Gefühlen zurück. Ich freue mich sehr, sind wir wieder sicher zurück bei meiner Familie. Aber es war auch gut, waren wir dort. Es war erschreckend, dieses Elend zu sehen. Man redet viel davon und man stellt sich vieles vor. Es ist ein Drama, was passiert ist.
1: Überlebende habe das Schweizer Rettungsteam keine bergen können, sagt das Außendepartement. Die Schweiz wolle sich nun auf die humanitäre Hilfe für Überlebende konzentrieren. Ein fünfköpfiges Team werde heute nach Venezuela aufbrechen. Die Zahl der bestätigten Todesopfer ist seit den Beben vor einer guten Woche auf fast 2300 gestiegen. Tausende Menschen werden noch vermisst. Die ETH Zürich hat neu auch einen Standort in Deutschland, in der Stadt Heilbronn in Baden-Württemberg. Der neue Campus ist heute offiziell eröffnet worden. Geplant sind in den nächsten Jahren 15 Professuren mit den Schwerpunkten künstliche Intelligenz und Cybersicherheit. Es ist der zweite ETH-Standort im Ausland. Seit 2010 gibt es ein ETH-Center in Singapur. Weiter mit Themen aus dem Ausland in der Übersicht. Im US-Bundesstaat Ohio hat die Polizei 16 verwahrloste Kinder aus einem Haus befreit. Die Behörden gehen davon aus, dass sie dort mit ihren Eltern gelebt haben. Die Polizei hat die Eltern und auch die Großeltern festgenommen. Die Kinder zwischen 1 und 18 Jahren sind medizinisch versorgt und an einen sicheren Ort gebracht worden. Der britische Premierminister Keir Starmer hat sich im Namen der Regierung entschuldigt für Zwangsadoptionen von 1949 bis 1976. In dieser Zeit wurden mehr als 180.000 unverheiratete Mütter in England und Wales gezwungen, ihre Babys zur Adoption freizugeben. Das sei ein Schandfleck in der Geschichte, sagt der Premierminister. Und Peru bereitet sich auf große Regenmengen vor, als Folge des Wetterphänomens El Niño. Die Regierung hat bereits in mehreren Gebieten den Notstand ausgerufen. Rund 40% des Landes sind betroffen. Dies ermögliche es der Regierung, Massnahmen zu treffen und ihre Reaktion vorzubereiten. Eine neue Studie hat sich mit Marathonrennen beschäftigt und die Untersuchung der Universität Zürich zeigt Bemerkenswertes. Bei solch langen Wettkämpfen sind Frauen konstanter unterwegs, bei Männern bricht die Leistung häufiger ein. Wissenschaftsredaktorin Barbara Reye berichtet.
3: Die Forschenden der Uni Zürich haben Daten von insgesamt mehr als 870.000 Marathonläufen in Berlin aus den vergangenen 27 Jahren analysiert. Als Leistungseinbruch galt dabei ein Tempoverlust von mindestens 20% in der zweiten Rennhälfte. Männer waren gemäß der Studie im Durchschnitt zwar schneller unterwegs und kamen nach gut 4 Stunden ins Ziel, Frauen benötigten dagegen im Schnitt 4,5 Stunden. Trotzdem, der Leistungseinbruch traf Männer etwa doppelt so häufig wie Frauen. Und bei besonders schnellen Männern mit einer Zielzeit unter 3 Stunden war das Risiko im Vergleich zu der Gruppe der besonders schnellen Frauen sogar 6-mal höher. Doch warum dieser große Unterschied? Einer der möglichen Gründe sei, so die Forschenden, Männer überschätzten oft ihre Kräfte und starteten viel zu schnell. Wer das Risiko eines Leistungsbruchs senken wolle, sollte deshalb eher nicht sofort losstürmen und das Tempo erst später erhöhen.
1: Barbara Reye aus unserer Wissenschaftsredaktion. Damit zu den Börsendaten von 6. Der Swiss Market Index schließt bei 14.353 Punkten und damit 1,7% im Plus. Der Dow Jones Index in New York steigt um 0,7%. Der Euro wird zu 91,82 gehandelt und der Dollar zu 80,24. Soweit die Meldungen. Bleiben die Wetteraussichten. Am Abend geht es sonnig weiter. Morgen ist es dann im Norden noch zeitweise sonnig. Im Süden und im Wallis bleibt es meist sonnig. Die Temperatur morgen im Norden 26 Grad, im Süden 31 Grad. Das waren Nachrichten von Radio SRF, verantwortlich Kevin Gahannes.

Das ist die Feierabendmusik auf der SRF Musikwelle nach der 6. Ganz herzlich willkommen. Ich bin der Guido Rüegi und ich darf Sie mitnehmen auf eine musikalische Wanderung. Sommerzeit ist Wanderzeit. Ich würde sagen, da gibt es nur eins: den Rucksack packen, zu trinken, zu essen rein tun und dann die Wanderschuhe montieren. Und dann geht's los: die schönsten Wanderlieder in dieser Feierabendmusik bis am 7.

Ein beschwingter Start in die Feierabendmusik, straff im Schritt und ich würde jetzt mal sagen, in einem ziemlich zügigen Tempo. Bergvagabunden, ein klassisches Wanderlied, eigentlich, wenn man genau schaut, ein Marsch. Und der Marsch, der hat, wenn man ihn aufschreibt, einen zweiteiligen Takt, aufteilt in eine betonte und in eine unbetonte Note. Also 1-2, 1-2, immer schön im Wechsel. Das ist auch der Grund, warum man diese Marschlieder so gut zum Wandern kann singen. Mit einem Walzerlied kommt das, glaube ich, nicht unbedingt so gut. Wir bleiben darum beim Marsch. Als nächstes eines der ältesten bekannten Wanderlieder. Es hat schon deutlich mehr als 200 Jahre auf dem Buckel und ist vor allem von den Handwerkergesellen früher noch gesungen worden, wenn sie auf der Wanderschaft waren, von einem Ort zum nächsten. Immer auf der Suche nach Arbeit.

Mit schöner Chormusik sind wir unterwegs in der Feierabend mit der SRF Musikwelle. Dass ein deutsches Wanderlied in die englische Hitparade kommt, ja, das gibt's, weiss Gott, nicht jeden Tag. Ist aber tatsächlich genau so passiert. 1954 war es, da ist ein deutscher Kinderchor, den es heute immer noch gibt, nämlich die Schaumburger Märchensänger, über Wochen in der englischen Hitparade gewesen mit dem Volkslied «Mein Vater war ein Wandersmann». Wie es zu dem Erfolg überhaupt hat kommen, das ist auch noch lustig. Eigentlich ist der Text von dem Lied schon uralt, nämlich schon über 150 Jahre alt. Es gibt ein paar Liedmelodien dazu zu dem Text, aber praktisch kein Mensch mehr kennt die, außer eben der eine, wo dann schlussendlich in der englischen Hitparade gelandet ist. Und das ist so gekommen. Die Schaumburger Märchensänger sind 1953 eingeladen worden an ein Chorfestival auf England. Sie haben offenbar so brilliert, dass sie sogar den ersten Preis gewonnen haben. Als Zugabe haben sie dann das Lied «Mein Vater war ein Wandersmann» gesungen. Das Lied ist extra komponiert worden für den Chor. Und das Lied ist dann von der BBC übers Radio in alle Welt übertragen worden und scheinbar ein riesen Erfolg geworden. Für den englischen Markt hat man dann den Chor, den Schaumburger Märchenchor, umtauft in Oberkirchen Children's Choir. Und so sind sie dann mit dem Lied ab dem 22. Januar 1954 sage und schreibe 26 Wochen in der englischen Hitparade gewesen. Fast logisch, dass das Lied dann auch auf Englisch übersetzt worden ist und in der englischen Version hat es dann «The Happy Wanderer» geheissen und ist auch so von ganz vielen anderen Formationen nachgesungen worden. Wir aber wollen jetzt hören, wie es original getönt hat, das Lied, wo die Schuld ist, dass die Schaumburger Märchensänger rund um die Welt bekannt worden sind mit eben ihrem besonderen Lied «Mein Vater war ein Wandersmann».

Sommerzeit ist auch Wanderzeit. Am liebsten natürlich vor allem dann, wenn es einigermaßen schönes Wetter ist. Es wandert sich einfach schon einiges ringer als im Regen. Wenn es dann vor allem heisst, im Frühtau zu Berge. Bei dem Lied, da denkt sicher der Letzte und Hinterste, das ist ein deutsches Volkslied. Aber denkst du, ganz ursprünglich kommt das Lied, man staune, von Schweden. 1900 ist das Lied auf Schwedisch komponiert worden und wer es dann ins Deutsche übersetzt hat, das weiss man bis heute nicht. Ab den 1920er Jahren ist das Lied dann in verschiedenen Liederbüchern auftaucht und zu einem richtigen Wanderliederklassiker geworden. Eine gäbige Melodie zum Wandern, tipptopp im Zweiertakt und vor allem wunderbar zum Mitsingen und zum Mittrellern.

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Grandios, wie die Sängerinnen und Sänger hier gerade die Dampflocke nachgemacht haben. Zwischendurch darf sie auch einmal ein Pferdchen mit der Bahn sein. Da sind wir gerade unterwegs mit der Schwäbischen Eisenbahn und der Kölner Kantorei. Jetzt geht es von Luzern in Richtung Weggis. Und zwar mit dem beliebten Volkslied «Von Luzern gegen Weggis zu». Heute für einmal eine weniger bekannte Version. Man kann das Lied nämlich auch nehmen und dieser Melodie ein neues und ein zeitgenössisches Gwendli anlegen. So hat das der Komponist Martin Völlinger gemacht. Nach einem modernen Jodelanfang kommt eine Collage mit ganz unterschiedlichen Elementen. Wie das denn könnte tönen, das hören wir jetzt mit der Herrenstimme vom Boys Choir von Luzern. Sie merken es gleich, da geht es swingig, jazzig von Luzern in Richtung Weggis.

Schöne Chormusik hier bei uns auf der SRF Musikwelle in der Feierabendmusik am Donnerstagabend. Die schönsten Wanderlieder sind über Generationen weitergegeben worden und vielleicht gerade darum sind die Texte zum Teil ein bisschen antiquiert. So ist es auch beim nächsten Lied «Durch Feld und Buchenhallen», ein Lied, das wir früher miteinander im Seminar im Chor gesungen haben. Und schon da hat es mich gedacht, könnte man echt den Text nicht ein bisschen gescheiter schreiben? Mit Buchenhallen ist ja da eigentlich nur der normale Wald gemeint. Tja, vielleicht habe ich auch dort mal als Jugendlicher noch nicht ganz alles so richtig verstanden. Auf der Suche nach Wanderliedern für die Sendung sind mir vier völlig verschiedene Versionen von dem Lied «Durch Feld und Buchenhallen» in die Finger gekommen. Vier Lieder und vier ganz verschiedene Melodien. Die schönste und vor allem die frischeste Version ist die, die wir hier zum Lamix miteinander im Semi gesungen haben. Und die habe ich Ihnen jetzt parat. Am besten hat mir hier zum Lamix schon der Refrain auf «La la la» gefallen. Da konnte man nämlich so richtig mittrellern. Und wenn Sie Lust haben, dann machen Sie es doch gerade auch so.

Mit den guten, alten SBB sind wir am Schluss von dieser Feierabendmusik mit den schönsten Wanderliedern gekommen. Schön, dass ich Sie haben dürfen in Feierabend begleiten. In wenigen Minuten ist es 7 Uhr. Das war es schon fast wieder von dieser Feierabendmusik. Ich sage Danke fürs Zuhören und wünsche allseits einen schönen, dunstigen Abend. Am Mikrofon war der Guido Rüegg.

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1: Radio SRF, Echo der Zeit mit Ivan Lieberherr. Unsere Themen am Donnerstag, dem 2. Juli. Reformen für Deutschland. Die Koalitionsregierung sucht den Befreiungsschlag. Doch ob alle Vorschläge tatsächlich umgesetzt werden, ist ungewiss. Das Gespräch mit der Politologin gleich zuerst. Dann IV in Schieflage. Der starke Anstieg bei den Ausgaben bringt die Versicherung in finanzielle Bedrängnis. ETH-Ableger in Deutschland. Die Hochschule expandiert dank einer großen Spende einer Privatperson. Und Verhandlungen mit dem Iran. Die USA versprechen, dass alle Sanktionen aufgehoben werden. Das Regime freut's.
2: Man muss wirklich sagen, der Iran erreicht jetzt das, wenn das umgesetzt wird, was vor dem Krieg völlig unmöglich schien und unter Verhandlungen nicht erreicht wurde vor dem Krieg,
1: sagt die Journalistin Gudrun Harrer. In Deutschland hat die Regierung umfangreiche Reformen beschlossen, um das Land zu modernisieren, die Wirtschaft in Schwung zu bringen. Die regierenden Christ- und Sozialdemokraten haben sich auf zahlreiche Punkte geeinigt. Darunter Steuerentlastungen, von denen vor allem kleine und mittlere Einkommen profitieren sollen. Gegenfinanziert wird das mit einer Erhöhung der sogenannten Reichensteuer. Dann soll die Bürokratie abgebaut werden, der Arbeitsmarkt soll flexibler werden, das Rentenalter erhöht. Viele Bürgerinnen und Bürger trauen der Koalitionsregierung nicht zu, dass sie die Probleme des Landes lösen kann. Ist das nun der große Befreiungsschlag? Das habe ich Jasmin Riedl gefragt, Politologin an der Universität der Bundeswehr in München.
3: Nein, das ist noch keineswegs der große Befreiungsschlag. Es ist der Versuch und es ist vielleicht ein Weg in Richtung Befreiung, aber es ist jetzt noch keinesfalls gelungen. Da sind noch ganz schön viele Wege zu gehen und auch vor allen Dingen Entscheidungen und Konsens herzustellen. Also da ist noch ganz schön viele dicke Bretter zu bohren.
1: Welches ist Ihrer Ansicht nach der wichtigste Punkt in diesem Reformpaket?
3: Also wir reden ja hier über verschiedene Themenbereiche. Das eine ist Steuer, dann reden wir über Rente, Kranken- und Pflegeversicherung beispielsweise. Und wenn wir jetzt einmal mal alles zusammennehmen, dann geht es vor allen Dingen darum, wie gelingt es der Bundesregierung, eine Art von Befriedung innerhalb der Gesellschaft herzustellen. Und zwar über diese ganzen großen Themen und letztendlich geht es ja ums Geld. Wie viel Geld bleibt den Menschen in ihrer Tasche? Wie viel kostet sie, ja, das Leben und die Teilnahme auch an gesellschaftlichen Leben, wie viel müssen sie an den Staat abtreten. Und da haben natürlich ganz unterschiedliche Interessengruppen, junge Menschen vielleicht andere Anforderungen an die Rente als alte Menschen, Menschen mit großem Einkommen und keinen Kindern, andere Vorstellungen als kinderreiche Familien. Und dass es gelingt, hier eine Befriedung der Gesellschaft hinzubekommen, wo wir doch sehr unterschiedliche Interessen haben, das halte ich für einen ganz wesentlichen Punkt erstmal übergeordnet betrachtet.
1: Wird dieses Reformpaket zu einem Modernisierungsschub führen?
3: Also sagen wir mal so, es wäre der Gesellschaft, der Politik und auch dem Vorankommen Deutschlands sehr zu wünschen, dass genau das gelingt. Ehrlicherweise muss man aber auch sagen, dass wir hier vielleicht ein bisschen Erwartungsmanagement auch machen müssen. Denn auf der einen Seite werden große Ankündigungen gemacht mit diesen vielen Reformpaketen und Reformschritten. Also das ist so ein bisschen so, als würde man ankündigen, man knackt jetzt hier einen olympischen Rekord in irgendeiner Disziplin. Und es droht aber am Ende, dass nicht mehr rauskommt, als dass man ja vielleicht hier bei so einem kleinen Schulwettbewerb 50. geworden ist. Und warum ist es so? Weil die Einigungen, die erzielt werden müssen, also zwischen den Koalitionären, das ist ja das eine, dass sich jetzt Union und SPD irgendwie zusammenraufen im Koalitionsausschuss. Aber es muss ja in einem nächsten Schritt auch noch durchs Parlament. Und die Parlamentarierinnen und Parlamentarier haben ihre eigenen Interessen auch noch. Da muss man auch ein bisschen mit drauf schauen. Und dann braucht man auch noch den Bundesrat.
1: Union und SPD haben sich zusammengerauft. Auf welcher Seite ist das Zähneknirschen lauter?
3: Ach, ich glaube, es ist auf beiden Seiten ziemlich laut und ich glaube, es ist ein Fehlschluss oder Trugschluss, wenn man jetzt denkt, es trifft jetzt zum Beispiel jetzt gerade besonders die SPD. Also das ist jetzt, was mir auch heute auffällt nach dem Koalitionsausschuss, dass gesagt wird, meine Güte, also wie hier an den Arbeitnehmerrechten eigentlich geschnitten und beschnitten wurde, wie kann es sein, dass die SPD sich das da hat jetzt so auftischen lassen und das jetzt in dieser Form mitträgt. Im Grunde ist es aber gleichgültig, in welche Richtung man schaut, sie haben allesamt ganz schön zu knabbern an diesen Reformen. Und das ist ja auch mit der Grund, warum es in Deutschland so schwer gefallen ist in den vergangenen Jahrzehnten, dass es immer wieder Parteien und Entscheidungsträger gibt, die sagen, meine Güte, wir trauen uns gar nicht, diese großen Pakete auf die Straße zu bringen, weil wir wissen, dass wir immer einen Teil unserer Wählerschaft vergrämen damit.
1: Kritik ist bereits zu hören. Die Bundesländer befürchten Steuerausfälle. Die Gewerkschaften kritisieren, dass die Befristung von Arbeitsverhältnissen erleichtert wird. Die Hausärztinnen und Hausärzte, dass telefonische Krankschreibungen abgeschafft werden sollen. Welche Chancen hat das Paket nun im Parlament?
3: Also im Parlament, und das ist so ein bisschen meine Befürchtung, wird sicherlich einiges noch zurechtgestutzt und zurückgestutzt werden. Also insofern, ich befürchte eher, dass jetzt nicht der große Wurf kommt. Und ein anderer Punkt an der Stelle ist auch noch, man hat sich vorgenommen, dass die Gesetzesänderungen im Januar 2027 in Kraft treten sollen. Und man möchte im Grunde die Gesetze beim Bundestag einreichen, dann nach der Sommerpause. Das heißt, wir haben genau genommen 4 Monate Zeit. Das ist eine enorm kurze Zeit, um diese riesigen Pakete auf die Straße zu bringen. Und entweder schneidet man alles ganz schnell rechts und links ab, damit man sozusagen dieses Versprechen einlöst gegenüber der Wählerschaft. Man hat es geschafft bis Januar 2027. Oder man wird sich nicht in der Kürze der Zeit einigen können.
1: Die von Ihnen angesprochene Befriedung der Gesellschaft, könnte die gelingen?
3: Sie sehen, ich hadere mit der Antwort. Ich befürchte, dass das nicht gelingt mit diesen Reformpaketen bis Januar 2027, weil bei allen guten Ideen, die durchaus ja auch mit da drin stecken. Wir haben zum Beispiel eine Rentenkommission gehabt, die 33 Punkte einvernehmlich ausgearbeitet hat. Und da sind auch sehr gute und sinnvolle Vorschläge da drin. Aber bis die dann zum Beispiel ihre Wirkung entfalten können, bis

0: Die 80 Rettungsspezialistinnen und Spezialisten und die 8 Hunde sind heute Nachmittag in Zürich gelandet. Überlebende habe das Schweizer Rettungsteam keine bergen können, teilt das Außendepartement mit. Die Schweiz wolle sich nun auf die humanitäre Hilfe für Überlebende konzentrieren. Ein fünfköpfiges Team der Direktion für Entwicklung und Zusammenarbeit werde heute nach Venezuela aufbrechen. Die Zahl der bestätigten Todesopfer ist seit den Beben vor gut einer Woche auf fast 2300 gestiegen. Tausende Menschen werden noch vermisst. Die Erneuerung der Schweizer Luftverteidigung wird teurer als geplant. Das ist bekannt. Nun zeigen Recherchen von Radio SRF das Ausmaß. Die Kosten dürften sich auf bis zu 11 Milliarden Franken belaufen, anstatt der ursprünglich geplanten 2 Milliarden Franken. Grund dafür sind mehr Kosten beim Patriot-System aus den USA. Und weil sich die Lieferung des Patriot-Systems verzögert, will der Bundesrat ein zusätzliches Flugabwehrsystem kaufen. Für mehrere Milliarden Franken. Um dies zu finanzieren, plant der Bundesrat eine Erhöhung der Mehrwertsteuer. Die EFTA-Staaten inklusive der Schweiz haben mit Vietnam ein Freihandelsabkommen beschlossen. Die Schweiz verpflichtet sich damit, alle Zölle auf Industrieprodukte und Fisch aus Vietnam abzuschaffen. Im Gegenzug sollen künftig mehrere Schweizer Produkte zollfrei nach Vietnam geliefert werden können. Zum Beispiel Uhren, Maschinen oder auch Käse und Schokolade. Außerdem sieht das Abkommen vor, dass der Handel vereinfacht wird, zum Beispiel durch schnellere Zollverfahren. Zur EFTA, der Europäischen Freihandelsassoziation, gehören neben der Schweiz auch Island, Liechtenstein und Norwegen.
1: Europol ist zum ersten Mal gezielt gegen Männer vorgegangen, die ihre Partnerinnen betäuben, sexuell missbrauchen und dann Videos und Fotos davon ins Internet stellen.
0: Insgesamt konnten 156 mutmaßliche Opfer und Täter identifiziert werden. 57 Männer wurden seit April festgenommen, wie Europol mitteilt. Und Polizeien aus 9 Ländern haben entsprechende Online-Netzwerke entdeckt. Das deutsche Bundeskriminalamt schreibt, vielen Opfern sei nicht bewusst, dass ihr Partner sie betäube, sexuell missbrauche und Aufnahmen davon ins Internet stelle. Die Pius-Bruderschaft gehört nicht mehr zur römisch-katholischen Kirche. Der Vatikan hat sie exkommuniziert, also ausgeschlossen. Die Pius-Brüder sind eine erzkonservative katholische Gemeinschaft mit Zentrum in der Schweiz. Zum Ausschluss kommt es wegen einer Bischofsweihe im Kanton Wallis in Eggon. Die Pius-Bruderschaft hatte dort gestern 4 Bischöfe geweiht, gegen den Willen des Papstes. Eine solche Handlung wird in der römisch-katholischen Kirche mit dem Ausschluss bestraft. Und Google muss 4,1 Milliarden Euro Buße bezahlen. Das hat der Europäische Gerichtshof entschieden. Es ist die höchste Buße, die ein Gericht in der EU je ausgesprochen hat. Google habe Handyherstellern unzulässige Vorschriften gemacht, sagt das Gericht. Konkret geht es darum, dass Google bei Android-Geräten verlangt hatte, bestimmte Google-Apps vorzuinstallieren. Damit habe Google seine Marktdominanz gestärkt. Wir kommen zu den Börsendaten von 18.11 Uhr, geliefert von SIX. Der Swiss Market Index schließt bei 14.353 Punkten plus 1,7%. Der Dow Jones Index in New York steigt um 0,6%. Der Euro wird zu 91,77 Rappen gehandelt und der Dollar zu 80,21 Rappen. Und noch das Wetter. Es geht sonnig weiter heute Abend und auch morgen ist es im Norden noch zeitweise sonnig, im Süden und im Wallis meist sonnig. Im Norden gibt es 26 Grad, im Süden 31 Grad.
1: Die finanzielle Situation der Invalidenversicherung IV hat sich weiter verschlechtert. Das zuständige Bundesamt für Sozialversicherungen erklärt sich das insbesondere mit höheren Ausgaben. Die Anzahl der ausbezahlten IV-Renten steigt weiter an, auch wegen psychischer Erkrankungen junger Erwachsener und Menschen vor dem Pensionsalter. Die kritische Finanzlage des Sozialwerks macht gemäß Bund klar, die IV braucht mehr Geld. Bundeshausredaktorin Christine Wanner berichtet.
2: Die Finanzperspektiven für die IV sind düster. Doris Bianchi, die Direktorin des Bundesamts für Sozialversicherung BSV, sagt:
3: Die finanzielle Lage der IV ist kritisch.
2: Die IV schreibt rote Zahlen. Sie gibt mehr aus, als sie einnimmt. Das, weil die Beschäftigung gesunken ist und weil die IV laufend mehr Renten ausbezahlt. Jüngst in der Höhe von 6 Milliarden Franken. Diese Entwicklung dürfte

0: Geschäfte sich fortsetzen. Der Bund rechnet sie nun ein und prognostiziert, das Vermögen der IV wird bis ins Jahr 2031 vollständig aufgebraucht sein. Um das zu verhindern, will Bundesrätin Elisabeth Bumschneider die angedachte IV-Reform bis Ende Oktober vorlegen und nicht erst Ende Jahr. Davon verspricht sie sich mehr Zeit, um das Sozialwerk rechtzeitig finanziell zu stabilisieren. Diese Reform will Antworten auf die steigende Anzahl junger Menschen mit einer psychischen Erkrankung. BSV-Direktorin Bianchi sagt es so.
1: Wichtig ist zum einen, dass vor allem junge Menschen eine Perspektive erhalten, die nicht eine IV-Rente ist, sondern Zugang zum Arbeitsmarkt und Unterstützung durch die IV. Aber sicher braucht es auch zusätzliche Einnahmen für die IV zur Gewährung der finanziellen Stabilität.
0: Angedacht ist hier, die Lohnbeiträge um bis zu 0,2 Prozentpunkte anzuheben. Aus Sicht des Bundes dürfte dies verbunden mit weiteren Massnahmen den künftigen Finanzbedarf der IV decken. Wie genau, lässt Doris Bianchi noch offen.
1: Sicher ist jede Debatte über Zusatzeinnahmen eine schwierige Debatte. Es wird auch eine Debatte geben müssen über ausgabenseitige Massnahmen. Der Bundesrat hat uns diesen Auftrag gegeben. Wir werden diesen ausführen. Aber klar ist, dass für die IV Zusatzeinnahmen notwendig sein werden.
0: Die BSV-Direktorin informierte heute auch die zuständige Parlamentskommission über die finanziellen Aussichten der IV. Die Parlamentsmitglieder sind alarmiert. Zum Beispiel sagt Kommissionspräsidentin Regine Sauter.
2: Das muss uns sehr zu denken geben, dass heute in der Gruppe der 18- bis 24-Jährigen, also bei den sehr jungen Menschen, der Anteil jener so stark steigt, die in der IV sind.
0: Als FDP-Nationalrätin zieht sie folgende Schlüsse.
2: Unsere Linie ist keine weiteren Abgaben und Steuern. Es braucht heute Maßnahmen zur besseren Integration von Menschen mit einer Beeinträchtigung oder auch von psychisch kranken Menschen in den Arbeitsmarkt. Dort müssen wir ansetzen und da reichen wir auch die Hand. Es braucht eine Unterstützung der Arbeitgebenden in diesem Bereich.
0: Ähnlich sehen es die anderen bürgerlichen Kräfte, etwa SVP-Nationalrätin Diana Gutja.
3: So wie es jetzt ist, kann es nicht weitergehen. Aber eine Reform heißt nicht einfach höhere Lohnbeiträge, sondern für mich heißt eine Reform, dass man eben auch die Auslegeordnung macht und entsprechend eben auch die Ursachen prüft.
0: Das will auch Mitte-Politiker Thomas Rechsteiner zuerst tun.
4: Integrationsmaßnahmen sind meines Erachtens erst der zweite Schritt. Wir müssen schauen, dass weniger Menschen eine IV-Rente benötigen und das beginnt früh bereits in der Früherkennung.
0: Zur Finanzierungsfrage sagt der Nationalrat.
4: Lieber keine Lohnprozente, alternative Modelle. Ich bin sehr gespannt, was der Bundesrat vorlegt.
0: Von den großen Parteien stellt sich einzig die Partei der zuständigen Bundesrätin hinter zusätzliche Lohnbeiträge für die IV. SP-Nationalrätin Barbara Gysi.
5: Wir müssen auf jeden Fall versuchen, eine breitere Finanzierung zu haben. Und ganz wichtig ist, wir müssen Zusatzfinanzierung in die IV kriegen, weil wir dürfen keinen Leistungsabbau machen.
0: Kurz, den Handlungsbedarf bei der IV sehen von rechts bis links alle. Ihre Positionen werden jedoch in den Details auseinandergehen. Besonders für zusätzliche Gelder zugunsten der IV braucht es noch viel Überzeugungsarbeit im Parlament.
6: Echo der Zeit. Hier geht's weiter mit dem Abstimmungsbüchlein, das nicht immer fehlerfrei ist. Mit der ETH Zürich, die künftig in Deutschland zu KI forscht. Mit dem Spitalskandal im Kanton Solothurn. Und mit dem deutschen Bundespräsidenten zu Besuch in der Region Basel. Die USA und der Iran führen Gespräche, um die Konflikte im Nahen Osten beizulegen. Grundlage ist das Rahmenabkommen, das vor zwei Wochen auf dem Birkenstock vereinbart wurde. Die USA haben dem Iran dabei weitreichende Zugeständnisse gemacht. Sie haben nichts weniger versprochen als die Aufhebung aller Sanktionen, etwa bei den Erdölexporten, aber auch Restriktionen bei Banktransaktionen sollen wegfallen. Darüber sprach ich mit Gudrun Harrer, Journalistin und Nahostexpertin. Ich habe sie zuerst gefragt, was dem Iran alles versprochen wurde.
7: Naja, in diesem Bürgenstockabkommen oder eine Absichtserklärung wird eben vieles versprochen für die Zukunft, das jetzt nicht implementiert wird, sondern einfach verhandelt werden muss innerhalb von 60 Tagen. Aber es stehen schon ganz erstaunliche Dinge drinnen, von denen ich ehrlich gesagt mir nicht vorstellen kann, dass sie so implementiert werden können. Und vor allem, es wird die iranische Seite wieder mal etwas anderes erwarten, als die USA dann letztlich zu geben bereit sind.
6: Auf welchen Punkt konkret spielen Sie an?
7: Ja, wenn wir uns die Sanktionsaufhebung ansehen, also was da drinnen steht, also was die USA praktisch zusagen, dass sie unternehmen werden und umsetzen werden. Also da haben wir im Prinzip drei verschiedene Kategorien von Sanktionen. Zwei Kategorien betreffen internationale Organisationen, eben den UNO-Sicherheitsrat und die Internationale Atomenergiebehörde. Und da fragt man sich schon einmal, wie stellt sich der US-Präsident das vor, dass er denen sozusagen Befehle gibt, seine Wünsche umzusetzen. Das heißt jetzt nicht, dass das nicht geht, weil gerade im UNO-Sicherheitsrat, wenn es um die Aufhebung der Sanktionen geht, werden ja Russland und China nicht dagegen stimmen. Aber wie gesagt, wir haben da eigentlich eine internationale Gruppe von Ländern, von denen automatisch erwartet wird, dass sie so agieren, wie der US-Präsident will. Und das große Problem sind natürlich auch die US-Sanktionen. Das ist eine Riesenanzahl. Ich glaube ehrlich gesagt nicht, dass es jemanden gibt, der die Anzahl dieser Maßnahmen überhaupt weiß. Da haben wir schon sehr früh, also seit 1979, verhängte politische im Zusammenhang mit Menschenrechten. Dann kommen eben die dazu, die mit dem Atomprogramm verhängt wurden. Also es ist eine unendliche Anzahl und ich frage mich, wie das umsetzbar ist.
6: Welche Sanktionen wurden denn bereits aufgehoben? Haben Sie da den Überblick?
7: Ja, also im technischen und wirklich legalen Sinn wurden überhaupt keine aufgehoben. Es gibt gewisse Maßnahmen, es gibt die Aussetzung, diese berühmten Waiver, aber das ist bitte keine Aufhebung. Und das betrifft vor allem die Ölsanktionen und nicht nur einfach, dass der Iran Öl wieder exportieren darf, also das darf er jetzt, weil diese Sanktionen sind ausgesetzt, sondern auch alles, was um Ölimporte, Exporte herum ist, also die Bankgeschäfte, die Versicherungen und so weiter. Dann ganz wichtig auch die Zusage der USA, keine neuen Sanktionen zu verhängen. Aber das ist natürlich im technischen Sinne auch keine Aufhebung. Und dann diese Geschichte mit den eingefrorenen Geldern, dass die USA zusagen, aber das ist so ein bisschen Step by Step, nach und nach eingefrorene Vermögen des Iran aufzutauen. Und da gibt es eben Berichte, die sagen, ja, das ist schon teilweise passiert in Katar. Und es hat auch einen Bericht über die Vereinigten Arabischen Emirate gegeben, der wurde dann wieder dementiert. Also auch das ist, wenn überhaupt, dieses Auftauen von Geldern erst am Anfang.
6: Stichwort Ölexporte. Welche Bedeutung hat das für den Iran, wenn die Ausfuhren von Erdöl wieder erlaubt sind?
7: Ja, es hat eine enorme Bedeutung, nicht nur für den Iran, sondern auch für seine Handelspartner. Wirtschaftlich, also einfach die Einnahmen, was sie dann damit machen, ob sie wirklich ihr Land wieder in Ordnung bringen oder gleich auch ihre Stellvertretergruppen wieder finanzieren, wird man sehen. Aber man muss wirklich sagen, der Iran erreicht jetzt das, wenn das umgesetzt wird, was vor dem Krieg völlig unmöglich schien und durch Verhandlungen nicht erreicht wurde.
6: Wenn die Sanktionen gelockert oder aufgehoben werden, wenn blockierte Vermögen freigegeben werden, bringt das hohe Einnahmen für den Iran. Ist das ein Geschenk für das Regime?
7: Natürlich ist es ein Geschenk, aber wir sollten jetzt natürlich auch wieder den Iran nicht überschätzen. Es ist schon so, dass das iranische Regime das braucht. Ich meine, das haben wir ja gesehen, dass die Islamische Republik Iran nicht nur einfach ein Regime ist, sondern eben auch ein Staat. Wenn es nicht so wäre, dann hätte das Land diesen Enthauptungsschlag bzw. das Regime nicht überlebt. Und die wissen jetzt schon auch, dass jetzt und bald etwas passieren muss, um wirklich die wirtschaftliche Not der Menschen irgendwie zu lindern und einfach den Staat und die Wirtschaft und die Verwaltung und den Wiederaufbau wieder in den Griff zu bekommen, weil Irgendwann ist es dann natürlich aus. Auch der Iran ist stark geschwächt, aber politisch, also sind sie auf alle Fälle ein großer Sieger. Alleine nicht gestürzt zu sein, das Regime, und wirklich den USA fast die Bedingungen diktieren zu können, so klingt es in diesem Dokument manchmal, das ist schon ein großer Erfolg.
6: Die Sanktionen waren ja ein Pfand in der Hand des Westens für Verhandlungen mit dem Iran. Weshalb geben die USA dieses Pfand bereits am Anfang von Verhandlungen aus der Hand?
7: Also ich glaube wirklich, Donald Trump wollte sich aus diesem Krieg entfernen. Er will raus. Die Kosten waren in jeder Beziehung zu hoch, in politischer Beziehung, im militärischen auch. Auch das vergessen wir immer. Also auch die USA hat das viel gekostet an Ressourcen, nicht nur Geld, sondern wirklich auch militärische Ressourcen. Und natürlich auch die vielen politischen Kollateralschäden, unter anderem mit den arabischen Golfstaaten, die ja gesehen haben, dass die USA nicht mehr, wie es Jahrzehnte gegolten hat, ihnen Sicherheit verschafft, sondern eben zur Unsicherheit beiträgt. Man darf nicht vergessen, die Midterm-Elections stehen ja auch vor der Tür quasi. Er denkt wohl, also der Schaden ist am geringsten, wenn sie da raus sind. Aber das Resultat eigentlich, dieses gestärkte Regime und das völlige Neuschreiben einer Ordnung am Golf ist natürlich eine Katastrophe.
6: Erläuterungen von Nahost-Expertin Gudrun Harrer. Sie ist Journalistin bei der österreichischen Zeitung Der Standard. Es landet vor jedem Urnengang in den Briefkästen der Stimmbürgerinnen und Stimmbürger das rote Abstimmungsbüchlein. Darin informiert der Bund über die einzelnen Vorlagen und zeigt auf, welche Folgen ein Ja oder ein Nein hätte. In der Vergangenheit waren darin aber immer wieder fehlerhafte Prognosen zu lesen. Das bekannteste Beispiel, die Abstimmung zur Heiratsstrafe, die aufgrund eines Rechenfehlers schließlich annulliert wurde. Im Auftrag des Bundesrats hat die Eidgenössische Finanzkontrolle deshalb die Prognosegenauigkeit der Verwaltung unter die Lupe genommen. Und sie sieht Handlungsbedarf. Inlandredaktorin Michelle Scherer berichtet.
8: Zahlen spielen in politischen Debatten eine zentrale Rolle. Umso wichtiger, dass im Abstimmungsbüchlein mit den korrekten Zahlen hantiert wird. Hier stellte die Eidgenössische Finanzkontrolle bei ihrer Untersuchung einige Mängel fest. Direktor Pascal Stirnimann.
9: Es sind keine Einzelfälle, das ist wichtig für uns. Wir haben mehrere Fälle festgestellt und das rechtfertigt auch, dass wirklich griffige Verbesserungsmaßnahmen nötig sind.
8: Einer dieser Fälle war die Abstimmung zur Massentierhaltungsinitiative 2022. Dort wurden Zahlen aus einer externen Studie falsch übernommen, mit der Folge, dass die Kosten der Vorlage im Abstimmungsbüchlein deutlich überschätzt wurden. Solche Fehler dürften nicht passieren, sagt Pascal Stirnimann. Die Eidgenössische Finanzkontrolle schlägt deshalb in ihrem Bericht Maßnahmen vor. Zum Beispiel sollen Datenspezialistinnen und Spezialisten bei den Kostenberechnungen zugezogen werden und Prognosen sollen konsequenter kontrolliert werden.
9: Ganz viele Maßnahmen können eigentlich mit wenig Zusatzaufwand Verbesserungen erzielen. Ganz konkret ein Vier-Augen-Prinzip, das heisst, dass zwei Leute über ein Dokument, über eine Berechnung schauen.
8: Bei Vorlagen mit großer Auswirkung sollten zudem externe Fachleute die Prognosen systematisch prüfen. Viele dieser Maßnahmen seien eigentlich bereits vorgesehen, würden aber zu wenig konsequent umgesetzt, kritisiert die EFK. Der Bundesrat zeigt sich mit der Kritik und den Empfehlungen größtenteils einverstanden. Verbesserungspotenzial sieht die Finanzkontrolle allerdings nicht nur bei der Qualität der Schätzungen, sondern auch bei der Vollständigkeit. Häufig würden etwa nur die finanziellen Folgen einer Vorlage beleuchtet. Schätzungen zu gesellschaftlichen oder etwa ökologischen Auswirkungen kämen dagegen nur selten vor. Bei der Auswahl und Darstellung der Prognosen sieht die EFK auch einen grundsätzlichen Interessenskonflikt. So arbeiten die Generalsekretariate der Departemente maßgeblich an den Abstimmungserläuterungen mit, verfolgen gleichzeitig aber auch politische Ziele. Dadurch bestehe das Risiko, dass eigene Interessen Einfluss auf die Darstellung von Prognosen nehmen könnten. Dazu sagt Marc Bühlmann, Politikwissenschaftler an der Universität Bern.
10: Es ist schon so, dass Departemente natürlich auch ihre Interessen verfolgen möchten oder eben eine ganz bestimmte Interpretation auf eine Sache sehen und das vielleicht ein bisschen beeinflussen möchten.
8: Ganz auflösen lasse sich dieses Spannungsfeld aber nicht, sagt Marc Bühlmann. Politische Information könne nie vollständig neutral sein. Vom Vorschlag der Finanzkontrolle, dass die Bundeskanzlei die Berechnung der Prognosen stärker kontrolliert, hält er deshalb wenig.
10: Es wäre natürlich schön, wenn wir als Gesellschaft eine solche neutrale Stelle irgendwo hätten, also irgendein Gremium, das absolut über jeder Ideologie, über jeder Politik stehen würde. Wenn wir das hätten, dann bräuchten wir vielleicht auch gar keine Demokratie, dann müssten wir gar nicht diskutieren, sondern könnten das delegieren.
8: Entscheidend sei deshalb die Vielfalt, dass also möglichst viele unterschiedliche Expertisen und Interpretationen in den Abstimmungsunterlagen berücksichtigt würden.
6: Die ETH Zürich expandiert nach Deutschland und eröffnet einen Ableger in Heilbronn. Dank einer rekordhohen Geldspende kann die ETH dort zusammen mit anderen renommierten Universitäten 30 Jahre lang zu künstlicher Intelligenz und Cybersicherheit forschen und lehren. Welche Hoffnungen die ETH mit dem Ableger in Deutschland verbindet und welche Tücken das hat, wenn eine Privatperson in so großem Umfang die Hochschule finanziert, im Bericht von Christian von Burg.
11: Kennen Sie Dieter Schwarz? Wenn nicht, sind Sie in bester Gesellschaft. Es gibt nur ganz wenige Fotos des reichsten Deutschen. Er ist der ehemalige Besitzer des weltweiten Discounterkonzerns Lidl. Und er ist stolz darauf, dass er sogar in seiner Heimatstadt Heilbronn spazieren gehen kann, ohne dass ihn jemand erkennt. Aus einem kleinen Teil seines Milliardenvermögens macht Dieter Schwarz nun die größte private Geldspende, die es für die Eidgenössische Technische Hochschule Zürich je gab. Das bestätigt ETH-Präsident Joël Mezo.
12: Dass wir 15 Professuren voll finanziert bekommen, ist einmalig. Und dazu noch 5 Professuren in Zürich, das ist sehr speziell.
11: Genaue Zahlen werden nicht genannt. Aber wer weiß, was eine Professur pro Jahr kostet, und das über eine Laufzeit von 30 Jahren, kommt auf über eine halbe Milliarde Franken. So hat sich Schwarz mit viel Geld mehrere Top-Universitäten in Sachen Informatik zusammengekauft. Die Technische Universität München, die Max Planck und die Fraunhofer Gesellschaft und eben auch die ETH Zürich. Die Aufgabe war, sagt Mezo ganz unbescheiden,
12: wie bekommt man an einem Standort die Besten, um die globalen Herausforderungen zu adressieren?
11: Aufgebaut wird der Campus erst nach und nach. Aber heute haben in Heilbronn schon mal Bundesrat Albert Rösti, Katharina Reiche, die deutsche Ministerin für Wirtschaft und Energie, und viel weitere Prominenz aus Politik und Wissenschaft angestoßen auf die Neueröffnung. Ziel sei es, in Sachen künstlicher Intelligenz und Cybersicherheit massiv zuzulegen, sagt Mezo. Denn
12: im KI-Bereich, die Schweiz und Europa sind keine Powerplayer. Wir sind total dominiert von USA mit den Tech-Giganten oder Asien.
11: Diese Dominanz müsse Europa überwinden. Denn KI spielt auch in der Forschung seit vielen Jahren eine zunehmend wichtige Rolle.
12: Mein Traum wäre langfristig, ein CERN der KI zu etablieren.
11: Ein Ort, an dem alle wichtigen europäischen Player vertreten wären. Tönt gut. Nur an welche Bedingungen ist das Geld von Dieter Schwarz geknüpft? Darf er sein Veto einlegen, wenn ihm eine Stellenbesetzung nicht passt? Nein, sagt Mezo.
12: Es gibt nie Vetorecht bei uns.
11: Die Dieter-Schwarz-Stiftung sei im Unterschied zu anderen Donatoren der ETH nicht einmal in der Berufungskommission vertreten. Weiter stellt sich die Frage, ob nicht das eidgenössische Parlament auf die Idee kommen könnte, bei der ETH nun stärker zu sparen, wenn so viel Geld von außen in den Informatikbereich fließt. Mezo sagt kurz und knapp:
12: Es wäre falsch, so zu denken.
11: Denn die ETH sei verpflichtet, auch mit Geld von außen zu arbeiten. Die größte Herausforderung sei wohl aber, Zürich und Heilbronn als Einheit zusammenzubehalten.
12: Das ist eine Herausforderung für uns. Wie bringen wir ETH-DNA nach Heilbronn und wie machen wir sicher, dass diesen Draht zu ETH Schweiz bleibt?
11: Mezo will das erreichen, indem jede Professur in Heilbronn je eng mit einem Departement der ETH Zürich verknüpft ist und diesem zudient. Von wegen Zürich und Heilbronn. Warum eigentlich heißt ein Ableger der Eidgenössischen Technischen Hochschule in Heilbronn nicht ETH Heilbronn?
12: Sie sollten einen Juristen fragen. Nein, ernsthaft. Im Bundesgesetz ist die ETH Zürich definiert. Und deshalb in Dokumenten müssen wir ETH Zürich verwenden.
11: Auch in Basel gäbe es einen unterdessen recht großen Bereich der ETH Zürich. Und so wird auch die neue Eidgenössische Technische Hochschule in Heilbronn ETH Zürich Heilbronn heißen.
6: Christian von Burg von unserer Wissenschaftsredaktion. Das ist das Echo der Zeit am Donnerstagabend. In den nächsten Minuten haben wir es vom deutschen Bundespräsidenten, der die Region Basel besucht, mit dem E-Bike. Und zuerst vom Spitalskandal, der im Kanton Solothurn zu reden gibt. Er geht zurück auf Anfang 2024. Unser CEO wird pensioniert, hieß es. Doch das stimmte gar nicht. Die Solothurner Zeitung deckte später auf, dass der ehemalige Chef freigestellt worden war und noch monatelang weiterhin Lohn erhielt. Eine Geschäftsprüfungskommission hat das Spital daraufhin genau durchleuchtet und nun zeigt sich, dieser Fall war bloß die Spitze des Eisbergs. Alex Moser berichtet.
13: Die Solothurner Spitäler AG, das ist eine privatrechtliche Aktiengesellschaft, deren Aktien zu 100% dem Kanton Solothurn gehören. Man verspricht sich von diesem Modell mehr unternehmerische Freiheit und schnellere Entscheidungswege. Im vorliegenden Fall führte das offenbar dazu, dass der CEO gemäß dem Bericht der Geschäftsprüfungskommission jahrelang zu viel Geld erhielt. Insgesamt geht es um unzulässige Leistungen von über 500.000 Franken. Die Solothurner Regierung veröffentlichte heute die Ergebnisse mehrerer unabhängiger Gutachten zu diesem Fall. Auch andere Kaderangestellte bekamen Funktionszulagen, die gemäß kantonalem Personalrecht so nicht korrekt waren. Eine Kaderperson mit Vertrauensarbeitszeit erhielt über 125.000 Franken Überzeit ausbezahlt, obwohl dies gemäß Vertrag gar nicht erlaubt gewesen wäre. Der Präsident der Geschäftsprüfungskommission, Patrick Schlatter, spricht von einer Kultur des Vertrauens, die sich als Fehler erwiesen habe.
14: Es zeigt sich jetzt einfach, dass das Vertrauen nicht gerechtfertigt war und dass man besser anschauen und in Zukunft besser anschauen muss.
13: Die Reaktionen aus der Solothurner Politik zu diesen neuesten Enthüllungen sind deutlich. Die SP ist schockiert, die FDP ist empört und die SVP fordert Rücktritte. Der Solothurner FDP-Finanzdirektor und Personalverantwortliche Peter Hodl sagt derweil:
15: Wir werden die Aufsicht und Steuerung überprüfen. Wir müssen auch sagen, wir haben von diesen Vorgängen nichts gewusst, aufgrund dieser Situation, als es eben eine AG ist, wo wir nicht direkt als Aktionär die Revision stellen. Er hat nicht uns rapportiert, sondern im Verwaltungsrat. Und das müssen wir verbessern, scheindeutig.
13: Verwaltungsratspräsident ist der Alt-FDP-Nationalrat Kurt Fluri. Er sagt, ein eigenes Gutachten komme zwar zu anderen Schlüssen, aber man komme den Forderungen der Solothurner Regierung nun trotzdem nach.
16: Das ist so. Wir haben den Entscheid vom Regierungsrat zur Kenntnis genommen, dass wir jetzt auf der Schiene Unrechtmäßigkeit weiterfahren sollen und die Frage der Rückforderbarkeit von diesen Zulagen prüfen. Und das machen wir natürlich.
13: Unter anderem wird vom ehemaligen CEO die zu viel bezogene 500.000 Franken zurückgefordert. Dieser Solothurner Fall dürfte auch andere Kantone aufschrecken. Mancherorts dürften die Lohnzahlungen der Kadermitarbeitenden in Spitälern wohl etwas genauer unter die Lupe genommen werden.
6: Die Grenzregion Basel hat heute hohen Besuch aus Deutschland erhalten. Bundespräsident Frank-Walter Steinmeier ist einige Tage zu Gast in der südlichsten deutschen Kreisstadt Lörrach. Von dort fuhr er über die Grenze in die Basler Vorortsgemeinde Riehen, wo er sich Alltägliches und Eigentümliches zeigen ließ und über die Herausforderungen der Grenzregion sprach. Basel-Korrespondentin Simon Weber berichtet.
17: Hallo.
18: Mit dem E-Bike treffen der deutsche Bundespräsident Frank-Walter Steinmeier und seine Entourage am Morgen beim Grenzstein zwischen Riehen und Lörrach ein und werden von der politischen Vertretung der Stadt Basel und der Gemeinde Riehen begrüßt. Hier mit dem Velo unterwegs zu sein, das passe, sagt Frank-Walter Steinmeier.
19: Der Pendlerverkehr ist ja förmlich zu spüren, auch auf dem Radweg. Und
17: Man weicht nicht nur aus, sondern man trifft mit dem einen oder anderen zusammen und führt Gespräche. Ich finde, das ist die schönste Form, Landschaft und Leute kennenzulernen.
18: So wie Steinmeier heute fahren täglich 17.000 Grenzgängerinnen und Grenzgänger aus Deutschland nach Basel zur Arbeit.
19: Aber nicht alle mit dem Rad.
18: Die deutsch-schweizerische E-Bike-Gruppe pedalt weiter durch ein großes, ebenfalls grenzüberschreitendes Naturschutzgebiet.
20: Hallo.
18: Und Bundespräsident Steinmeier lässt sich von einem binationalen Team von Parkwächtern erklären, wie sie für den Unterhalt des Gebiets sorgen. Und bei Bedarf vermitteln, wenn Joggerinnen, Hundebesitzer oder Velofahrerinnen nicht aneinander vorbeikommen. Steinmeier verlegt regelmäßig seinen Amtssitz für einige Tage in eine andere Region Deutschlands. Und es sei ihm wichtig zu sehen, wie das Leben weit weg von Berlin im Dreiländereck aussehe. Dabei höre er eins immer wieder.
17: Dass hier Europa nicht erfahren wird, sondern von den Menschen Europa wirklich gelebt wird. Und das finden die allermeisten als großes Privileg.
18: Natürlich bringe das Leben im grenznahen Raum auch Herausforderungen mit sich, wie volle Züge oder bezahlbaren Wohnraum, so Steinmeier beim Empfang im Gemeindehaus von Rien. Aber damit könnten die lokalen Behörden umgehen. Dies bestätigt Riens Gemeindepräsidentin Christin Kaufmann.
21: Rien bringt es die Gelegenheit, das hervorzuheben, wie wir die Beziehung zu den Nachbargemeinden pflegen und dass wir hier ein wenig Europa im Kleinen leben.
18: So viel gute Zusammenarbeit führt zur Frage eines deutschen Journalisten, ob Steinmeier der Schweizer Bevölkerung die Weiterführung des bilateralen Wegs denn nicht wärmstens empfehlen könne. Da gibt sich der Bundespräsident diplomatisch.
17: Ich war 8 Jahre Außenminister in Deutschland, bin fast 10 Jahre Bundespräsident, habe mit vielen Schweizer Kolleginnen und Kollegen diese Frage immer wieder erörtert. Und finde es richtig, dass das ausschließlich und alleine in der Schweiz entschieden wird.
18: Vom Gemeindehaus geht's zu Fuß weiter zur letzten Station des Besuchs, dem Kunstmuseum Fondation Bayerler. Dabei trifft Velofan Frank-Walter Steinmeier noch auf eine Gruppe mit Rennvelofahrern. Die Radlerfreunde Bad Säckingen sind extra wegen ihm nach Rien gekommen.
22: Wir wollten ihn gerne mal sehen, das hat man ja nicht alle Tage die Möglichkeit.
23: Wir fahren miteinander. Und so haben wir immer wieder eine Idee wie heute, dass man sagt, Mensch, der ist der Bundespräsident, da fahren wir mal hin.
24: Hält sich gut, muss ich schon sein, für sein Alter.
6: Simon Weber hat berichtet. Das war das Echo der Zeit vom Donnerstag, dem 2. Juli, mit Redaktionsschluss um 18.40 Uhr. Verantwortlich für die Sendung heute Damian Rast, für die Nachrichten Patrick Walter und am Mikrofon war Ivan Lieberherr.
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1: Die Nachrichten von SRF um 8 mit Silvia Staub. In Crans-Montana soll eine Gedenkstätte für die Opfer der Brandkatastrophe entstehen. 5 Persönlichkeiten aus dem Kanton Wallis haben dafür einen Verein gegründet. Darunter 2 ehemalige Schweizer Botschafter und ein Architekt. Der neue Gedenkort solle rasch entstehen und allen die Möglichkeit bieten, gemeinsam zu trauern, sagt der Verein. Man wolle verhindern, dass die Gesichter und die Geschichten der Opfer, aber auch die Zeichen der Solidarität vergessen gehen. Wie die Gedenkstätte genau aussehen soll, ist noch nicht bekannt. Beim Brand in der Bar Le Constellation sind in der Silvesternacht 41 Menschen ums Leben gekommen, 115 wurden verletzt. Weitere Themen des Tages in Kurzform. Das Schweizer Rettungsteam ist zurück von seinem Einsatz im Erdbebengebiet in Venezuela. 80 Spezialistinnen und Spezialisten und 8 Hunde waren dort im Einsatz. Erdbebenopfer konnte das Schweizer Rettungsteam keine Leben bergen. Die ETH Zürich hat neu auch einen Standort in Deutschland, in Heilbronn in Baden-Württemberg. Der neue Campus ist heute offiziell eröffnet worden. Geplant sind 15 Professuren mit den Schwerpunkten Künstliche Intelligenz und Cybersicherheit. Es ist nach Singapur der 2. ETH-Standort im Ausland. Die Ladenöffnungszeiten, die geben in der Schweiz seit Jahren immer wieder zu reden. Nun macht die Migros einen neuen Schritt. Sie hat seit heute ihren ersten normalen Supermarkt rund um die Uhr geöffnet. Kevin Kahannes.
2: Beim 24-Stunden-Laden handelt es sich um eine gewöhnliche Migros-Filiale in Herisau im Kanton Appenzell-Ausserrhoden. Tagsüber ist sie bedient. Nach 19 Uhr wechselt der Laden in einen Selbstbedienungsmodus. Für die Kundinnen und Kunden steht auch dann weiterhin das gesamte Sortiment zur Verfügung. Wer abends oder auch sonntags einkaufen will, muss mit dem Handy einen QR-Code scannen und bekommt dann Zutritt zum Geschäft. Die Einkäufe werden an den normalen Self-Checkout-Kassen bezahlt. Für die Migros ist es ein Pilotprojekt. Sie sagt, sie reagiere mit diesem neuen Ansatz auf den Wunsch nach flexibleren Einkaufsmöglichkeiten. Diese seien auch in ländlichen Gebieten gefragt. Im 24-Stunden-Laden dürfen die Regale gemäß Arbeitsgesetz in der Nacht und an Sonntagen nicht aufgefüllt werden.
1: Und es bleibt noch das Wetter. Es bleibt meist sonnig morgen bei 26 Grad. Im Süden und im Wallis gibt es 31 Grad. Das waren Nachrichten von Radio SRF. Verantwortlich Kevin Kahannes.
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1: Die Nachrichten von SRF um 9 mit Silvia Staub. In Comontana soll eine Gedenkstätte für die Opfer der Brandkatastrophe entstehen. 5 Persönlichkeiten aus dem Kanton Wallis haben dafür einen Verein gegründet, darunter 2 ehemalige Schweizer Botschafter und ein Architekt. Der neue Gedenkort solle rasch entstehen und allen die Möglichkeit bieten, gemeinsam zu trauern, sagt der Verein. Man wolle verhindern, dass die Gesichter und die Geschichten der Opfer, aber auch die Zeichen der Solidarität vergessen gingen. Wie die Gedenkstätte genau aussehen soll, ist noch nicht bekannt. Beim Brand in der Bar Le Constellation sind in der Silvesternacht 41 Menschen ums Leben gekommen, 115 wurden verletzt. Die Kantone wollen enger mit Europa zusammenarbeiten. Die Schweizer Konferenz der Kantonsregierungen hat mit dem EU-Ausschuss der Regionen eine Absichtserklärung für eine flexible Zusammenarbeit unterschrieben. Konkret soll es jährliche Treffen geben, jeweils abwechselnd in der Schweiz und in der EU. Dabei sollen zum Beispiel gemeinsame Initiativen geprüft oder bewährte Verfahren diskutiert werden. Damit sollen die Stimmen der Kantone und der Regionen in der EU hörbarer werden, das sagt die Konferenz der Kantonsregierungen. Weitere Themen des Tages in Kürze. Das Schweizer Rettungsteam ist zurück von seinem Einsatz im Erdbebengebiet in Venezuela. 80 Spezialistinnen und Spezialisten und 8 Hunde waren dort im Einsatz. Erdbebenopfer konnte das Schweizer Rettungsteam keine Leben bergen. Und die Migros öffnet ihren ersten normalen Supermarkt rund um die Uhr, jenen in Herisau im Kanton Appenzell Ausserrhoden. Tagsüber ist der Laden normal bedient, nach 19 Uhr wechselt er in einen Selbstbedienungsmodus. Dann muss man mit dem Handy einen Code scannen und bekommt Zutritt zum unbedienten Geschäft. Für die Migros ist es ein Pilotprojekt für flexiblere Einkaufsmöglichkeiten. Es bleibt noch das Wetter. Es bleibt weiter sonnig, morgen bei 26 Grad. Im Süden und im Wallis gibt es bis zu 31 Grad. Das waren Nachrichten von Radio SRF. Verantwortlich Kevin Kahnes.
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1: Die Nachrichten von SRF um 10 mit Silvia Staub. Hitze als Folge des Klimawandels. Umweltminister Albert Rösti äußert sich zur letzten Hitzewelle. Flexibles Einkaufen. In Herisau lässt der erste Supermarkt der Schweiz seine Türen 24 Stunden am Tag offen. Das Wetter bleibt weiter sonnig bei 26 bis 31 Grad. Die Hitzewelle, die die Schweiz in den letzten Tagen erlebt hat, sie hat Rekorde gebrochen. Nun hat sich Umweltminister Albert Rösti dazu geäußert. Im SRF-Tagesgespräch sagte der SVP-Bundesrat, die Hitzewelle sei ein Ausdruck des Klimawandels.
2: Ja, man stellt einfach fest, dass natürlich die Entwicklung vom Klima Veränderung, die man hat, vorausgesehen hat, dass die sich manifestiert, ab und zu, das letzte Mal im 19., jetzt das Jahr speziell, dass es wärmer wird, das ist unbestritten, dass Gletscher schmelzen. Ob jetzt an einem bestimmten Tag die Hitze nicht schon vor 50 Jahren hätte können stattfinden, das würde ich nicht in Abrede stellen. Aber wenn man jetzt die Wissenschaft hört, ist, glaube ich, klar, das ist eine Entwicklung, dass es wärmer wird in unserem Land, das so zu anerkennen gilt.
1: Man dürfe nicht bei jedem Unwetter gleich auf den Klimawandel schließen, so der Umweltminister im Gespräch. Doch die Hitzewelle sei als klares Zeichen dafür zu werten. Trotzdem solle man nun keine Katastrophenszenarien heraufbeschwören, so Rösti. Er nehme das Thema sehr ernst, aber die Schweiz alleine könne mit ihren Massnahmen das globale Klima nicht beeinflussen. In Comontana soll eine Gedenkstätte für die Opfer der Brandkatastrophe entstehen. 5 Persönlichkeiten aus dem Kanton Wallis haben dafür einen Verein gegründet, darunter 2 ehemalige Schweizer Botschafter und ein Architekt. Der neue Gedenkort solle rasch entstehen und allen die Möglichkeit bieten, gemeinsam zu trauern, sagt der Verein. Man wolle damit verhindern, dass die Gesichter und die Geschichten der Opfer, aber auch die Zeichen der Solidarität vergessen gehen. Wie die Gedenkstätte genau aussehen soll, ist noch nicht bekannt. Beim Brand in der Bar Le Constellation sind in der Silvesternacht 41 Menschen ums Leben gekommen, 115 wurden verletzt. Die Ladenöffnungszeiten geben in der Schweiz seit Jahren immer wieder zu reden. Nun macht die Migros einen neuen Schritt. Sie hat seit heute ihren ersten normalen Supermarkt rund um die Uhr geöffnet. Kevin Kahannes.
3: Der 24-Stunden-Laden ist eine gewöhnliche Migros-Filiale in Herisau im Kanton Appenzell-Ausserrhoden. Tagsüber ist sie bedient. Nach 19 Uhr wechselt der Laden aber neu in einen Selbstbedienungsmodus. Für die Kundinnen und Kunden steht auch dann weiterhin das gesamte Sortiment zur Verfügung. Wer abends oder auch sonntags einkaufen will, muss mit dem Handy einen Code scannen und bekommt dann Zutritt zum Geschäft. Die Einkäufe werden an den normalen Self-Checkout-Kassen bezahlt. Für die Migros ist das ein Pilotprojekt. Sie sagt, sie reagiere mit diesem neuen Ansatz auf den Wunsch nach flexibleren Einkaufsmöglichkeiten. Diese seien auch in ländlichen Gebieten gefragt. Im 24-Stunden-Laden dürfen die Regale, gemäß Arbeitsgesetz, in der Nacht und an Sonntagen nicht aufgefüllt werden. Im Gegensatz zur Migros will Coop keine 24-Stunden-Läden eröffnen. Das sei kein Thema, sagt ein Sprecher zur Nachrichtenagentur AWP.
1: Zum Sport. Die Schweizer Tennisspielerin Viktoria Golubic ist am Turnier in Wimbledon in der 2. Runde ausgeschieden. Sie verlor gegen Jasmin Paolini aus Italien. Zu weiteren Meldungen des Tages in der Übersicht. Der Schweizer Invalidenversicherung IV droht, das Geld auszugehen. Das zeigt eine neue Prognose des Bundes. Die IV gebe mehr Geld aus, als sie einnimmt. Auch weil mehr Menschen eine Invalidenrente beziehen, besonders wegen psychischer Erkrankungen. Wenn der Trend weitergehe, sei ihr Vermögen im Jahr 2031 aufgebraucht. Die neue Luftverteidigung der Schweiz wird deutlich teurer als angenommen. Der Bund rechnet mit Mehrkosten von 9 Milliarden Franken. Das zeigen Recherchen von Radio SRF. Grund: Das bestellte Patriot-System aus den USA wird teurer und kommt später. Darum will der Bundesrat ein zusätzliches Flugabwehrsystem kaufen. Der frühere Chef der Solothurner Spitäler hat insgesamt 500.000 Franken zu viel Lohn ausbezahlt bekommen, verteilt auf 10 Jahre im Amt. Auch sonst habe es verschiedene Verstöße gegen das Personalrecht gegeben. Jetzt fordert die Kantonsregierung, dass er das Geld zurückbezahlt. Die EFTA-Staaten, inklusive der Schweiz, haben mit Vietnam ein Freihandelsabkommen abgeschlossen. Die Schweiz wird sämtliche Zölle auf Industrieprodukte und Fisch aus Vietnam abschaffen. Im Gegenzug können Schweizer Produkte zollfrei nach Vietnam geliefert werden. Zum Beispiel Uhren, Maschinen oder auch Käse und Schokolade. Die Börsendaten von 22.05 Uhr, geliefert von SIX. Der Swiss Market Index schließt bei 14.353 Punkten. Das ist ein Plus von 1,7%. Der Dow Jones Index in New York stand kurz vor Schluss bei plus 0,9%. Der Euro wird zu 91,84 Rappen gehandelt und der Dollar zu 80,33 Rappen. Und noch das Wetter. Morgen scheint im Norden zeitweise die Sonne bei 26 Grad. Im Süden und im Wallis ist es meist sonnig bei 31 Grad. Das waren Nachrichten von Radio SRF. Verantwortlich Kevin Kahannes.

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1: Die Nachrichten von SRF um 11 mit Michael Wettstein. In Grand-Montana soll eine Gedenkstätte für die Opfer der Brandkatastrophe entstehen. 5 Persönlichkeiten aus dem Kanton Wallis haben dafür einen Verein gegründet, darunter 2 ehemalige Schweizer Botschafter und ein Architekt. Der neue Gedenkort solle rasch entstehen und allen die Möglichkeit bieten, gemeinsam zu trauern, sagt der Verein. Man wolle verhindern, dass die Geschichten und die Gesichter der Opfer, aber auch die Zeichen der Solidarität vergessen gehen. Wie die Gedenkstätte genau aussehen soll, ist noch nicht bekannt. Beim Brand in der Bar Le Constellation sind in der Silvesternacht 41 Menschen ums Leben gekommen, 115 wurden verletzt. Zu weiteren Themen des Tages in Kürze. Ein Flugzeug auf dem Weg von Mallorca nach Kopenhagen hat ungeplant in Hamburg landen müssen, weil es Probleme mit dem Druck in der Kabine gab. Die Maschine der Fluggesellschaft Norwegian ging deshalb sehr schnell in den Sinkflug. Laut der Airline haben vermutlich darum mehrere Menschen an Bord Nasenbluten bekommen. Sie sind in Hamburg medizinisch versorgt worden. Die ETH Zürich hat neu auch einen Standort in Deutschland, in Heilbronn in Baden-Württemberg. Der neue Campus ist heute offiziell eröffnet worden. Geplant sind 15 Professuren mit den Schwerpunkten künstliche Intelligenz und Cybersicherheit. Es ist nach Singapur der 2. ETH-Standort im Ausland. Die Kantone wollen enger mit Europa zusammenarbeiten. Die Schweizer Konferenz der Kantonsregierungen hat mit dem EU-Ausschuss der Regionen eine Absichtserklärung für eine flexible Zusammenarbeit unterschrieben. Konkret soll es jährliche Treffen geben, jeweils abwechselnd in der Schweiz und in der EU. Dabei sollen zum Beispiel gemeinsame Initiativen geprüft oder bewährte Verfahren diskutiert werden. Damit sollen die Stimmen der Kantone und der Regionen in der EU hörbarer werden. Sagt die Konferenz der Kantonsregierungen. Dann noch zur Fußball-Weltmeisterschaft. Dort ist Österreich im 16. Finale ausgeschieden nach einer 0-3-Niederlage gegen Spanien. Die Schweizer Nationalmannschaft spielt ihr 16. Finalspiel in gut 6 Stunden gegen Algerien. Die Börsendaten von SIX. Der Swiss Market Index schließt bei 14.353 Punkten plus 1,7%. Der Dow Jones Index in New York steigt um 1,1%. Der Euro wird zu 91,88 gehandelt und der Dollar zu 80,36. Das Wetter morgen ist es zeitweise sonnig bei 26 Grad. Im Süden und Wallis ist es meist sonnig bei 31 Grad. Das waren Nachrichten von Radio SRF, verantwortlich Michael Wettstein.

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0: Die Nachrichten von SRF um Mitternacht mit Michael Wettstein. 10 Millionen für Venezuela. Die Glückskette hat ihren Solidaritätstag für die Opfer der Erdbebenkatastrophe beendet. Hitze als Folge des Klimawandels. Umweltminister Albert Rösti äußert sich zur letzten Hitzewelle. Das Wetter, es bleibt auch am Freitag sonnig bei 26 bis 31 Grad. Die Glückskette hat am Nationalen Solidaritätstag für die Opfer der Erdbeben in Venezuela mehr als 10 Millionen Franken gesammelt. Die gesammelten Spenden ermöglichen es den Partnerorganisationen der Glückskette, die dringend benötigte Hilfe vor Ort zu leisten, wie die Organisation mitteilt. Dabei gehe es insbesondere um medizinische Versorgung, sauberes Trinkwasser, Nahrung und Güter des täglichen Bedarfs sowie um Notunterkünfte. Die Zahl der bestätigten Todesopfer ist seit dem Beben vor einer Woche auf fast 2300 gestiegen. Tausende Menschen werden noch vermisst. Die Hitzewelle, die die Schweiz in den letzten Tagen erlebt hat, sie hat Rekorde gebrochen. Nun hat sich Umweltminister Albert Rösti dazu geäußert. Im SRF-Tagesgespräch sagte der SVP-Bundesrat, die Hitzewelle sei ein Ausdruck des Klimawandels.
1: Ja, man stellt einfach fest, dass natürlich die Entwicklung der Klimaveränderung, die man hat, vorausgesehen eigentlich, dass die sich manifestiert, ab und zu, das letzte Mal im 19., jetzt das Jahr speziell, dass es wärmer wird, das ist unbestritten, dass Gletscher schmelzen. Ob jetzt an einem bestimmten Tag die Hitze nicht schon vor 50 Jahren hätte können stattfinden, das würde ich nicht in Abrede stellen. Aber wenn man jetzt die Wissenschaft hört, ist, glaube ich, klar, das ist eine Entwicklung, dass es wärmer wird in unserem Land, was so zu anerkennen gilt.
0: Man dürfe nicht bei jedem Unwetter gleich auf den Klimawandel schließen, so der Umweltminister im Gespräch. Doch die Hitzewelle sei als klares Zeichen dafür zu werten. Trotzdem solle man nun keine Katastrophenszenarien heraufbeschwören, so Rösti. Er nehme das Thema sehr ernst, aber die Schweiz allein könne mit ihren Massnahmen das globale Klima nicht beeinflussen. In Grand-Montana soll eine Gedenkstätte für die Opfer der Brandkatastrophe entstehen. 5 Persönlichkeiten aus dem Kanton Wallis haben dafür einen Verein gegründet, darunter 2 ehemalige Schweizer Botschafter und ein Architekt. Der neue Gedenkort solle rasch entstehen und allen die Möglichkeit bieten, gemeinsam zu trauern, sagt der Verein. Man wolle verhindern, dass die Gesichter und die Geschichten der Opfer, aber auch die Zeichen der Solidarität vergessen gehen. Wie die Gedenkstätte genau aussehen soll, ist noch nicht bekannt. Der Brand in der Bâle Constellation in der Silvesternacht hat 41 Menschenleben gefordert, 115 wurden verletzt. Die Kantone wollen enger mit Europa zusammenarbeiten. Die Schweizer Konferenz der Kantonsregierungen hat mit dem EU-Ausschuss der Regionen eine Absichtserklärung für eine flexible Zusammenarbeit unterschrieben. Konkret soll es jährliche Treffen geben, jeweils abwechselnd in der Schweiz und in der EU. Dabei sollen zum Beispiel gemeinsame Initiativen geprüft oder bewährte Verfahren diskutiert werden. Damit sollen die Stimmen der Kantone und der Regionen in der EU hörbarer werden, sagt die Konferenz der Kantonsregierungen. Die Ladenöffnungszeiten geben in der Schweiz seit Jahren immer wieder zu reden. Nun macht die Migros einen neuen Schritt. Sie hat seit Donnerstag ihren ersten normalen Supermarkt rund um die Uhr geöffnet. Kevin Kahnes.
2: Der 24-Stunden-Laden ist eine gewöhnliche Migros-Filiale in Herisau im Kanton Appenzell-Ausserrhoden. Tagsüber ist sie bedient. Nach 19 Uhr wechselt der Laden aber neu in einen Selbstbedienungsmodus. Für die Kundinnen und Kunden steht auch dann weiterhin das gesamte Sortiment zur Verfügung. Wer abends oder auch sonntags einkaufen will, muss mit dem Handy einen Code scannen und bekommt dann Zutritt zum Geschäft. Die Einkäufe werden an den normalen Self-Checkout-Kassen bezahlt. Für die Migros ist das ein Pilotprojekt. Sie sagt, sie reagiere mit diesem neuen Ansatz auf den Wunsch nach flexibleren Einkaufsmöglichkeiten. Diese seien auch in ländlichen Gebieten gefragt. Im 24-Stunden-Laden dürfen die Regale, gemäß Arbeitsgesetz, in der Nacht und an Sonntagen nicht aufgefüllt werden. Im Gegensatz zur Migros will Coop keine 24-Stunden-Läden eröffnen. Das sei kein Thema, sagt ein Sprecher zur Nachrichtenagentur AWP.
0: Ein Flugzeug auf dem Weg von Mallorca nach Kopenhagen hat ungeplant in Hamburg landen müssen, weil es Probleme mit dem Druck in der Kabine gab. Die Maschine der Fluggesellschaft Norwegian ging deshalb sehr schnell in den Sinkflug. Laut der Airline haben vermutlich darum mehrere Menschen an Bord Nasenbluten bekommen. Sie sind in Hamburg medizinisch versorgt worden. Zum Sport mit der Fußball-Weltmeisterschaft. Dort hat sich Spanien für die Achtelfinals qualifiziert. Spanien gewinnt im 16. Final gegen Österreich mit 3:0. Die Schweizer Nationalmannschaft spielt ihr 16. Finalspiel am Morgen früh. Das Spiel gegen Algerien startet um 5 Uhr Schweizer Zeit. Und die Schweizer Tennisspielerin Viktoria Golubic ist am Turnier in Wimbledon in der zweiten Runde ausgeschieden. Sie verlor gegen Jasmin Paolini aus Italien. Zum Schluss noch der Blick aufs Wetter. Heute Freitag scheint im Norden zeitweise die Sonne, im Süden und im Wallis ist es meist sonnig. Im Norden gibt es 26 Grad und im Süden 31 Grad. Das waren Nachrichten von Radio SRF, verantwortlich Michael Wettstein. Und dann noch der Blick auf die Straßen. SRF-Verkehrsinfo von 0.06 Uhr A1 Lausanne Richtung Genf zwischen der Verzweigung Écublens und Glan Stau wegen Verkehrsüberlastung.

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1: Die Nachrichten von SRF um 1 mit Michael Wettstein. Die Glückskette hat am Nationalen Solidaritätstag für die Opfer der Erdbeben in Venezuela mehr als 10 Millionen Franken gesammelt. Die gesammelten Spenden ermöglichen es den Partnerorganisationen der Glückskette, die dringend benötigte Hilfe vor Ort zu leisten, wie die Organisation mitteilt. Dabei geht es insbesondere um medizinische Versorgung, sauberes Trinkwasser, Nahrung und Güter des täglichen Bedarfs sowie um Notunterkünfte. Die Zahl der bestätigten Todesopfer ist seit den Beben vor einer guten Woche auf fast 2300 gestiegen. Tausende Menschen werden noch vermisst. Der ukrainische Präsident Volodymyr Zelensky hat Vergeltung für die russischen Angriffe auf die ukrainische Hauptstadt Kiew in der vergangenen Nacht angekündigt. Man sei für einen gerechten Frieden, eine gerechte Beendigung des Kriegs, aber solange es das nicht gebe, sei man für gerechte Reaktionen, sagte Zelensky zu Medienschaffenden an einem der Einschlagorte. Beim russischen Großangriff auf die Ukraine in der vergangenen Nacht wurden mindestens 21 Menschen getötet. Mehr als 80 wurden verletzt, mehrere Wohnhäuser wurden zerstört. Laut der ukrainischen Luftwaffe setzte Russland 570 Flugobjekte beim Angriff auf das Nachbarland ein. Darunter waren knapp 500 Drohnen. Dann noch zur Fußball-Weltmeisterschaft. Dort hat sich Spanien für die Achtelfinals qualifiziert. Spanien gewinnt im 16. Finale gegen Österreich mit 3:0. Die Schweizer Nationalmannschaft spielt ihr 16. Finalspiel am Morgen früh. Das Spiel gegen Algerien startet um 5 Uhr Schweizer Zeit. Dann noch der Blick aufs Wetter. Heute Freitag wird es zeitweise sonnig bei 26 Grad. Im Süden und Wallis ist es meist sonnig bei 31 Grad. Das waren Nachrichten von Radio SRF, verantwortlich Michael Wettstein.
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1: Die Nachrichten von SRF um 2 mit Michael Wettstein. Die Glückskette hat am Nationalen Solidaritätstag für die Opfer der Erdbeben in Venezuela mehr als 10 Millionen Franken gesammelt. Die gesammelten Spenden ermöglichen es den Partnerorganisationen der Glückskette, die dringend benötigte Hilfe vor Ort zu leisten, wie die Organisation mitteilt. Dabei geht es insbesondere um medizinische Versorgung, sauberes Trinkwasser, Nahrung und Güter des täglichen Bedarfs sowie um Notunterkünfte. Die Zahl der bestätigten Todesopfer ist seit den Beben vor einer guten Woche auf fast 2300 gestiegen. Tausende Menschen werden noch vermisst. Der ukrainische Präsident Volodymyr Zelensky hat Vergeltung für die russischen Angriffe auf die ukrainische Hauptstadt Kiew in der vergangenen Nacht angekündigt. Man sei für einen gerechten Frieden, eine gerechte Beendigung des Kriegs. Aber solange es das nicht gäbe, sei man für gerechte Reaktionen, sagte Zelensky zu Medienschaffenden an einem der Einschlaglöcher. Beim russischen Großangriff auf die Ukraine in der vergangenen Nacht wurden mindestens 21 Menschen getötet, mehr als 80 wurden verletzt, mehrere Wohnhäuser wurden zerstört. Laut der ukrainischen Luftwaffe setzte Russland 570 Flugobjekte beim Angriff auf das Nachbarland ein, darunter waren knapp 500 Drohnen. Zum Sport. An der Fußball-Weltmeisterschaft hat sich Spanien für die Achtelfinals